Dankeschön. Höchste Zeit, dass wir den Peter Ahorner auf die Bühne holen. Peter Ahorner. 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
1: Werner macht es nicht. Die Strottern und Jazzwerkstatt Wien gemeinsam mit Peter Ahorner waren das. Von ihm stammt auch der Text. Wir befinden uns im heutigen Ö1-Konzertmitschnitt, aufgenommen beim Festival Glatt und Verkehrt am 26. Juli 2014. Ihre Begleiterin durch die Nacht ist Katharina Ostowitsch. Poesiealbum heißt das Programm, das das Wiener Lied-Duo Geiger Clemens Lendl und Gitarrist David Müller gemeinsam mit einem Ensemble der Jazzwerkstatt Wien und Special Guest Peter Ahorner auf die Bühne brachten. Der frenetische Applaus spricht für sich, Stimmung und Musik waren grandios. Lob gibt es jetzt zum Abschluss des Konzerts auch für das Publikum, das gemeinsam mit den Musikern auf der Bühne eine ganz besondere Atmosphäre geschaffen hat an diesem 26. Juli 2014.
2: Ich rede noch ein bisschen, wenn mir das so Spaß macht, während Klavier geklimpert zu reden. Das ist so ein bisschen Las Vegas. Außerdem weiß ich, wenn ich jetzt aufhört zu reden, kommt die letzte Nummer. Und mich macht das schon ein bisschen traurig. Wie geht's euch? Was wollte ich sagen? Ich habe nicht fertig geredet, oder? Das liegt ja in erster Linie an Ihnen, weil Sie ein fantastisches Publikum sind. Ich habe Sie schon den ganzen Abend beobachtet, nicht nur bei uns. Sie sind großartig, wirklich.

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Ein geschammiges Ballonmantel, in dem zwei ohne Netz aus dem Brader fliegen können. 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Am falschen Persianer, auf dem sein Kragen ein Papierl mit Senf pickt, noch am Windstoß beim Würstelstand. 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

Dankeschön. Clemens Zalesny, Martin Eberle, Martin Ptak, Bernd Satzinger, David Müller, Lukas König, Clemens Wenger, Peter Rohm, Clemens Lendl, Peter Ahorner.

Unter tosendem Applaus geht der heutige Konzertmitschnitt zu Ende. Während du schläfst, eine Komposition von Clemens Wenger. Der Pianist stand mit dem Ensemble der Jazzwerkstatt Wien auf der Bühne. Und zwar gemeinsam mit den Strottern, Clemens Lendl Geige und David Müller Gitarre. Zum Abschluss des Konzerts performten sie gemeinsam mit Sprachkünstler Peter Ahorner einen seiner Texte. Das Konzert wurde am 26. Juli 2014 im Rahmen des Festivals Glatt und Verkehrt aufgenommen, und zwar in der Sandgrube 13 in Krems. Aufnahmeleitung Erich Hoffmann, Tonmeister Martin Leitner. Am Mikrofon ist Katharina Ostowitsch. Die Strottern und die Jazzwerkstatt Wien sind auch 2009 bereits aufeinander getroffen. Das Ergebnis ist das Album Elegant, von dem ich einige Titel mitgebracht habe. Unter anderem diesen Gemeiner Opal 3000.

Gemeiner Opal 3000, komponiert von Clemens Wenger mit Text von Clemens Lendl. Musiziert von den Strottern und dem Ensemble der Jazzwerkstatt Wien, 2009 auf dem Album Elegant verewigt. Von derselben CD stammen die humanistischen Gstanzeln von Karl Stirner. Die Melodie hat Peter Rohm beigesteuert.

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0: humanistische Gstanzeln. Die Strottern und die Jazzwerkstatt Wien waren das. Die Strottern, das sind Geiger Clemens Lendl und Gitarrist David Müller. Sie haben als Teenager die Musik für sich entdeckt und schließlich auch die gemeinsame Liebe für das Wiener Lied. Der Lendl-Großvater hatte dabei auch seine Hände im Spiel. Jetzt bringen Lendl und Müller eine Ode an den Postverkehr. Den Text hat sich Wolfgang Vinzenz Witzelsberger einfallen lassen.
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Die strottern mit der Ode an den Postverkehr. Sie haben aus dem Text von Wolfgang Vinzenz Witzelsperger Musik gemacht. Aber es geht auch anders. In Peter Ahorner hat das Wiener Lied-Duo schließlich einen Dichter gefunden, der ihrer Musik die passenden Worte in den Mund legt. Von ihm stammt auch der Text zu Elegant, dem titelgebenden Stück des Albums, das die Strottern 2009 gemeinsam mit einem Ensemble der Jazzwerkstatt Wien aufgenommen haben.

Elegant. Clemens Lendl und David Müller gemeinsam mit der Jazzwerkstatt Wien. Die Besetzung bleibt gleich für das nächste Musikstück, ebenfalls eine Komposition von Bernd Satzinger, diesmal auf einen Text von Christiane Beindl. Wir in der Gwartop auf die.

0: Wie ich noch gewartet habe auf die, das waren die Strottern. Clemens Lendl Geige und David Müller Gitarre. Gemeinsam mit einem Ensemble der Jazzwerkstatt Wien haben sie das Musikstück 2009 auf dem Album Elegant verewigt. Auch 2014 sind die Strottern und die Jazzwerkstatt Wien aufeinander getroffen, und zwar im Rahmen ihres Auftritts beim Festival Glatt und Verkehrt in der Sandgrube 13 in Krems. Dort präsentierten sie ihr Programm Poesiealbum, das heute im Konzertmitschnitt zu hören war. Vielen Dank fürs Zuhören, sagt Katharina Ostowitsch, ihre Begleiterin durch die vergangenen 2 Stunden.
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2: Am Mikrofon Nina Walli, es ist 3 Uhr. Immer mehr junge Menschen in Europa sind von Wohnungs- und Obdachlosigkeit betroffen, auch in Österreich, wie eine breit angelegte Studie in Innsbruck zeigt. Wolfgang Böhmer.
3: Allein in Innsbruck haben 1.400 Menschen kein eigenes Dach über den Kopf. Fast 40% davon sind erst zwischen 18 und 29 Jahre alt. Tendenz steigend. Viele haben zwar einen Job, können sich aber trotzdem keine Wohnung leisten, leben dann meist auf einer Matratze bei Bekannten. Das schafft Abhängigkeit und nicht selten berichten Frauen dann auch noch von Übergriffen, sagt Innsbrucks Vizebürgermeister Georg Willi.
4: Wir schießen mit den Wohnungspreisen, vor allem auch mit den Mieten, durch die Decke. Da bleiben viele auf der Strecke und landen in entweder prekären Wohnverhältnissen, oft unter großem Druck oder tatsächlich auf der Straße und in Notschlafstellen.
3: Viele Betroffene haben oft trotz Job auch schon Schulden. Da fordern Experten mehr Hilfe durch die Schuldnerberatung, die besser finanziert werden muss. In Innsbruck wird aktuell auch ein Wohnareal errichtet, in dem vor allem 600 junge Menschen eine günstigere Wohnmöglichkeit finden sollen.
2: Nach dem Migrantenansturm auf der spanischen Exklave Ceuta haben die EU-Innenminister für Dienstag eine Videosondersitzung einberufen. Dabei sollen vor allem die Entwicklungen auf Ceuta erörtert werden, heißt es. Laut spanischen Behörden sind fast alle Migranten inzwischen wieder nach Marokko zurückgebracht worden. Auf dem Großglockner ist ein deutscher Bergsteiger in eine Gletscherspalte gestürzt. Der 82-Jährige blieb nach etwa 4 Metern auf einer Schneebrücke liegen und konnte einen Notruf absetzen. Er wurde leicht verletzt ins Krankenhaus Lienz geflogen. Und knapper Sieg für Salzburg am Abend in der Fußball-Bundesliga. Die Salzburger gewinnen gegen Hartberg 1:0, Martin Lang.
5: Die neu formierte Salzburg 11 braucht viele Chancen und viel Ballbesitz für den 1:0-Heimsieg gegen Hartberg. Den neuen Salzburg-Trainer Danny Röhl stört aber die geringe Effizienz.
6: Wir haben 36 Torabschlüsse, aber im Fußball geht es nicht um Daten, sondern es geht darum, dass du Ergebnisse holst. Das haben wir gemacht. Ich bin sehr zufrieden. Erster Spieltag ist immer so ein bisschen, wo steht man wirklich?
5: Die Salzburger stehen mit 3 Punkten da. Sturm Graz zum Liga-Auftakt mit 1 durch das 1:1 bei WSG Tirol. Sturmtrainer Ingolitsch wirkt enttäuscht.
7: Es sind ganz klar 2 verlorene Punkte. Die Bundesliga ist der wichtigste Bewerb für uns. Alles andere international ist was ganz Besonderes. Aber jetzt geht es schon auch darum, in der Realität anzukommen in der Bundesliga.
5: Heute spielen ab 17 Uhr Aufsteiger Austria-Lustenau gegen Ried, WAC gegen die Wiener Austria und ab 19 Uhr Rapid gegen Altach.
2: Und jetzt zum Wetter und zu Michi Mattern.
8: Der Sonntag bringt eine freundliche Mischung aus Sonne und Wolken, wobei der sonnige Eindruck meist überwiegt. Dichter können die Wolken heute in der Früh und dann wieder im Lauf des Nachmittags sein. Da bilden sich nämlich speziell im Berg- und Hügelland einige Schauer und Gewitter, die meisten vom Adelberg bis zum Dachstein. Die Rekordhitze macht heute auch im Osten Pause, Höchstwerte 28 bis 35 in 2000 Meter um 18 Grad. Schon morgen kommt sie aber zurück und erreicht am Dienstag und Mittwoch einen neuen Höhepunkt. Da sind im Osten stellenweise wieder um die 40 Grad möglich.

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1: Zwei Klassiker der Jazzgeschichte stehen in den folgenden 2 Stunden bis 5 Uhr auf dem Programm. Einmal vokal, einmal instrumental. Einmal Cassandra Wilson und ihr Blue Note Debüt Blue Light Till Dawn von 1993. Dieses werden wir im zweiten Teil ab etwa 4.15 Uhr hören. Einmal Keith Jarrett und sein bekanntestes Werk. Es ist genau das Köln Concert von 1975. The Köln Concert ist eine der bekanntesten Platten der Jazzgeschichte und weit darüber hinaus, aufgenommen am 24. Jänner 1975 in der Kölner Oper. Keith Jarrett, der damals 29 Jahre junge US-amerikanische Pianist, hatte 2,5 Jahre zuvor begonnen, frei improvisierte Solokonzerte zu geben. Er betritt die Bühne, ohne eine einzige Note vorbereitet zu haben. Allein der Ort und seine Atmosphäre, das Publikum, das Instrument, sie sollen die Partitur sein, an ihnen soll sich die Fantasie des Pianisten entzünden, um spontan Musik zu generieren, die niemals zuvor erklungen ist und die niemals danach wieder erklingen wird. Musik, die den Überraschungsreichtum, die Flexibilität der Improvisation mit dem Anspruch der strukturellen Kohärenz einer Komposition zu verbinden sucht. Am 24. Jänner 1975 sind es kurioserweise die 5 Noten des Pausengongs in der Kölner Oper, die Keith Jarrett zu Beginn zitiert, unbewusst, wie er später sagen wird. Aus diesen 5 Noten entwickelt der Pianist das in punktiertem Rhythmus absteigende Motiv, das den Beginn des ersten gut 25-minütigen Improvisationsteils prägt. Liebe Hörerinnen, liebe Hörer, machen Sie es sich bequem, lehnen Sie sich zurück und genießen Sie The Köln Concert.

mehrminütige Improvisation des berühmten Solokonzerts im Zuge der Herausgabe auf Tonträger beim Münchner Label ECM betitelt. Dass dieser Tonträger ein Welterfolg werden würde, das hatte kaum jemand erwartet, denn die Bedingungen im Vorfeld des 24. Jänner 1975 in der Kölner Oper, die waren alles andere als ideal. Keith Jarrett kam übermüdet in Köln an, der gewünschte Flügel war nicht verfügbar, das Ersatzinstrument in keinem guten Zustand, dann kam auch noch das Abendessen zu spät und das, obwohl das Konzert erst um 23.30 Uhr beginnen sollte, nach der regulären Opernvorführung. Angeblich konnte Jarrett nur mit Mühe von der Veranstalterin, der damals erst 17-jährigen Vera Brandes, davon abgehalten werden, das mit 1400 Besuchern und Besucherinnen ausverkaufte Konzert abzusagen. Es war wohl auch diesen schwierigen Umständen zuzuschreiben, dass Keith Jarrett an diesem 24. Jänner 1975 anders spielte als sonst. Er bevorzugte die mittlere und tiefe Lage des Klaviers. Er entwickelte die Musik repetitiv, patternorientiert. Er arbeitete immer wieder lange mit improvisierten Motiven und er verzauberte mit seinem warmen, nuancenreichen, blühenden Anschlag. In jedem Fall agierte Jarrett zugänglicher, thematisch und rhythmisch geschlossener als üblich. Und auch harmonisch wechselte er oft minutenlang nur zwischen zwei Akkorden oder er blieb über längere Zeit überhaupt in nur einer Tonart. Das ist zu Beginn des zweiten 32-minütigen Teils der Fall. Die ersten 8 Minuten davon basieren auf einer zweitaktigen D-Dur-Ostinato-Figur, im Jazz auch Vamp genannt. Und Jarrett zelebriert dabei Soul-jazzige Ausgelassenheit.

Keith Jarrett, 24. Jänner 1975, The Köln Concert Part 1. So wurde diese erste 25.

Keith Jarrett, The Köln Concert. Das waren die Teile 2a und 2b. Diese Teile 2a und 2b gibt es nur, weil die Improvisation von Keith Jarrett zu lang für eine Seite der originalen Doppel-LP-Ausgabe war und deshalb geteilt werden musste. Es handelt sich aber um ein Stück Musik. Inzwischen war es nach Mitternacht in der Kölner Oper. Der 25. Jänner 1975 war angebrochen. Die 1400 Zuhörer und Zuhörerinnen im, wie schon gesagt, ausverkauften Auditorium waren kein bisschen müde. Sie reagierten enthusiastisch. Und sie antizipierten damit den überraschenden Erfolg der Aufnahme, nachdem The Köln Concert im November 1975 erstmals auf Tonträger erschien. Die Einspielung avancierte zum erfolgreichsten Klavier-Solo-Album der Musikgeschichte über alle Genregrenzen hinweg. Die letzte recherchierbare Zahl stammt von 2008. Bis dahin waren 3,5 Millionen Alben verkauft oder heruntergeladen worden. Inzwischen sind es wohl noch einige mehr. Seit 1992 liegt auch eine von Keith Jarrett autorisierte, notengetreue Transkription des Köln Concert vor. Sogar eine Fassung für klassische Gitarre existiert mittlerweile. Das Album birgt indessen noch eine kurze Zugabe. The Köln Concert Part 2C, 2C also. Dabei handelt es sich allerdings um keine Improvisation, sondern um eine spontan intonierte Komposition. Das ist an sich nicht ungewöhnlich. Keith Jarrett hat das bei Solokonzertzugaben immer wieder getan. Beim Köln-Konzert wusste man es allerdings lange nicht. Der britische Musikwissenschaftler Peter Elston hat in seiner 2013 veröffentlichten, sehr aufschlussreichen Monographie über das Köln-Konzert gezeigt, dass es sich hier um ein frühes, kaum bekanntes Jarrett-Stück namens Memories of Tomorrow handelt.

The Köln Concert Part 2C, 2C, beziehungsweise Memories of Tomorrow von Keith Jarrett. Aufgenommen am 24. und 25. Jänner, genau genommen des Jahres 1975 in der Kölner Oper. Ein Konzert, das immer wieder aufs Neue von jüngeren Generationen von Hörern und Hörerinnen entdeckt wird und das sich zugleich auch Kenner und Kennerinnen immer wieder gerne auflegen, auch wenn es schon viele Male die Gehörgänge passiert hat. Auch das zeichnet große Musik aus. Es ist nun 4.15 Uhr in dieser Öhrens-Jazz-Nacht mit Andreas Felber. Bis 5 Uhr möchte ich Ihnen einen weiteren Klassiker präsentieren, diesmal aus der jüngeren Jazz-Geschichte. Es ist das Album Blue Light Till Dawn, das wegweisende Blue Note-Debüt der US-amerikanischen Sängerin Cassandra Wilson aus dem Jahr 1993. Ein Album, dessen Musik manche Gegensätze versöhnt, das zugleich archaisch und modern anmutet und das durch die Magie der dunklen, charismatischen Altstimme Cassandra Wilsons begeistert.

You Don't Know What Love Is, der Martin Standard über die zahlreichen Gesichter unerfüllter Liebe, eröffnet das Album Blue Light Till Dawn von Sängerin Cassandra Wilson, hier begleitet von Gitarrist Brandon Ross. Zwischendurch stellt sich Johnny Burnham mit einem Violinsolo ein. Blue Light Till Dawn, das ist 1993 nicht nur das Debüt Cassandra Wilsons für das Blue Note Label, es ist jenes Album, mit dem sich die damals 38-jährige Sängerin aus Jackson, Mississippi, die seit 1982 in New York lebt, neu erfindet. Und das in der Folge auch ihren Durchbruch bedeutet. Cassandra Wilson rückt damit in die Reihe der wichtigsten Sängerinnen des Gegenwarts-Jazz auf. Blue Light Till Dawn verkauft sich über 400.000 Mal, für ein Jazzalbum eine erstaunliche Zahl. Mitverantwortlich dafür ist Produzent Craig Street. Er choreografiert gemeinsam mit Wilson einen auf die Essenz reduzierten, vor allem von Saiteninstrumenten und Perkussion getragenen Blues- und folklastigen Roots-Sound, in dessen Rahmen Cassandra Wilsons tiefer, dunkler Alt bestens zur Geltung kommt.

Die großartige Stimme von Cassandra Wilson, eingefasst in spröde, karge Klänge von Gitarre, Kontrabass und Schlagzeug, mit ein paar sparsamen Farbtupfern von anderen Instrumenten. Mit diesen Songs weiß man auch, woher auf Blue Light Till Dawn auch der Wind weht, nämlich aus der archaischen Tradition des Country Blues. Das waren Come On In My Kitchen und Hellhound On My Trail, beides Kompositionen der früh verstorbenen Country-Blues-Ikone Robert Johnson. Allerdings gibt es auf Wilsons Album auch den moderneren Gegenpol im Repertoire, und zwar in Gestalt von Pop- und Soul-Songs aus den 1970er-Jahren.

Das waren Children of the Night, ein Song von den Stylistics, der Soulband aus Philadelphia. Und dann Black Crow von der von Cassandra Wilson verehrten kanadischen Singer-Songwriterin Joni Mitchell mit Klarinettist Don Byron als Gastsolist. Zwei Pop-Songs aus den 1970er Jahren, unnachahmlich spezial behandelt von Cassandra Wilson im Rahmen ihres Albums Blue Light Till Dawn von 1993, das noch bis 5 Uhr Thema dieser Öhrens-Jazznacht ist. Standards, Country Blues, Pop-Songs. Noch ein Element fehlt im breiten und hier doch sehr homogen klingenden Repertoire der Sängerin. Auch Eigenkompositionen sind auf dem Album zu hören, etwa Sankofa, benannt nach dem religiösen Symbol des Sankofa-Vogels in Westafrika, der für das Lernen aus der Vergangenheit zwecks Gestaltung einer besseren Zukunft steht. Wir hören Cassandra Wilsons Stimme per Overdub zum A Cappella-Trio erweitert.

Das war weitere Musik aus dem Album Blue Light Till Dawn von Cassandra Wilson, und zwar Sankofa und Redbone, beides Eigenkompositionen der Sängerin. Wilsons Album Blue Light Till Dawn, an das sie 1995 konzeptuell mit dem noch erfolgreicheren Album New Moon Daughter anknüpfen sollte, bedeutete nicht nur im Rahmen ihrer Karriere einen Meilenstein. Die Songs mit dem kargen, spröden Roots-Sound von Gitarre, Bass und Perkussion waren in der Folge auch Inspirationsvorlage für andere jazzige Amerikaner-Alben, etwa für Beyond Missouri Sky von Pat Metheny und Charlie Hayden anno 1996 und für Come Away With Me, das millionenfach verkaufte Debütalbum von Sängerin Norah Jones. Einer der Produzenten hieß damals 2002 übrigens erneut Craig Street. Zum Ausklang hören wir noch das vorletzte Stück von Cassandra Wilsons Album. Es ist das Titelstück Blue Light Till Dawn.

Das war Blue Light Till Dawn, das Titelstück aus Cassandra Wilsons berühmtem Album aus dem Jahr 1993. Am Ende von zwei Jazz-Nachtstunden mit Klassikern aus der Jazzgeschichte.

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1: Am Mikrofon ist Lorenz Wildner. Heute tritt die Transparenz- und Kennzeichnungspflicht des Europäischen AI Acts in Kraft. Damit müssen KI-Inhalte von Anbietern und Betreibern klar erkenntlich gemacht werden. Bei Nichteinhaltung der Kennzeichnungspflicht drohen Strafen in Millionenhöhe. Sie werden von nationalen Aufsichtsbehörden eingehoben. In Österreich steht eine solche Behörde im Regierungsprogramm. Derzeit ist die KI-Servicestelle in der Rundfunkregierungsbehörde RTR angesiedelt. Details von Saskia Fenenbos.
2: Wenn künstliche Intelligenz zum Einsatz kommt, dann muss das ab jetzt auch auf den ersten Blick erkennbar sein und gekennzeichnet werden. Bei Unternehmen, Medienanbietern und auch in der öffentlichen Verwaltung. Staatssekretär für Digitalisierung Alexander Pröll.
3: Das bedeutet, die öffentliche Verwaltung wird bei KI-Anwendungen diese dementsprechend auch kennzeichnen, damit die Menschen wissen, sie haben es mit KI zu tun.
2: Zum Beispiel muss bei Chatbots und anderen Systemen, die direkt mit Menschen kommunizieren, der Einsatz von KI klar offengelegt werden. Auch bei künstlich erzeugten oder manipulierten Videos, Bildern oder Sounds. Und bei sogenannten Deepfakes, also KI-generierten Videos von Themen, die im öffentlichen Interesse stehen. Bei Nichtkennzeichnung drohen den Unternehmen eklatant hohe Strafen bis in Millionenhöhe.
1: Die USA verzichten nach Angaben von US-Präsident Donald Trump vorübergehend auf weitere Angriffe gegen den Iran. Die USA seien vom Iran und von weiteren Ländern in der Region darum gebeten worden, ließ der US-Präsident wissen. Demnach zeichnet sich eine neue Vereinbarung ab. Diese müsse aber schnell erzielt werden. Auch Israel verzichtet laut Trump vorerst auf weitere Angriffe. Die Waldbrände in Griechenland sind weiter nicht unter Kontrolle. Am Abend wurden viele Ortschaften und Dörfer evakuiert. Betroffen sind Regionen westlich von Athen, aber auch auf der Halbinsel Peloponnes, rund 100 Kilometer weiter westlich brennt es. Obwohl rund 500 Feuerwehrleute im Einsatz waren, kamen die Einsatzkräfte Polizeiangaben zufolge am Boden kaum voran. Und Italien erlebt derzeit einen historischen Geburtenrückgang. Im Durchschnitt bekommt eine Italienerin derzeit 1,14 Kinder. Nur in Malta, Spanien und Litauen liegt die Geburtenrate noch niedriger. Als Ursachen sehen Experten wirtschaftliche Unsicherheit, hohe Wohnkosten und die schwierige Vereinbarkeit von Familie und Beruf. Und wir kommen noch zum Wetter.
4: Die extreme Hitzewelle, die vorgestern zahlreiche Rekorde und erstmals im Juli knapp über 40 Grad gebracht hat, und zwar in Wieselburg, die schwächt sich übers Wochenende vorübergehend etwas ab. Allerdings nur kurz, denn schon morgen legen die Temperaturen wieder zu und am Dienstag sowie am Mittwoch dürften weitere Rekorde folgen. Heute liegen die Höchstwerte zwischen 28 Grad im Außerfern und 35 Grad im Machfeld. Dazu scheint in ganz Österreich für etliche Stunden die Sonne, es ist aber bei weitem nicht ungetrübt. Anfangs halten sich stellenweise noch dichtere Restwolken, aus denen es vereinzelt leicht regnen kann. Und am Nachmittag bilden sich Quellwolken, aus denen speziell im Berg- und Hügelland ein paar Regenschauer und Gewitter entstehen. Die meisten und vereinzelt kräftige vom Bregenzer Wald bis zu den niederen Tauern. In der neuen Woche kommt die Rekordhitze zurück. Bei viel Sonne und ein paar Gewittern im Bergland erreichen die Temperaturen meist 30 bis 38, im Osten am Dienstag und Mittwoch sogar wieder bis zu 40 Grad. Soviel zum Wetter. Von Michael Mattern.
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1: Ja, und dieser Andreas Felber begrüßt herzlich alle Wachgebliebenen und alle Wachgewordenen zur letzten Jazznachtstunde. Auf dem Programm steht die Tastenzeit. Klaviermusik, mit der wir sowohl die Nachtschwärmer als auch die Frühaufsteher sanft in den Sonntagmorgen geleiten. Den Beginn macht der US-amerikanische Pianist Julian Waterfall Pollack mit seinem Trio.

Ja, das war schon ein kleiner Muntermacher von Julian Waterfall Palak und seinem Trio, bestehend aus ihm selbst am Klavier, aus Noah Garabedian Bass und Evan Hughes Schlagzeug. Sie hatten Musik aus dem 2012 aufgenommenen Album Waves of Albion. Die seit dem gleichen Jahr 2012 in Deutschland lebende russische Pianistin Olga Resnitschenko. Sie hat in Leipzig bei Michael Wolny und Richie Bayrach studiert, vertraut weniger auf traditionelles Repertoire, auf Amerikaner Sounds wie Julian Waterfall Palak, denn auf Eigenkompositionen, die sich an klassischer Musik orientieren. 2022 hat Olga Resnitschenko das Debüt ihres Trios veröffentlicht. Dieses Debüt heißt Somnambul. Spannende Musik zwischen lyrischer Expression und repetitiver Abstraktion.

Restless Stone Stops Motion. So ist diese Komposition von Olga Resnitschenko überschrieben. Aufgenommen mit ihrem Trio mit Lorenz Heigenhuber am Bass und Maximilian Stadtfeld Schlagzeug. Olga Resnitschenko, die russische Pianistin, hat 2022 ihr Trio-Debüt Somnambule bei Traumton Records in Berlin publiziert. So, und jetzt wird es in dieser letzten Jazz-Nachtstunde noch einmal ganz still, fokussiert, reduziert. Die Wiener Pianistin Verena Zeiner richtet in ihrem Soloalbum No Love Without Justice von 2020 mit lyrischer Sensibilität den Blick nach innen.

farbenprächtige Musik von Verena Zeiner, der aus Niederösterreich stammenden, in Wien lebenden Pianistin. Das war Musik aus dem Soloalbum No Love Without Justice von 2020. Jetzt aber erhöhen wir ein bisschen das Tempo in dieser letzten Jazznachtstunde. Wir erhöhen das Tempo mit Musik von EST. Hinter diesen Initialen hat sich bis 2008 das berühmte schwedische Esbjörn Svensson Trio befunden. 2008 starb Esbjörn Svensson tragischerweise im Alter von nur 44 Jahren bei einem Tauchunfall. Hier ist Musik aus dem Album Tuesday in Wonderland von 2006.

Ja, das war der Sound eines der bekanntesten europäischen Klaviertrios. Das war der Sound von EST, Esbjørn Svensson Klavier, Dan Berglund Bass und Magnus Öström Schlagzeug. Wir hörten 800 Streets by Feet aus dem Album Tuesday in Wonderland von 2006. Und jetzt, am Ende dieser letzten Jazznachtstunde, erwartet uns ein großartiger Muntermacher. Wir hören Resis Dance vom hochtalentierten Tiroler Pianisten Jakob Zimmermann, entnommen seiner Debüt-CD Resistance, veröffentlicht 2021 im Alter von 21 Jahren.

0: anregende Klaviertrio-Klänge am Ende der Ö1 Jazznacht heute mit Musik des Jakob Zimmermann Trios, bestehend aus Jakob Zimmermann selbst am Klavier, aus Clemens Rofner Bass und Simon Springer am Schlagzeug. Klingt diese Sendung aus? Das war Resis Dance aus dem Trio-Album Resistance, erschienen 2021 in der Edition Ö1 Jazz Contemporary. 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Andreas Felber wünscht allen Wachgebliebenen und allen Wachgewordenen einen schönen Sonntag.
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2: Am Mikrofon Christina Kreuz, guten Morgen. An mögliche Reisepasskontrollen an der Grenze haben wir uns seit einigen Jahren wieder gewöhnt. Verstärkt kontrolliert wird derzeit aber auch an den Urlaubsorten selber, vor allem in Italien. Muss man den Reisepass dort eigentlich immer dabei haben, also auch am Strand oder im Restaurant? Gerhard Janser aus der Konkret-Redaktion hat sich angesehen, welche Dokumente man im Urlaub braucht.
3: Stichprobenartige Kontrollen kann und darf es immer geben, selbst wenn man am Strand unterm Sonnenschirm liegt. Dort reiche aber oft eine Kopie des Reisepasses oder Personalausweises. Der sollte lieber sicher verwahrt im Hotel bleiben, rät Dagmar Redl, Verkehrsexpertin des ÖMTC.
4: Was definitiv kein Reisedokument ist, der Führerschein. Dieser Mythos, der haltet sich sehr hartnäckig. Es ist in Österreich ein amtlicher Ausweis, aber es ist kein Reisedokument.
3: Wer mit Enkelkindern oder Kindern von Freunden verreist, braucht zudem eine Vollmacht der Erziehungsberechtigten. Und auch Haustiere benötigen Reisedokumente, einen EU-Heimtierausweis, der vom Tierarzt ausgestellt wird.
2: Die USA verzichten nach Angaben von US-Präsident Donald Trump vorübergehend auf weitere Angriffe gegen den Iran. Grund sei, dass sich eine neue Vereinbarung abzeichne, so Trump. Ein solcher Deal müsse aber schnell erzielt werden. Auch Israel sieht vorerst von Angriffen ab. Nach der Migrationskrise in der spanischen Exklave Ceuta treffen sich am Dienstag die EU-Innenminister zu einer Dringlichkeitssitzung. Das Treffen war auf Verlangen von 22 der 27 EU-Staats- und Regierungschefs anberaumt worden. Unterdessen normalisiert sich die Lage in Ceuta. Nach Angaben der spanischen Regierung sind fast alle der 50.000 bis 60.000 Menschen, die es innerhalb kurzer Zeit von Marokko in die abgeschottete Exklave geschafft haben, inzwischen zurückgekehrt. Zum Sport, zum Auftakt der Fußball-Bundesliga haben in den ersten drei Spielen der LASK und Salzburg jeweils ohne Gegentor gewinnen können. Salzburg gewinnt das gestrige Abendspiel durch ein spätes Tor 1:0 gegen Hartberg. Martin Lang.
5: Die neu formierte Salzburg-Elf braucht viele Chancen und viel Ballbesitz für den 1:0-Heimsieg gegen Hartberg. Den neuen Salzburg-Trainer Danny Röhl stört aber die geringe Effizienz.
6: Wir haben 36 Torabschlüsse, aber im Fußball geht es nicht um Daten, sondern es geht darum, dass du Ergebnisse holst. Das haben wir gemacht, bin sehr zufrieden. Erster Spieltag ist immer so ein bisschen, wo steht man wirklich?
5: Die Salzburger stehen mit 3 Punkten da, Sturm Graz zum Liga-Auftakt mit 1 durch das 1:1 bei WSG Tirol. Sturmtrainer Ingolitsch wirkt enttäuscht.
7: Das sind ganz klar 2 verlorene Punkte. Die Bundesliga ist der wichtigste Bewerb für uns. Alles andere international ist was ganz Besonderes. Aber jetzt geht es schon auch darum, in der Realität anzukommen in der Bundesliga.
5: Heute spielen ab 17 Uhr Aufsteiger Austria Lustenau gegen Ried, WRC gegen die Wiener Austria und ab 19 Uhr Rapid gegen Altach.
2: Berichtet Martin Lang. Das waren die Nachrichten mit Christina Kreuz. Das Wetter.
8: Ein bisschen geht die extreme Hitze heute auch im Osten zurück und schon jetzt sind Wolken und einzelne Schauer unterwegs. Wir starten aber warm in den Sonntag. In Wien und Eisenstadt bei 23 Grad, 22 Grad sind es in St. Pölten und Linz. 19 in Salzburg, 18 in Innsbruck und Bregenz. Graz hat 22 Grad jetzt und Klagenfurt 21. Vor allem in Tirol, Kärnten und der Steiermark hat es in der zweiten Nachthälfte noch teilweise geregnet oder gewittert. Auch aktuell sind vereinzelt Schauer und dichtere Wolken unterwegs. Die werden am Vormittag aber weniger und dann gehen sich verbreitet ein paar Sonnenstunden aus. Die Luft bleibt aber labil. Von Vorarlberg bis ins Salzkammergut und bis Oberkärnten entstehen ab Mittag teils kräftige Gewitter und die können später auch ins Flachland ziehen. Vor allem in Schauernähe ist es windig heute und es werden zwischen 28 Grad in manchen Tälern und 35 im Burgenland. Um die 18 Grad sind es heute in 2000 Meter Höhe. So viel zum Wetter von Katrin Ladstätter.
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11: Ich begrüße Sie ganz herzlich gemeinsam mit Sabine Heiner, meiner heutigen Kollegin von der Technik. Heute ist der 2. August. Wir begeben uns jetzt in die Welt zwischen Leben und Tod. Dort nämlich spielt die Geschichte von Orpheus und Eurydike, die Christoph Willibald Gluck in seiner Oper verarbeitet. Die Ouvertüre dazu kommt jetzt von Les Arts Florissants.

Les Arts Florissants waren das mit der Ouvertüre zur Oper Orpheus und Eurydike von Christoph Willibald Gluck. Nachdem seine frisch angetraute Frau Eurydike an einem Schlangenbiss stirbt, will der Halbgott Orpheus sie aus der Unterwelt zurückholen. Es ist ihm erlaubt, aber nur unter einer Voraussetzung: Er darf sich auf dem Rückweg aus dem Totenreich nicht nach ihr umdrehen. Orpheus jedoch tut genau das und verliert Eurydike für immer. Ein Stoff aus der Mythologie, der bis heute beeindruckt und immer wieder auf dem Spielplan steht, unter anderem im Oktober dieses Jahres in der Krypta der Peterskirche im 1. Bezirk in Wien. Gespielt wird die Wiener Originalfassung von Christoph Willibald Glucks Oper aus 1762. Jetzt gibt es Musik von einem Zeitgenossen Glucks, Karl Philipp Emanuel Bach. Den ersten Satz aus seinem Konzert für Cello, Streicher und Basso Continuo Nummer 2 in B-Dur spielt die Kammerata Schweiz. Howard Griffith dirigiert.

Der erste Satz aus Carl Philipp Emanuel Bachs Konzert für Violoncello, Streicher und Basso Continuo Nummer 2 in B-Dur war das. Mathis Rochat hat das Werk für Viola, Streicher und Basso Continuo bearbeitet und war zugleich als Solist zu hören. Howard Griffith stand am Pult der Camerata Schweiz. Es ist 6.18 Uhr. Heute ist der 2. August. Ein denkwürdiger Tag für Wissenschaft und Technik in London. Dort wurde nämlich genau heute im Jahr 1870 die erste U-Bahn der Welt eröffnet. Und von da an begann der weltweite Siegeszug der Untergrundbahnen, die heute mit einer Höchstgeschwindigkeit von bis zu 80 km/h fahren. Flott geht es hier auch musikalisch weiter, und zwar mit Klaviermusik.

Howard Shelley interpretierte den dritten Satz, das Rondo aus der Sonate für Klavier in B-Dur Opus 24 Nummer 2 von Muzio Clementi. Ein aktueller Ü1-Tipp. Heute um 11.03 Uhr in der Matinée dirigiert Gustavo Dudamel die Wiener Philharmoniker. Gespielt wird Gustav Mahlers Symphonie Nummer 2 in C-Moll, die Auferstehungssymphonie. Eine Aufnahme von den Salzburger Festspielen 2026, aufgenommen am 25. Juli im großen Festspielhaus Salzburg in 5.1 Surround Sound. Jetzt geben die Wiener Philharmoniker unter Gustavo Dudamel einen Vorgeschmack auf ihre Zusammenarbeit mit Musik von Tschaikowski.

Die Wiener Philharmoniker spielten die Polonaise aus dem dritten Akt der Oper Eugen Onegin. Eine Aufnahme vom Sommernachtskonzert in Schönbrunn aus dem Jahr 2012 unter Gustavo Dudamel. Es ist 6.27 Uhr, heute ist der 2. August. Seit 1997 ist das der Tag der Schwestern. Und die Zwillingsschwestern Ferhan und Fersan Önder stehen daher jetzt auf unserer imaginären Guten-Morgen-Bühne.

0: Das Finale aus dem Karneval der Tiere von Camille Saint-Saëns war das. Howard Griffiths dirigierte das Zürcher Kammerorchester. Es ist 6.30 Uhr, Zeit für die Nachrichten in Ö1, präsentiert von Lorenz Wildner.
1: Einen schönen guten Morgen. Die USA verzichten nach Angaben von US-Präsident Donald Trump vorübergehend auf weitere Angriffe auf den Iran. Man sei vom Iran und von weiteren Ländern in der Region darum gebeten worden, ließ der US-Präsident wissen. Demnach zeichnet sich eine neue Vereinbarung ab, diese müsse aber schnell erzielt werden. Auch Israel verzichtet laut Trump vorerst auf weitere Angriffe. Die Waldbrände in Griechenland sind weiter nicht unter Kontrolle. Am Abend wurden viele Ortschaften und Dörfer evakuiert. Betroffen sind Regionen westlich von Athen, aber auch auf der Halbinsel Peloponnes, rund 100 Kilometer weiter westlich, brennt es. Obwohl rund 500 Feuerwehrleute im Einsatz waren, kamen die Einsatzkräfte Polizeiangaben zufolge am Boden kaum voran. Ab heute muss in der EU die Nutzung von künstlicher Intelligenz klar gekennzeichnet sein. Die Transparenzpflicht des AI-Akt tritt in Kraft. Das betrifft etwa die direkte Interaktion mit Chatbots oder den Umgang mit Deepfakes. Das Ministerium hat dazu ein Stufenmodell entwickelt. Bundesstaatssekretär Pröll von der ÖVP verweist auf die KI-Servicestellen, an welche sich Unternehmen wenden können. Und das Wetter bringt heute Sonne, Wolken und teils gewittrige Schauer. Teilweise ist es auch schwül. Die Höchstwerte liegen von West nach Ost bei 28 bis 35 Grad. Soweit die Nachrichten und das Wetter. Es ist jetzt gleich 6.32 Uhr.
0: Zurück zur Musik. Antonio Vivaldi legt uns den Sommer ans Ohr.

So klingt der Sommer. Le Concert des Nations unter Jordi Savall musizierte L'Estate aus Antonio Vivaldis Vier Jahreszeiten. Violine Alfia Bakijeva. Von der Violine kommen wir zum Akkordeon als Soloinstrument. Viviane Chassot heißt die Solistin, die Joseph Haydns Konzert für Klavier und Orchester in G-Dur für ihr Instrument bearbeitet hat. Gemeinsam mit dem Kammerorchester Basel spielt Chassot den dritten Satz daraus.

Das war der dritte Satz aus Joseph Haydns Konzert für Klavier und Orchester in G-Dur in einer Bearbeitung für Akkordeon und Kammerorchester. Viviane Chassot musizierte mit dem Kammerorchester Basel. Es ist 6.40 Uhr. Sommerzeit ist auch Ferienzeit, zumindest für die Schulkinder. Passend dazu hören Sie heute um 9.05 Uhr Kindertage, eine Gedankensommerserie. Heute mit Kindheitserinnerungen von Bundespräsident außer Dienst Heinz Fischer. Ganz privat reist er gedanklich zurück in den Garten seines Onkels nach Wien-Hietzing. Mit großem Nussbaum, Sandkiste und Schäferhund. Ein Kinderparadies trotz schwieriger Zeiten. Wir bleiben auch musikalisch bei den Kindern und hören die Kindersymphonie, gespielt vom Symphonieorchester der Philharmonia.

Der Spaß am Spiel ist da nicht zu kurz gekommen beim ersten Satz der Kindersymphonie. Eine Komposition, die oft Leopold Mozart zugeschrieben wird, vermutlich allerdings auf Edmund Angerer zurückgeht. Er wurde 1740 als Sohn eines Schullehrers und Chorregenten in Tirol geboren und komponierte das Werk vermutlich als musikalischen Scherz. Die eingebauten Spielzeuge haben vielleicht auch Sie, liebe Hörerinnen und Hörer, zum Schmunzeln gebracht. Philip Ellis dirigierte The Philharmonia. Es ist 6.45 Uhr. Jetzt wagt das Ensemble The Philharmonics einen Blick in den Rückspiegel in Richtung Popmusik der 1960er Jahre. Sie ahnen es vielleicht schon, es geht um den Beatles-Klassiker Yesterday.

Entstaubt und neu arrangiert, das war ein Ausflug zu den Beatles. Die Philharmonics spielten Yesterday, ein Evergreen von John Lennon und Paul McCartney. Auch den nächsten Titel auf unserer Spielliste könnte man eigentlich mit einem Augenzwinkern schon als Evergreen bezeichnen. Johann Sebastian Bachs Brandenburgisches Konzert. Das Orchestra Mozart unter Claudio Abbado spielt den ersten Satz daraus.

0: Mit dem ersten Satz aus Johann Sebastian Bachs brandenburgischem Konzert Nummer 6 in B-Dur endet diese Ausgabe von Guten Morgen mit Ö1. Es ist Sonntag, der 2. August. Musikauswahl Gerald Kolbe, Technik Sabine Heiner. Am Mikrofon verabschiedet sich Katharina Ostowitsch. Vor den Nachrichten um 7 Uhr hat Brigitte Krautgartner einen Zwischenruf vorbereitet.
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2: Schule kann mehr. Von Kim Kallinger, evangelische Kirchenrätin für Bildung.
3: Sommerferien. Die Schulen sind geschlossen. Keine Hausübungen, keine Prüfungen und Referate. Stattdessen süßes Nichtstun, baden, Freunde treffen. Auch Lehrerinnen und Lehrer haben frei. Und die Distanz zum Arbeitsalltag hilft vielleicht, das große Ganze mehr in den Blick zu nehmen. Denn Schule ist mehr als Mathe und Matura, mehr als Latein- und Laptop-Klassen. Schule ist für hunderttausende Kinder und Jugendliche in Österreich Tag für Tag ein sozialer Raum. Vielleicht der einzige Raum, in dem sie gesehen werden, wirklich gesehen. Wo sie dazugehören, wo jemand fragt, wie geht's dir? Der gesetzliche Rahmen dazu ist klar. In der Bundesverfassung steht: Im partnerschaftlichen Zusammenwirken von Schülern, Eltern und Lehrern ist Kindern und Jugendlichen die bestmögliche geistige, seelische und körperliche Entwicklung zu ermöglichen, damit sie zu gesunden, selbstbewussten, glücklichen, leistungsorientierten, pflichttreuen, musischen und kreativen Menschen werden. Das ist nicht nur ein netter Zusatz zum Bildungsauftrag. Das hat Verfassungsrang. Schule ist auch Erziehung. Und zwar nicht im Sinne von autoritärer Dressur, sondern als Begleitung auf dem Weg zu Empathie, Miteinander, Demokratie. Und das passiert. In der Pause, wenn ein Kind einem anderen nach dem Stürzen aufhilft. Im Klassenzimmer, wenn Streit geschlichtet wird. An Projekttagen, bei Workshops, im gemeinsamen Lachen beim Sportfest. Erziehung geschieht in Beziehung. Mit Lehrkräften, mit Mitschülern, mit Sozialarbeiterinnen, mit Schulseelsorgerinnen. All diese Menschen tragen Verantwortung. Nicht nur für den Lernerfolg, sondern für das Zusammenleben. Dabei erkennen Lehrerinnen und Lehrer oft früh, wenn etwas nicht stimmt. Wenn ein Kind sich immer mehr zurückzieht. Wenn jemand immer wieder aneckt, keine Freunde findet, an Anforderungen zerbricht. Sie sehen, was man im Notenbuch nicht sieht. Doch sie können und sollen das nicht alleine lösen. Deshalb braucht es multiprofessionelle Teams. Schulpsychologinnen, Sozialarbeiter, Seelsorgerinnen, Therapeuten. Sie sind kein Extra. Sie sind notwendig. Denn Schule steht mitten im Leben. Und das Leben ist komplex. Kinder bringen Sorgen mit, Spannung von zu Hause, psychische Belastungen, Armut, Einsamkeit. Schule kann diese Probleme nicht heilen, aber sie kann auffangen oder weitervermitteln oder wenigstens für ein paar Stunden am Tag ein sicherer Ort sein. Die Verantwortung dafür liegt auch bei der Schulleitung. Sie muss Strukturen schaffen, die Raum geben für soziales Lernen. Klassenrat, Konfliktlotsen, Theaterprojekte, Exkursionen, Gesprächsräume. Und ja, auch Raum für das Scheitern, fürs Wiederaufstehen, für die Entwicklung von Haltung. Denn Bildung ist nicht nur Wissen. Bildung ist so gesehen auch Menschwerdung. Wenn über die Zukunft der Schule gesprochen wird, dann muss auch das Platz haben. Nicht nur Digitalisierung, Lehrplan und Fachkräftemangel, sondern auch Menschlichkeit, Zugehörigkeit und das große Ziel, junge Menschen stark zu machen. Für sich selbst und für andere.
2: Das war ein Zwischenruf von Kim Kallinger. Sie ist evangelische Kirchenrätin für Bildung.

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1: Am Mikrofon Christina Kreuz, guten Morgen. Die Hitzewelle hat Österreich fest im Griff. Die Grundwasserspiegel sind historisch tief. Vor diesem Hintergrund hat Klima- und Landwirtschaftsminister Norbert Totschnig diese Woche erste Details seines Entwurfs für das sogenannte Wasserentnahmeregister genannt. Wer mehr als 200.000 Kubikmeter Grundwasser im Jahr entnimmt, soll meldepflichtig sein. Kritik kommt von der Initiative für Klimarecht. Mit den angekündigten Schwellenwerten würden nur wenige große Industriebetriebe erfasst werden. Veronika Mauler berichtet.
2: Wer entnimmt in Österreich wie viel Grundwasser und wofür? Antworten auf diese Fragen soll das Wasserentnahmeregister liefern. Doch so wie es von Minister Totschnig den Koalitionspartnern vorgeschlagen worden ist, werde man keine umfassende Datenlage bekommen, sagt Klimaanwältin Michaela Krömer.
3: Nach dem jetzigen Entwurf dürfte die Mehrheit aller industrieller Betriebe, mit Ausnahme der großen, und die Mehrheit aller landwirtschaftlicher Betriebe nicht erfasst sein.
2: Kommt das Register wie angekündigt, verstoße es gegen die EU-Wasserrahmenrichtlinie.
3: Es ist rechtswidrig, weil es tatsächlich keine umfassenden Entnahmemengen erfasst.
2: Anwältin Krömer hat für die Umweltorganisationen Claw und Ökobüro ein Rechtsverfahren eingeleitet. Der entsprechende Antrag liegt im Umwelt- und Klimaministerium. Krömer rechnet mit einem Verfahren vor den Verwaltungsgerichten.
1: Bei einem russischen Luftangriff auf die ukrainische Region Cherson kam mindestens ein Mensch ums Leben. 7 weitere wurden verletzt, wie die zuständige Militärverwaltung mitteilt. Bei dem Angriff wurden demnach mehrere Gebäude und Fahrzeuge beschädigt. Die große Anschaffung wird verschoben, der kleine Luxus bleibt. Ein Matcha Latte oder ein neues Kosmetikprodukt. Little Treat Culture heißt der Trend, bei dem sich vor allem junge Menschen kleine Belohnungen im Alltag leisten und auf Social Media teilen. Warum das gerade jetzt beliebt ist und was dahinter steckt, berichten Sarah Heidenreich und Martin Rauter.
4: Matcha Latte oder Pistazien Croissant. Kleine Belohnungen für zwischendurch liegen im Trend. Vor allem die Gen Z zelebriert das auf Social Media als Little Treat Culture. Der Griff zu kleinen Luxusartikeln statt zu größeren Anschaffungen ist nicht neu, sagt Cordula Zercher, Marketing-Expertin der WU Wien.
5: Interessanterweise sehen wir das während Krisen immer wieder. Das ist kein neues Phänomen.
4: Trotz steigender Preise wird Geld für kleine Genussmomente ausgegeben. Sie geben ein Gefühl von Kontrolle und eine kurze Auszeit vom Alltag, sagt die Expertin. Das berichtet auch eine Passantin in Wien.
6: Im Alltag gönne ich mir schon etwas, weil ich mir sage, wir strugglen eh alle.
4: Und gerade an heißen Sommertagen wie diesen kann man sich schon mal eine kleine Auszeit in Form eines sogenannten Spaßgetränks erlauben.
1: Ab heute gelten EU-weit die Transparenzpflichten des AI Act. Die Nutzung von künstlicher Intelligenz muss für Menschen klar erkennbar sein. Das waren die Nachrichten mit Christina Kreuz. Das Wetter.
7: Bevor sich ab morgen die Hitze noch einmal steigert, haben wir heute einen etwas wechselhafteren Sonntag und auch im Osten ist es eine Spur weniger heiß. Die Nacht war aber wieder sehr warm. In vielen Regionen hat es heute früh um oder über 20 Grad. In Wien und Eisenstadt sind es 23 Grad im Moment, in St. Pölten 22, 23 in Linz, 19 in Salzburg, Innsbruck und Bregenz haben 18 Grad, in Graz 22 und in Klagenfurt 21 Grad. Wir starten teilweise bewölkt in den Sonntag. Vereinzelt regnet es jetzt auch. Im Lauf des Vormittages kommt dann häufiger die Sonne durch, bevor es ab Mittag im westlichen Bergland nach und nach gewittrig wird. Einzelne Gewitter können heute Abend auch den Norden und Nordosten erreichen. Vor allem in Schauernähe ist es windig heute und es werden zwischen 28 Grad in manchen Tälern und 35 im Burgenland. Um die 18 Grad sind es in 2000 Meter Höhe. So viel zum Wetter von Katrin Ladstätter.
0: 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Juli. 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
9: Romale. Harry Stoiker mit der Vertonung eines Gedichts, das sein Onkel, der Holocaust-Überlebende Karl Stoiker, geschrieben hat und das von Überlebenswillen und Lebensfreude spricht. Wir Roma sind die Blumen, die immer wieder kommen, heißt es in dem Gedicht. Zu Lebenskunst heute am 2. August, dem Europäischen Holocaust-Gedenktag für Sinti und Roma, begrüßt Sie Stefanie Jeller. Ich wünsche Ihnen einen guten Morgen. Überlebenswille, das spricht auch aus einem der häufigsten Sätze in der Bibel, der im Laufe dieser Sendung gleich mehrmals zu hören ist, die Ermutigung, fürchte dich nicht, ich bin bei dir. Eine Legende besagt, dass der Satz 365 Mal in der Bibel steht, aber das ist eben eine Legende. Zweimal begibt sich Lebenskunst heute in luftige Höhen, zunächst zu den Gedanken des alten Steffel, wie der Volksmund den Südturm des Wiener Stephansdoms nennt. Aus 136 Metern Höhe blickt er auf die Dinge des Alltags mit Gelassenheit und Humor. Seine Gedanken sind jetzt als Buch erschienen. Und es erwartet Sie ein Besuch in einem buddhistischen Meditationszentrum auf 900 Metern Höhe auf der Hohen Wand in Niederösterreich, wo ebenfalls Gelassenheit geübt werden kann. Wohlan, fürchte dich nicht.

0: Der Chorus Sine Nomine unter Johannes Himmelsberger mit dem Beginn der Motette »Fürchte dich nicht, ich bin bei dir« von Johann Sebastian Bach. Eine Furchtlose war auch sie, die Autorin und evangelische Gefängnisseelsorgerin Gerlinde Horn. Sie hat etwa das Heferl in Wien gegründet, wo Menschen in Not eine Mahlzeit bekommen, ursprünglich eine Anlaufstelle für Haftentlassene. Die gebürtige Klagenfurterin ist vergangene Woche im 85. Lebensjahr gestorben. In einem Interview vor einigen Jahren hat sie über das Älterwerden sinniert.
1: Ich überlege mir mehr oder habe mir mehr überlegt, was hast du nicht richtig gemacht. Aber es hat keinen Sinn, sich darüber da den Kopf zu zermartern, was ich noch in Ordnung bringen kann, das versuche ich in Ordnung zu bringen. Und alles andere an negativen Sachen, da will ich gar nicht mehr dran denken. Weil es waren so viele schöne Sachen.
0: Gerlinde Horn in Memoriam. Einen alten und nachdenklichen Mann, das Kinn in die Hand gestützt, den Blick gesenkt, hat Michelangelo an die Decke der Sixtinischen Kapelle in Rom gemalt, den Propheten Jeremia. Nach Jeremia ist das umfangreichste Buch der Bibel benannt. Es geht im Kern auf ihn selbst zurück und versammelt Mahnreden an die Mächtigen seiner Zeit. Von der Berufung Jeremias erzählt eine Geschichte, die heute für evangelische Gottesdienste vorgesehen ist, hier gleich gelesen von Judith Fürst. Die evangelische Pfarrerin und Superintendentin Andrea Mattioli hat sich dazu Gedanken gemacht.
2: Immer wieder, so erzählt die Bibel, hat Gott Propheten berufen. Nun war es nicht so, dass diese sich aufgedrängt hätten. Nein, sie sind eher vor der großen Aufgabe zurückgeschreckt und haben x Gründe gefunden, warum sie nicht geeignet sind. Mose hat gestottert. Maria, die Mutter von Jesus, die in der frühen Kirche als Prophetin verehrt worden ist, war eine junge Frau aus dem einfachen Volk. Jeremia sagt schlicht, ich bin zu jung. Es half nichts. Und der Auftrag für ihn ist klar. Das steht zu Beginn seiner Berufung im Buch des Propheten Jeremia.
3: Und des Herrn Wort geschah zu mir. Ich kannte dich, ehe ich dich im Mutterleibe bereitete, und sonderte dich aus, ehe du von der Mutter geboren wurdest, und bestellte dich zum Propheten für die Völker. Ich aber sprach, ach, Herr, Herr, ich tauge nicht zu predigen, denn ich bin zu jung. Der Herr sprach aber zu mir, sage nicht, ich bin zu jung, sondern du sollst gehen, wohin ich dich sende, und predigen alles, was ich dir gebiete. Fürchte dich nicht vor ihnen, denn ich bin bei dir und will dich erretten, spricht der Herr. Und der Herr streckte seine Hand aus und rührte meinen Mund an und sprach zu mir, siehe, ich lege meine Worte in deinen Mund. Siehe, ich setze dich heute über Völker und Königreiche, dass du ausreißen und einreißen, zerstören und verderben sollst und bauen und pflanzen. Aus dem Buch Jeremia, Kapitel 1, die Verse 4 bis 10.
2: Mir gefällt das. Gott beruft nicht die, die eh schon groß sind oder stark, die viel auf sich halten und sich wichtig nehmen. Er beruft Menschen, Männer und Frauen, die zweifeln und gar nicht von sich selbst überzeugt sind. Er beruft sie und macht aus ihnen Propheten, Visionäre, Verkündigerinnen. Jeremia braucht sich keine Illusionen zu machen. Es ist keine leichte Aufgabe, die da auf ihn wartet. Er wird ausreißen müssen und einreißen, zerstören und verderben, aber auch bauen und pflanzen. Jeremia war ein Priestersohn, ist in der Bibel zu lesen. Ein junger, zartfühlender Mann. Seine Berufung hat ihn immer wieder an die Grenzen gebracht. Oft hat er geklagt und wollte nicht mehr weiter. Für seine Berufung hatte er keinen Beweis. War er überhaupt auf dem richtigen Weg? Er erlebte Anfeindungen. Es war beileibe nicht so, dass ihm die Menschen nachgelaufen wären. Seine Wahrheit war eine unbequeme, aber er konnte ja nicht anders. Denn das wäre Lüge oder Selbstbetrug gewesen. Jeremia scheint also bei allem Zweifel und aller Anfechtung seines Auftrags sicher gewesen zu sein. Das hat ihm die nötige Kraft gegeben und den Mut, gegen die Überzeugung vieler anzureden, den Mächtigen die Stirn zu bieten und auf ihre Schuld hinzuzeigen. Die Bibel erzählt, dass seither viele Menschen Gottes Ruf gefolgt sind und so manches auf sich genommen haben. Ich sehe auch mich in dieser Verpflichtung, nicht den mächtigen Bestimmenden das Wort zu reden, sondern die Wahrheit zu suchen und, religiös ausgedrückt, Gottes Willen zu leben. Das ist nicht immer bequem. Es braucht den Mut, Widerspruch auszuhalten und für das einzustehen, was man als wahr erkannt hat. Ich bin gewiss, die Verheißung, die Jeremia getragen hat, gilt auch heute. Fürchte dich nicht, denn ich bin bei dir. Und ich denke mir, vielleicht ist das Entscheidende an jeder Berufung. Nicht, dass ich besonders stark, klug oder mutig wäre, sondern dass Gott verspricht, mitzugehen. Darauf hat Jeremia vertraut. Und darauf vertraue auch ich und wünsche uns allen den Mut, die richtigen Schritte zu tun.

0: Das Ensemble 1684, geleitet von Gregor Meyer mit Musik von Johann Rosenmüller aus seinem geistlichen Konzert »Fürchte dich nicht«. Eine Musik gegen die Angst. Ähnlich verhält es sich auch mit der Musik von Harry Stoiker. Aus seiner Familie haben nur wenige den Porajmosch überlebt, den Holocaust an Romnia und Roma, Sintize und Sinti. Während des Nationalsozialismus sind 9 von 10 österreichischen Roma ums Leben gekommen. Ich verarbeite das in Musik, sagt Harry Stoiker im folgenden Beitrag von Maria Harmer. Heute, am 2. August, wird mit dem Europäischen Holocaust-Gedenktag für Sinti und Roma an die Nacht vom 2. auf den 3. August 1944 erinnert. Damals wurden die letzten Überlebenden des sogenannten Zigeunerlagers in den Gaskammern des Konzentrations- und Vernichtungslagers Auschwitz-Birkenau ermordet.
1: Garude Absa, verborgene Tränen ist der Titel eines Liedes und einer CD von Harry Stoiker. Immer wieder hat der in Wien aufgewachsene Gitarrist, Komponist, Arrangeur, Bandleader und Sänger den Genozid an seiner Volksgruppe der Roma thematisiert. Von 200 Familienmitgliedern der bekannten Lovara Künstlerfamilie haben nur 6 die NS-Zeit überlebt.
2: Das erste Wort, an das ich mich erinnern kann, wirklich bewusst, ist Vernichtungslager. Wenn man dann so mitkriegt aus den Geschichten, wenn sich unsere Eltern unterhalten haben von den Massenmorden, von den Massenvergasungen, und wenn du das als 7-8-Jähriger mitbekommst, kriegst du einen Blues. Und bei mir, ich verarbeite das in Musik, und das hat natürlich meine ganze Jugend auch beeinflusst und hat mich als Kind schon sehr nachdenklich gemacht, warum ich, weil ich ein bisschen eine andere Hautfarbe habe, ausgegrenzt werde.
1: Ausgrenzung, Diskriminierung, Antiziganismus, rassistische Vorurteile gegen Roma und Romnia, Sinti und Sintize. Auch in Österreich, wo die Volksgruppe bereits seit Jahrhunderten ansässig ist. Vor dem sogenannten Anschluss im Jahr 1938 lebten etwa 12.000 Personen, die von der Polizei damals als sogenannte Zigeuner erfasst wurden, in Österreich. Davon mehr als 3/4 im Burgenland, der Heimat von Tina Nadei.
3: Meine Oma hat Auschwitz überlebt, als einzige ihrer Familie. Und mein Großvater war in Mauthausen. Und meine Oma hat von jeher über die NS-Zeit berichtet. Bei uns war wirklich Auschwitz sehr allgegenwärtig. Und wenn sie dann drüber geredet hat, war das immer sehr emotional. Und als kleines Kind habe ich das natürlich nicht so verstanden, warum die Oma dann plötzlich beginnt zu weinen und dann immer wieder gesagt hat, dass sie weiß nicht, warum der Herrgott sie das überleben hat lassen und alle anderen sind Hitler zum Opfer gefallen.
1: Porajmosch, das ist ein Wort, das noch viel zu wenig bekannt ist. Es ist Romanes und bedeutet wörtlich übersetzt das Verschlingen oder die Zerstörung. Es bezeichnet die systematische Verfolgung, Entrechtung und Ermordung von schätzungsweise 500.000 bis zu 1,5 Millionen Menschen. Den Völkermord an den europäischen Sinti und Roma während der Zeit des Nationalsozialismus, den Roma-Holocaust. Der Historiker Gerhard Baumgartner, langjähriger wissenschaftlicher Leiter des Dokumentationsarchivs des österreichischen Widerstandes, beschäftigt sich seit Jahrzehnten mit der Aufarbeitung dieses Themas. Er bezeichnet die Roma als lange vergessene Opfergruppe des Nationalsozialismus.
4: Die Überlebensrate ist wahnsinnig gering, ja. Also die wird knapp über 10% liegen. Und die zurückgekommen sind, haben eigentlich in vielen Fällen gar nichts mehr vorgefunden. Viele Gemeinden haben diese sogenannten Zigeunersiedlungen völlig dem Erdboden gleichgemacht.
1: Also auch jene, die überlebten, waren und wurden weiter traumatisiert, sagt Gerhard Baumgartner.
4: Bei den Entschädigungszahlungen waren die Roma und Sinti in Österreich lange Zeit sehr stark benachteiligt. Sie waren schon erstens einmal benachteiligt, weil man die Haft in verschiedenen kleinen Lagern, wie zum Beispiel in Lackenbach, von österreichischer Seite her lange Zeit nicht als KZ-ähnliche Haft anerkannt hat. Die volle Gleichstellung in dieser Beziehung erfolgt eigentlich erst 1984, also für sehr viele der Opfer eigentlich schon wieder zu spät. Dazu kommt, dass sie auch dann, als es ab den 60er Jahren einer größeren, immer größer werdenden Gruppe doch gelingt, Haftentschädigungszahlungen zu bekommen, dass diese mühsamst vor Gerichten erkämpft werden müssen.
1: Auch der Großteil der Familie von Manuela Horvath hat die NS-Zeit nicht überlebt. Die Oberwarter Romni ist Leiterin der Roma-Pastoral. Sie organisiert unter anderem die jährliche Wallfahrt nach Mariazell sowie Gedenkveranstaltungen. Erinnern sei zentral, sagt Manuela Horvath.
5: Ich war das erste Mal in einer KZ-Gedenkstätte mit 15 oder 16 Jahren. Und das war die KZ-Gedenkstätte Mauthausen. Und damals war ich eben noch mit meinem Opa. Und das war natürlich äußerst aufwühlendes Ereignis für mich, ja, weil da war eben der Opa selber mit und der ist dann da mit uns durch die Gedenkstätte gegangen und hat uns eben die unterschiedlichsten Gegebenheiten in der Gedenkstätte erklärt, wie es halt eben damals war.
1: Seit 1998 gibt es im oberösterreichischen Konzentrationslager Mauthausen ein eigenes Denkmal für die ermordeten Angehörigen der Volksgruppe. In den 124 burgenländischen Ortschaften mit Roma-Siedlungen wurden trotz eines Beschlusses der Landesregierung erst relativ wenige Gedenktafeln aufgestellt. Doch eben diese Errichtung von Gedenkstätten und Gedenktafeln sei ein zentraler Teil der Aufarbeitung des Porajmosch, bekräftigt Manuela Horvath. Seit Jahren fordern Vertreterinnen und Vertreter der Volksgruppe zudem eine zentrale Gedenkstätte in der österreichischen Bundeshauptstadt, betont die Roma-Seelsorgerin.
5: Diese ermordeten Personen, die haben ja keine Grabstätte, die haben ja auch keine Ruhestätte, ja. Und es wäre wirklich eine äußerst notwendige und würdevolle Geste, ein zentrales Denkmal in Wien für die Roma-Holocaust-Opfer zu haben. Und vor allem, wenn dort nicht nur eine Zahl steht, 8000 Roma oder 9000 Roma wurden ermordet, sondern wenn man da halt dann wirklich diese 9000 Namen vor sich sieht.
1: Gelem, Gelem oder Gelem, Gelem ist die internationale Hymne der Roma. Auf Romanes gibt es kein Wort für Hass und auch keines für Kämpfen, erklärt der Vorsitzende des Roma-Volksgruppenbeirates, Emmerich Gärtner Horvath. Viele seiner Familienmitglieder wurden während der NS-Zeit ermordet. Achtsamkeit in Bezug auf Antiziganismus sei ebenso wichtig, wie Orte des Gedenkens zu schaffen und das erlittene Leid anzuerkennen, betont auch er.
6: Wenn man dann auch einen Stein oder eine Tafel hinstellt und sich mit der Geschichte nicht auseinandersetzt, dann ist es nur ein Stein. Wir können schon unsere Kerzen hinbringen, wir können gedenken. Aber wir wollen ja auch, dass sich die Mehrheitsbevölkerung sich mit der Geschichte auseinandersetzt.
1: Jahrelang wurde um eine gesamtösterreichische Gedenkstätte für die Opfer des Nationalsozialismus aus der Volksgruppe gerungen. Nun soll sie am Weg Huberpark zwischen Volkstheater und Justizpalast errichtet werden, berichtet Emmerich Gärtner Horvath.
7: Ja, der Stand ist jetzt so, dass wir Gespräche noch weiterführen müssen, wie eben die Wünsche von der Community ist, was wirklich alles diese Gedenkstätte erfüllen soll, auch die namentliche Erfassung. Natürlich soll man auch bei der Gedenkstätte soll man sich mit der Geschichte auseinandersetzen können. Und ich glaube, das große Ziel ist, dass sowas nicht mehr wieder passiert.
1: Der Schmerlingplatz als gewachsene Grünoase mit seinem alten Baumbestand und seinen Blumenbeeten wäre Haris Deuker und anderen aus der Volksgruppe vor allem wegen der Zugänglichkeit lieber gewesen, sagt der Wiener Künstler aus der Gruppe der Lovara. 2029 soll die Gedenkstätte fertig sein.

0: Kraftvolle und berührende Zitat stammt vom österreichischen Roma-Künstler und Holocaust-Überlebenden Karl Stoiker. Es drückt die tiefe Resilienz und den unbändigen Überlebenswillen der Volksgruppe trotz jahrhundertelanger Verfolgung und des Poraimosch aus. Im Lied Romale, Romale hat Karl Stoikers Neffe Harry einige dieser Zeilen auf Romanes zum Refrain gemacht. Überlebenswillen, Lebensfreude und transgenerationale Traumata haben auch Harry Stoikers Leben geprägt. Unermüdlich setzt er sich gegen Antiziganismus ein.
1: Für mich ist es folgendermaßen: Es wird immer wieder Leute geben, denen es ein Anliegen ist, dafür zu sorgen, dass der Genozid der Rom nicht in Vergessenheit gerät. Und dass das eben nicht wieder so wird, weil ich habe die Befürchtung, wenn man gar nicht mehr darüber redet, dann wird das in Vergessenheit geraten, wie so vieles. Ja.
2: Ein Beitrag von Maria Harmer. Und nun ein Roma-Wiegenlied aus der Bukowina.

Graziella Ghibelli hat ein Wiegenlied der Roma aus der Bukowina gesungen, am Zimbal begleitet von Marcel Kommendant. Auch im Stephansdom in Wien wird heute an den Holocaust-Gedenktag für Roma und Sinti erinnert mit einem Gottesdienst um 14.30 Uhr, den Gläubige der evangelischen und orthodoxen Kirchen, der Freikirchen und der katholischen Kirche miteinander feiern. Wir bleiben beim Stephansdom, genauer gesagt beim Hochturm von St.

der von dem Steffel. 136 Meter ragt er in den Himmel. Einst war er der höchste Kirchturm des Landes und für einige Jahrzehnte wohl auch der höchste der damals bekannten Welt. Der alte Steffel hat die Geschichte Wiens über Jahrhunderte hinweg begleitet und seit gut 20 Jahren hat er auch eine eigene Kolumne im Pfarrerblatt der Dompfarre St. Stephan. Darin lässt der aus Tirol stammende Wiener Domarchivar Reinhard Gruber den ehrwürdigen Turm zu Wort kommen. Die Kolumnen des alten Steffel sind nun als Buch im Wiener Domverlag erschienen und Markus Feinfurter hat den Ghostwriter des wohl ältesten Kolumnisten Österreichs getroffen.

1984 besang das Trio STS, die Sehnsucht eines Steirers nach dem heimatlichen Fürstenfeld im Schatten des Wiener Stephansdoms. Ha!

0: Buben.
1: Auf sehr viel hat der alte Steffel schon herabgeblickt im Laufe seiner langen Geschichte. 2002 hat er sich dann endlich einen Ghostwriter gefunden. Reinhard Gruber, seit 25 Jahren Archivar des Stephansdomes, veröffentlicht seither seine Gedanken im Pfarrerblatt der Dompfarre St. Stephan, die jetzt in einem Buch zusammengefasst sind.
2: Und ich sage immer, der alte Steffel diktiert mir seine Gedanken in stillen Stunden beim morgendlichen Gang in den Dom, wann immer er das Bedürfnis hat, was mitzuteilen, und dann schreibe ich es nieder. Zu Beginn war ja durchaus die Überlegung, 2002 hat Dompfarrer Faber mich gebeten, das Pfarrblatt zu übernehmen, die Redaktionsleitung. Und die Idee war damals, dass eine Figur aus dem Umkreis des Domes manches kommentieren darf, ohne Vorgaben, ohne Vorlagen, ohne Maulkorb. Und mit einem Augenzwinkern kann ich sagen, dass der heilige Stephanus, die Kirchenmaus, der Fenstergucker schnell abgewunken haben, aber der alte Steffel eben schnell bereit war, diese Funktion zu übernehmen. Und seither macht er das in Treue, geduldig, ohne Krankenstand und Urlaub und liefert auch immer zeitgerecht.
1: Wobei für den geborenen Wiener, die geborene Wienerin, ist der Begriff Steffel ein bisschen verwirrend.
3: Der Begriff Steffel. Ich bin eigentlich damit aufgewachsen, dass das die Stephanskirche ist. Nur in sehr feierlichen Momenten hätten wir Stephansdom gesagt. Und der Steffel war eigentlich eher das Kaufhaus auf der Kärntnerstraße. Was ist jetzt eigentlich der Steffel?
2: Also das ist tatsächlich eine verwirrende Geschichte. In seinem ersten Beitrag hat auch der alte Steffel im Pfarrblatt von St. Stephan das versucht, richtig zu stellen. Also die urigen Wienerinnen und Wiener nennen den Stephansdom tatsächlich Stephanskirche. Und mit Steffel ist eigentlich immer der St. Stephansturm, der Hochturm, der Südturm gemeint. Mittlerweile hat es sich eingebürgert, dass mit Steffel der gesamte Dom gemeint ist. Aber natürlich, der Autor dieses Buches, der Südturm, der Steffel, legt natürlich Wert auf diese Differenzierung und zieht es auch im Buch durch.
3: Ja, ein bisschen erinnert das ja noch daran, der Begriff Stephanskirche, dass es lange Zeit kein Dom war, keine Kathedrale.
2: Das ist tatsächlich, meine geschätzte Lehrerin Annemarie Fenzel hat immer darauf hingewiesen, dass der Ausdruck Stephanskirche für die Kathedrale in Wien, den die Wienerinnen und Wiener eben verwenden, wohl in Erinnerung an die alte passauische Pfarrkirche ist. Erst 1469 mit der Errichtung des Bistums wurde aus der Pfarrkirche und später Kollegiatskirche St. Stephan die Domkirche St. Stephan.
1: So beharrlich kann der Wiener Volksmund sein. 500 Jahre braucht er, um sich an eine neue Bezeichnung zu gewöhnen und bleibt dann erst recht bei der alten. Der alte Steffel selbst blickt hingegen seit Jahrhunderten auf rasante Veränderungen hinab.
2: Also der alte Steffel hat sich auf Wandlung eingelassen. Er kennt sogar Swifties und schreibt darüber. Er ist nicht ein, wie man in Tirol sagt, ein alter Krauterer, der sich über die Jugend auslässt, sondern er schaut sich amüsiert an, wie sich die Kleidung geändert hat, wie sich Kleidungsvorschriften geändert haben. Er freut sich über den frischen Wind, er sieht den Tourismus grundsätzlich positiv und freut sich, dass viele Menschen den Dom besuchen und auch die Türmerstube besteigen. Allerdings sieht er auch die Herausforderungen und die zunehmenden Probleme und ist der Meinung, dass man diesbezüglich gestalten soll, sozusagen das Heft selber in der Hand halten soll, bevor es andere womöglich übernehmen. Die Tatsache, dass der Dom mit über 7 Millionen Besuchern im Jahr tatsächlich ans Limit kommt, was die Besucheranzahl betrifft, ist ihm sehr bewusst und er macht Mut, sich dem zu stellen und diese Herausforderung anzunehmen. Denn im Vergleich, der Kölner Dom hat 6 Millionen Besucher im Jahr und ist um ein Drittel größer und dort ist man sich dieser Problematik äußerst bewusst.
1: So ein alter, hoher Turm hat eine andere Perspektive, einen anderen Blickwinkel. Und deshalb genießt er auch so manches Privileg, wie es früher einmal nur Hofnarren zugestanden worden wäre.
2: Und er hat natürlich auch manche flapsige Formulierung verwenden dürfen und auch noch Begriffe, die wir zwar noch verstehen, wie die Altvorderen, aber schon außer Gebrauch sind. Und er darf auch noch Türkenbelagerung und Türkenkrieg sagen, weil es einfach auch geläufig ist und über Jahrzehnte auch verwendet wurde. Auch beim Gendern erlaubt er sich die eine oder andere Unfeinheit, wurde dafür auch kritisiert. Und er darf natürlich auch manche Sachen wirklich überspitzt formulieren, aber eben immer mit einem durchaus liebevollen Blick, ohne jemanden wirklich beleidigen zu wollen.
1: Einen Lieblingstext aus den vergangenen 23 Jahren hat der alte Steffel bzw. sein Ghostwriter Reinhard Gruber nicht.
2: Aber eine Botschaft, die mir besonders wichtig ist, die ist dann am Ende des Buches abgedruckt worden. Und zwar geht es da um Treue durch stetige Veränderung.
0: Wer sich selbst treu bleiben will, der muss sich stetig ändern. Sich auf die Zeit und die Menschen um einen herum einlassen und sich darauf einstellen. Nur wer sich auf Verwandlung einlässt, der kann zu den Mitmenschen und zu Gott immer wieder eine neue Beziehung finden. Und dadurch letztlich auch zu sich selbst. Es ist ein Weg der Menschfindung und der Menschwerdung. Und gerade in unserer schwierigen Zeit erkennen wir immer wieder, dass nur eine radikale Wandlung, eine große Veränderung, den weltweiten Teufelskreis des Bösen von Gewalt und Krieg durchbrechen kann. Christliche Spiritualität bedeutet, sich andauernd auf den Weg der Verwandlung einzulassen. Immer wieder neu zu beginnen. Solch ein Verwandlungsweg, der nicht immer bequem ist, hat Konsequenzen. Er führt zu einer Veränderung im Inneren. Ermöglicht die Fähigkeit zu Liebe in Freiheit, auch im Blick auf das Weltgeschehen, in der Verantwortung für die Schöpfung und die Umwelt, sowie in der Gestaltung von ehrlichen Beziehungen.

Und das ist jetzt Musik von Josef Haydn, der als Bub 9 Jahre lang Chorknabe im Stephansdom war und dort seine musikalische Ausbildung erhalten hat.

0: Das Benediktus aus der sogenannten kleinen Orgel-Solomesse von Josef Haydn. Eine Aufnahme aus dem Jahr 1974 mit Elli Ameling, Sopran und Peter Planiawski an der Orgel. Sie hören Lebenskunst. Mein Name ist Stefanie Jeller und ich darf Ihnen nun einen Ausflug auf die Hohe Wand in Niederösterreich ankündigen. Der Sommer ist für viele die Zeit, um Urlaub zu machen und den Alltag hinter sich zu lassen. Manchmal genügt dafür das einfache Dasitzen in Stille, die Meditation. Doch das will geübt sein. Ein buddhistisches Zentrum auf der Hohen Wand auf 900 Meter Seehöhe bietet in einer neuen Meditationshalle Platz, um die verschiedenen Praktiken des Meditierens im Zen-Buddhismus kennenzulernen. Gundi Lamprecht hat sich das Zentrum angesehen, das Hyakucho-gan genannt, übersetzt hohe Felswand bedeutet. Und sie hat seinen Begründer getroffen, den aus den USA stammenden Zen-Priester Kigen Osho. Er hat einige Jahre im berühmten Zen-Kloster auf dem Mount Baldy in Kalifornien gelebt, ist dort als einer von wenigen Mönchen zum Osho, zum Zen-Priester ernannt worden und hat später auch in Hollywood ein Zen-Zentrum aufgebaut. Für seine Schülerinnen und Schüler in Österreich, genauso wie in den USA, hat er eine einfach klingende Botschaft.
1: Für uns ist es einfach Sitzen. Sitzen und Atmen. Keine Gebete, keine Hingabe, keine Sünde, kein Karma. Nur Sitzen und Atmen.
0: Erfahren Sie mehr von Gundi Lamprecht.
2: Durch einfaches Sitzen zur Erleuchtung kommen, zum Sein im Einklang mit sich selbst und mit der Umwelt, das, was manche spirituelle Konzepte, vor allem von Asien ausgehend, nahelegen, wollte ich schon immer einmal überprüfen. Und so habe ich mich zur Erholung nach dicht gefüllten Tagen, wenn auch nicht nach Asien, so doch in ein Zendo aufgemacht, in ein Übungszentrum für Zen, wo die Sitzmeditation besonders gepflegt wird. Dieses Zendo befindet sich auf einer Hochebene über der Abbruchkante der Hohen Wand in Niederösterreich und eröffnet einen weiten, freien Blick. Und hier lehrt ein Zen-Priester, der vor 12 Jahren seinen Weg von Hollywood nach Wien gefunden hat. Der 64-jährige Kigen Osho mit bürgerlichem Namen William Eckeson. Ich darf an einem Wochenend-Retreat teilnehmen, das aus Morgen- und Abendmeditationen besteht. Dazwischen gibt es eine Ruhephase und Arbeitsmeditation, das sogenannte Samu. Samu ist eine Praxis, alltägliche Aufgaben wie Kochen, Putzen oder Gartenarbeit in eine meditative Übung zu verwandeln. Gleich zu Beginn nehme ich an einer Sasen, an einer Sitzmeditation teil, die der US-Amerikaner leitet. Das Ziel hier ist, vollkommen präsent im Hier und Jetzt zu sein, ohne etwas erreichen zu wollen. Treffpunkt ist die neue Meditationshalle, die vor kurzem eröffnet wurde. Langsam füllt sich der Meditationsraum mit Kigen Oshos Schülerinnen und Schülern, die alle dunkel gekleidet sind. Im Raum befindet sich außer Sitzkissen nur ein kleiner Altar, auf dem Kerzen und eine Buddha-Statue stehen. Jetzt betritt der hochgewachsene Osho, was übersetzt Zen-Priester heißt, den Raum. Gekleidet in eine schwarze, weite Robe setzt er sich auf sein Meditationskissen. Unterbrochen wird das stille Sitzen durch eine Gehmeditation. Eine Gehmeditation, japanisch Kin-Hin, ist eine achtsame Praxis, bei der man sich bewusst auf die Empfindungen des Gehens konzentriert, indem man langsame Schritte macht, das Gewicht verlagert und die Verbindung von Bewegung und Atmung wahrnimmt, oft in einem Kreis oder Rechteck, um den Geist im Hier und Jetzt zu verankern. Wir gehen 3-mal um das Retreat-Zentrum. Wieder im Meditationsraum chanten wir das Herz-Sutra, das die Essenz der Lehre Buddhas in konzentrierter Form beinhalten soll. Es ist eine Praxis zur Beruhigung des Geistes. Kigens Lehrer war einst Kyosan Joshu Sasaki Roshi, ein japanischer Mönch, der die Zen-Praxis als erster einem breiteren Publikum im Westen zugänglich gemacht hat. Ein langjähriger Schüler von Sasaki Roshi war auch der 2016 verstorbene weltbekannte Singer-Songwriter Leonard Cohen. Als Kigen von Leonard Cohen zu sprechen beginnt, wird er fast ein bisschen wehmütig. Der Sänger und Schriftsteller sei für ihn Freund und Vater zugleich gewesen. Er nimmt sein Handy aus der Tasche und zeigt mir ein paar Fotos von damals.
1: Das ist Sasaki Roshi und das hier ist Leonard Cohen. Im Sommer hat Leonard manchmal Essen mitgebracht, um zu grillen. Wir haben alle draußen gegessen und ein schönes Picknick gemacht.
2: Keegan hat Leonard Cohen gut gekannt. Das beeindruckt mich sehr. War ich doch in meiner Jugend eine glühende Verehrerin des Sängers. Natürlich will ich von ihm wissen, wie Leonard Cohen als Mensch war.
1: Oh, er war ein wunderbarer Mann. Der netteste Mensch, den man sich nur vorstellen kann. Und hat uns auf viele Arten unterstützt.
2: Was hat Leonard Cohen an Zen fasziniert und was fasziniert immer noch Millionen Buddhistinnen und Buddhisten an Zen? Was ist die Essenz von Zen, will ich von Keegan Osho wissen.
1: Ich würde sagen, Zen bedeutet, die eigene grundlegende Natur zu erkennen und in ihr zu leben. Jene Natur, die man mit allem und jedem teilt.
2: In seinem Teaching am Vormittag habe ich immer wieder den Satz Find your center gehört.
1: Das Zentrum zu finden bedeutet, den Augenblick zu spüren, an dem der eine Moment in den nächsten übergeht. Das ist die Kraft des Moments direkt vor dem Jetzt. An diesem Ort wird jeder Moment geboren, aber er verweilt nicht. Kaum sagen wir jetzt, ist es schon Vergangenheit. Es ist das Ende jedes Moments und gleichzeitig der Beginn des nächsten. Er kann nie angehalten, nie wirklich betrachtet werden. Denn in dem Augenblick, in dem wir hinsehen, ist er bereits vorbei. Wenn wir ihn erkennen, den Prozess, die Verbindung, die Information, ist er schon das Nächste. Und genau das meine ich, wenn ich von der Suche nach deinem Zentrum spreche. Dies ist der Ort, an dem wir frei sind, ohne Sorge, nur das reine Geheimnis dessen, was die Welt zusammenhält. Und nur an diesem Ort finden wir Erfüllung. And it's the only place where we can find
2: completion. Das klingt alles sehr einfach, doch um dieses Zentrum zu finden, bedarf es intensiver Zen-Praxis, dessen bin ich mir sicher. Und da stimmt mir auch Keegan zu. Während wir hier sitzen und uns unterhalten, betritt ein großer, schlanker Mann den Raum und begrüßt uns. Ich erfahre, dass dies der Architekt des neuen Meditationsraumes ist, Matthias Riedner. Er ist hier, um noch ein paar offene Fragen zu besprechen. Gemeinsam gehen wir in den von ihm gestalteten Raum, der traditionelle Zen-Ästhetik mit zeitgenössischer Architektur verbindet. Ich finde, das ist ihm sehr gelungen. Wie ist Matthias Riedner zu diesem Projekt gekommen, will ich wissen.
3: Wir haben in Wien ein Büro und auf einmal steht ein glatzköpfiger Herr in unserem Büro und sagt, ja, er hätte da ein Projekt auf Berg Zendo und ob wir sowas machen würden. Und so hat sich das über 5-6 Jahre hingezogen und irgendwann kam dann scheinbar das große Geld aus den USA und dann haben wir es realisieren können, ja. Also wenn man denn an sowas wie Fügung glaubt, könnte man meinen, da hat irgendjemand noch im Hintergrund mitgespielt. Ja.
2: Matthias Riedner und Keegan Osho wandern durch den Raum und dann erzählt der Architekt eine interessante Begebenheit.
4: Wir waren gerade auf der Baustelle und irgendetwas stimmte nicht, da sagte ich.

0: Da sah ich, dass Keegan darauf reagierte. Das ist ja eine Zeile aus einem Lied von Leonard Cohen. Und Keegan erzählte mir, dass das meiste Geld tatsächlich von Leonard Cohen stamme. Das war ein wirklich bewegender Moment, dass dein Gebäude von jemandem finanziert wurde, den du sehr bewunderst.
1: Es wurde nicht vollständig von Leonard Cohen finanziert, aber ein Teil. Also hat er bei der Finanzierung mitgeholfen.
2: Ich lasse meinen Blick nochmals über den sehr inspirierenden Raum schweifen und nachdem sich Keegan von seinem Architekten verabschiedet hat, wendet er sich mir zu und meint:
1: Für uns ist es einfach Sitzen. Sitzen und atmen. Keine Gebete, keine Hingabe, keine Sünde, kein Karma. Nur Sitzen und Atmen.
2: Obwohl Keegan Zen-Lehrer ist und viele Schülerinnen und Schüler auf dem Zen-Weg begleitet, wird auch er immer Schüler bleiben und weiter praktizieren, sagt er.
1: Meine Pflicht als Zen-Lehrer ist es zu praktizieren. Zu einem Zen-Trainingszentrum zu kommen bedeutet, sich selbst herauszufordern. Wo wirst du stecken bleiben? Wo kannst du deinen Mittelpunkt nicht finden? Und ich wette mit dir, wenn du nur gründlich genug schaust, kannst du ihn überall finden.
2: Ich finde, das ist leichter gesagt als getan. Zen ist zwar nicht schwer zu verstehen, erfordert aber ein hohes Maß an Geduld und Beständigkeit. Keegan Osho lebt es vor. Und gemeinsam mit ihm als Lehrer den Zen zu praktizieren, ist ein spannender Weg. Ich werde sicher wiederkommen.
3: Sagt Gundi Lamprecht. Nächste Woche hören Sie an dieser Stelle unter anderem einen Beitrag über Erika Freeman, die 1927 in Wien in eine Familie mit jüdischen Wurzeln geboren wurde. Als Kind floh sie in die USA und wurde dort zur gefeierten Psychoanalytikerin. Seit einiger Zeit lebt sie wieder in Wien und am 1. Juli ist Erika Freeman 99 Jahre alt geworden. Das war Lebenskunst für heute. Redaktion Alexandra Mandler, Martin Groß hat die Musik ausgewählt, Tontechnik René Macho und am Mikrofon Stefanie Jeller. Ich wünsche Ihnen einen schönen Sonntag mit dem Programm von Österreich 1.
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0: Mit Lorenz Wildner im Journalstudio einen schönen guten Morgen. Worüber sprechen wir in den kommenden 10 Minuten? Die USA setzen ihre Angriffe auf den Iran aus. Heute tritt EU-weit eine verpflichtende KI-Kennzeichnung in Kraft. In Griechenland sind die Waldbrände weiterhin nicht unter Kontrolle. Italien erlebt einen historischen Geburtenrückgang und FIFA-Präsident Infantino steht international schwer in der Kritik, was ihm teuer zu stehen kommen könnte. Beim Wetter gibt es heute Sonne, Wolken und Gewitter. Wir beginnen unser Journal beim Konflikt im Nahen Osten. Noch am Freitag hat US-Präsident Donald Trump gedroht, den Iran sehr hart anzugreifen. Doch schon heute ist dieser militärische Schritt offenbar wieder obsolet. Die USA werden nämlich doch nicht angreifen, wie der US-Präsident die Welt über seine Online-Plattform Truth Social hat wissen lassen. Mehr dazu von Teresa Kulowitsch.
1: Nachdem er vom Iran selbst, aber auch anderen Ländern in der Region gebeten wurde, von Angriffen abzusehen, hätte er dem im Interesse der zukünftigen Welt und eines prosperierenden Irans zugestimmt. Das schreibt US-Präsident Trump auf seiner Social-Media-Plattform. Es dürfte aber nicht nur an netten Worten liegen. Trump spricht von Eckpunkten eines Abkommens. Dieses würde die vollständige Öffnung der Straße von Hormus vorsehen, sowie ein Ende des iranischen Atomprogramms. Auch Israel sei mit an Bord. Vom Iran gibt es dazu noch keine Stellungnahme. Zuletzt hat es gestern Warnungen an die USA vor möglichen abenteuerlichen Aktionen gegeben. Ob es diesmal wirklich zu einem Durchbruch bei den Verhandlungen kommt, bleibt fraglich. Denn es ist nicht das erste Mal, dass Trump einen solchen ankündigt. Und der Krieg geht dennoch schon seit 6 Monaten.
0: Ab heute muss in der EU die Nutzung von künstlicher Intelligenz klar gekennzeichnet sein. Damit müssen KI-Inhalte von Anbietern und Betreibern klar erkenntlich gemacht werden. Bei Nichteinhaltung der Kennzeichnungspflicht drohen Strafen in Millionenhöhe. Sie werden von nationalen Aufsichtsbehörden eingehoben. In Österreich steht eine solche Behörde im Regierungsprogramm. Derzeit ist die KI-Servicestelle in der Rundfunkregulierungsbehörde RTR angesiedelt. Details von Saskia Fenenbos.
2: Wenn künstliche Intelligenz zum Einsatz kommt, dann muss das ab jetzt auch auf den ersten Blick erkennbar sein und gekennzeichnet werden. Das gilt für Unternehmen, Medienanbieter und auch in der öffentlichen Verwaltung, wie Staatssekretär für Digitalisierung Alexander Pröll erklärt.
3: Das bedeutet, die öffentliche Verwaltung wird bei KI-Anwendungen diese dementsprechend auch kennzeichnen, damit die Menschen wissen, sie haben es mit KI zu tun. Da gibt es ein Stufenmodell, das wir entwickelt haben, das wir per Shared-Service-Ansatz allen Organisationen, was den Staat betrifft, zur Verfügung stellen.
2: Zum Beispiel muss bei Chatbots und anderen Systemen, die direkt mit Menschen kommunizieren, der Einsatz von KI klar offengelegt werden, auch bei künstlich erzeugten oder manipulierten Videos, Bildern oder Sounds. Und bei sogenannten Deepfakes, also KI-generierten Videos von Themen, die im öffentlichen Interesse stehen.
3: Es gibt in Österreich die KI-Servicestelle, die das Motto hat, die Unternehmen bestmöglich zu betreuen und bei Rückfragen auch zur Verfügung zu stehen, um quasi die KI-Kennzeichnungspflicht dementsprechend auch im Unternehmen etablieren zu können.
2: Bei Nichtkennzeichnung drohen den Unternehmen eklatant hohe Strafen bis in Millionenhöhe.
0: Wir bleiben in Österreich. Die Hitzewelle hat uns weiter fest im Griff und die Grundwasserspiegel sind auf einem historischen Tief. Vor diesem Hintergrund hat Klima- und Landwirtschaftsminister Norbert Totschnig diese Woche erste Details seines Entwurfs für das Wasserentnahmeregister genannt. Wer mehr als 200.000 Kubikmeter Grundwasser im Jahr entnimmt, soll meldepflichtig sein. Kritik daran kommt von der Initiative für Klimarecht. Veronika Mauler berichtet.
4: Wer entnimmt in Österreich wie viel Grundwasser und wofür? Antworten auf diese Fragen soll das Wasserentnahmeregister liefern. Doch so wie es von Minister Totschnig den Koalitionspartnern vorgeschlagen worden ist, werde man keine umfassende Datenlage bekommen, sagt Klimaanwältin Michaela Krömer.
5: Nach dem jetzigen Entwurf dürfte die Mehrheit aller industrieller Betriebe, mit Ausnahme der großen, und die Mehrheit aller landwirtschaftlicher Betriebe nicht erfasst sein.
4: Das Register müsse aber alle signifikanten Wasserentnahmemengen erfassen.
5: Egal, ob es sich hierbei um bewilligte Entnahmen handelt oder um bewilligungsfreie Hausbrunnen, die vor allem in der Landwirtschaft vorkommen.
4: Kommt das Register wie angekündigt, verstoße es gegen die EU-Wasserrahmenrichtlinie.
5: Das Recht sagt faktisch, Wasser ist ein Konto, von dem alle abheben und deswegen muss erfasst werden, wer wie viel von diesem Konto abnimmt. Das sagt mir auch der Hausverstand, weil nur auf dieser Basis kann ich Maßnahmen zum Schutz treffen und um die geht's letzten Endes.
4: Anwältin Krömer hat für die Umweltorganisationen Claw und Ökobüro ein Rechtsverfahren eingeleitet. Der entsprechende Antrag liegt im Umwelt- und Klimaministerium. Krömer rechnet mit einem Verfahren vor den Verwaltungsgerichten.
0: Von Österreich kommen wir nach Griechenland. Die Waldbrände sind dort immer noch nicht unter Kontrolle. Bewohner und Touristen haben einige griechische Dörfer, 60 Kilometer westlich von Athen, verlassen müssen. Mehr von Martina Großfurtner.
6: Das Ministerium für Bürgerschutz hat Warn- und Evakuierungs-SMS verschickt, falls jemand die dichten Rauchwolken unterschätzt und die Gefahr nicht erkennt. Gestern haben sich die Flammen rund um das Dorf Portochermeno rasch ausgebreitet, denn durch den starken Wind konnten Löschhubschrauber nur am Abend gegen die Flammen kämpfen. In der Nacht mussten die Helfer in der Luft wieder pausieren. Am Boden sind 500 Feuerwehrleute im Einsatz gewesen. Die Rettungskräfte sind aber kaum vorangekommen, weil die Feuerwand zu groß gewesen ist. Das heißt, die Flammen sind teilweise mehr als 20 Meter hoch gewesen. Aus der Region Attika rund um Athen sind Tankwagen mit Wasser zu Hilfe gekommen. Außerdem haben Bagger Schneisen geschlagen, um das Feuer zu bremsen. Laut den Behörden ist eine Fläche so groß wie der Attersee verbrannt.
0: Italien erlebt einen historischen Geburtenrückgang. Im Durchschnitt bekommt eine Frau heute 1,14 Kinder. Experten sehen die Ursachen vor allem in wirtschaftlicher Unsicherheit, hohen Wohnkosten und der schwierigen Vereinbarkeit von Familie und Beruf. Aus Rom, Sophie Ruppertz.
7: La Familia, einst großgeschrieben in Italien, heute wird die italienische Familie immer kleiner. 2025 wurden nur noch 355.000 Kinder geboren, so wenige wie nie seit dem Ende des Zweiten Weltkriegs. Im Durchschnitt bekommt eine Frau nur noch 1,14 Kinder.
8: Ma quelli che non li vogliono sono veramente pochi, eh?
7: Würden Italienerinnen so viele Kinder bekommen, wie sie sich wünschen, wären es rund 760.000 statt nur 355.000 Geburten. Das Wunsch und Wirklichkeit so weit auseinanderliegen, liegt vor allem an den Rahmenbedingungen, sagt der Präsident des italienischen Statistikamts. Prekäre Jobs, niedrige Löhne und fehlende Kinderbetreuung erschweren die Familienplanung. Fast jede zweite Frau fürchtet berufliche Nachteile durch eine Schwangerschaft. Hinzu kommt die Wohnungsfrage, sagt Soziologin Chiara Saraceno. Für junge Menschen ist der Zugang zu Wohnraum äußerst schwierig, vor allem in den Großstädten sind Mietwohnungen knapp und teuer. Gleichzeitig zählt Italien zu den Ländern mit der höchsten Lebenserwartung weltweit. Besonders viele Hundertjährige leben auf Sardinien. Dieses Ungleichgewicht sollte die Politik dazu bewegen, Maßnahmen zu ergreifen, die Menschen im typischen Alter für eine Familiengründung stärker unterstützen. Die Einwohnerzahl Italiens bleibt vor allem wegen der Zuwanderung noch weitgehend stabil.
0: Nach dem krachenden Scheitern der milliardenschweren Investorenpläne von Gianni Infantino ist der FIFA-Präsident in seiner Funktion schwer angezählt. Aus aller Welt gibt es Kritik und Rücktrittsaufforderungen. Gerhard Prohaska.
9: Seine Gegner wittern jetzt die Möglichkeit, Infantino zu stürzen oder massiv zu schwächen. Vor allem aus der Europäischen Fußballunion gibt es massive Vorwürfe für seine im Wortlaut der UEFA schäbigen, undurchsichtigen Deals. Angriffe, die in ihrer Deutlichkeit auch Guido Tognone, den ehemaligen Mediendirektor der FIFA, überrascht haben.
10: Dass sich die UEFA derart klar und derart einseitig gegen den FIFA-Präsidenten stellen würde, das hätte ich nie gedacht.
9: Massive Vorwürfe gegen Infantino kommen auch von den 41 Nord- und Zentralamerikanern. Verbänden, Vorwürfe gegen Infantino, die Guido Tognone versteht.
10: Spätestens seit der Weltmeisterschaft habe ich den Eindruck gehabt, er befindet sich in einem totalen Machtrausch. Er hat irgendwie den Boden verloren, er hat vergessen, wer die FIFA ist.
9: Und mittlerweile gibt es auch erste Namen von möglichen Gegenkandidaten. Nasser Al-Khalifi aus Katar, derzeit Präsident von Paris Saint-Germain, könnte im März gegen Infantino antreten.
0: Wir kommen zu den Wetteraussichten mit Katrin Ladstätter.
11: Eine Spur weniger heiß wird es heute auch im Osten. Dazu wechseln Wolken, Sonne und ein paar Gewitter und Regenschauer. In Wien und Eisenstadt hat es heute früh 23 Grad, 22 sind es in St. Pölten, 23 in Linz, 19 Grad im Moment in Salzburg, Innsbruck und Bregenz, Graz hat 24 Grad und Klagenfurt 21. Teilweise startet der Sonntag bewölkt, vereinzelt regnet es im Moment auch. Im Lauf des Vormittages kommt häufiger die Sonne durch, bevor es ab Mittag im westlichen Bergland nach und nach gewittrig wird. Einzelne Gewitter können auch den Flachgau und Ober- und Niederösterreich erreichen. Vor allem in Schauernähe ist es windig heute und es werden zwischen 28 Grad in manchen Alpentälern und 35 im Machfeld. Um die 18 Grad sind es in 2000 Meter Höhe. Morgen am Montag schon wieder heißer. Mit viel Sonne werden es 30 bis etwa 39 Grad. Einzelne Gewitter sind auch morgen im Bergland dabei.
12: Über Musik. 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
13: Und jetzt ein paar Takte Musik? Nein, das sollte nicht der Tonfall dieser Sendung sein. Zumal auf dem angestammten Platz von Diagonal. Eine Sendung, zu der ich Sie herzlich begrüße. Über Musik, das wird eine längere Etüde über das Grundsätzliche dieser Kunst. Ein Gespräch über ihre nonverbale Schönheit, über ihre strukturelle Eigenart, über die Spielweisen ihrer Darbietung. Gedacht als gedankliche Begleitmusik zu den sommerlichen Lustbarkeiten der Festspiele und Festivals. Ein Kontrapunkt vielleicht zum vergnüglichen Raunen über Sänger und Schauspieler, über Stars und Skandale. Eine Materie also, die man nicht mit ein paar Takten abhandeln kann, vielmehr mit Menschen, die sich eindringlich mit Klang und Struktur, mit Harmonie und Dissonanz befassen und auch darüber sprechen wollen. Daniel Kehlmann wird an diesen August-Samstagen zu Wort kommen. Ein Schriftsteller, der erzählen kann, wie man Texte hört und komponiert. Tabea Zimmermann, die ihrem Instrument, der Bratsche, die ganz große Bühne erschließt. Die Dirigentin Joana Malwitz, die sich erfolgreich weigert, ihren Beruf als Frauen- oder Männersache zu begreifen. Heute aber, und zuallererst, ein Konzertpianist, den ich ganz unverdrossen frage, warum er Musik macht.
14: Ich heiße Igor Levit und ich mache Musik, weil ich ohne Musik machen höchstwahrscheinlich an Teilen dieser Welt und Gegenwart, als aber auch an meinen eigenen finsteren inneren Geschöpfen zugrunde gehen würde. Insofern ist Musik machen Überlebensstrategie.
13: Igor Levit also. Und man ahnt es schon, er wird heute nicht nur die holde Kunst besingen. Es geht um Existenzielles, auch um die Welt da draußen, um das Gebrüll unserer Zeiten, um die politische Gegenwart. Er spielt ja nicht nur Klavier, er ist auch ein ziemlich wortgewaltiger Zeitgenosse. Es wird wohl ein Gespräch mit einem polyphonen Künstler. Zuvor aber als Präludium 21 Takte Musik von Johann Sebastian Bach. Sein Präludium aus der Partita Nummer 1 in B-Dur, gespielt von Igor Levit.

0: Igor Levit, und jetzt ein paar Takte Musik. Ein Satz, der in seiner Beiläufigkeit, in seiner Respektlosigkeit eigentlich eine Zumutung ist, denn Musik ist ja etwas, was uns alle erfasst, bewegt, berührt, bis ins Innere. Daher ist Musik ja auch eine Kunst, die ihre eigene Energie sehr, sehr stark beansprucht, die sie in den Mittelpunkt ihrer Tätigkeit stellen. Und da geht es nicht um ein paar Takte, da gibt es um zehntausende Takte, die sie schon gespielt, analysiert, interpretiert haben. Also, was bedeutet für Sie, der Musik in einen Sinnzusammenhang bettet, dieser beiläufige Satz und jetzt ein paar Takte Musik? Hören wir täglich im Radio.
1: Naja, also im Radio funktioniert er ja nur, weil Sie einen Knopf drücken und dann Musik hören. Das ist ja eine Abspielsituation. Der Satz ist insofern ein wahnsinnig schwachsinniger Satz, weil was bedeutet denn ein paar Takte Musik? Das bedeutet, übersetzt, könntest du bitte, jetzt in dem Fall, spielen wir das mal durch, Sie würden mir jetzt diesen Satz sagen.
0: Ja.
1: Übersetzt bedeutet er, könntest du dich jetzt bitte erheben, an ein Klavier gehen, dich auf den Stuhl setzen, deine Hände auf die Tastatur legen und spielen? Das ist ja eine Aufforderung zu einer Tätigkeit. Das ist kein besonders origineller Gedanke, aber bevor jetzt nicht in dem Fall ich oder ein anderer, eine Musikerin oder ein Musiker in dem Fall, sich an ein Klavier setzt oder ans Instrument geht, was sie spielen. Hören Sie gerade was? Gibt's keine Musik. Sie existiert nicht. Beweisen Sie mir das Gegenteil. Sie ist ohne uns, die leben und die sie machen, nicht vorhanden. Also es ist eine Aufforderung, etwas zu tun. Insofern plädiere ich da einfach für klare Sprache. Sag mir, was du willst. Sag mir doch einfach, Mann, würde es mich freuen, dass du ans Klavier gehst und etwas spielst. Hättest du Lust dazu? Hey, und dann kann ich sagen, ja oder nein. Und dann sind es ein paar Takte oder es ist ein kurzes Werk oder es ist ein langes Werk. Aber und jetzt ein paar Takte Musik ist einfach so ein wahnsinnig dummer Satz. Wenn man aber in einem Studio sitzt und fürs Radio spricht oder wenn es einfach nur darum geht, ich drücke mal auf den Knopf und ich spiele mal einen Track ab, ist was anderes. Aber mit einem Menschen real im Raum zu sitzen und es aufzufordern, ist einfach wahnsinnig hohl.
0: Das ist hohl und die Musik kommt ja auch aus der Konserve. Sie als Pianist sitzen ja nicht dort und sagen, ach ja, zu dieser Nachricht würde jetzt diese Musik dazu passen. Trotzdem sagt dieser Satz doch auch aus, dass Musik allgegenwärtig ist, eigentlich unverzichtbar Bestandteil unseres Alltags, der Besonderheiten unseres Lebens. Und ich glaube, auf dieser Ebene betrachtet, kommen wir Ihrem Musikverständnis schon ein bisschen näher, finden Sie nicht?
1: Ja, also für mich ist Musik distanzlos. Also ich brauche sie. Es ist für mich ein ganz einfacher Akt im Machen, mich nochmal ans Klavier zu setzen und zu spielen. Ein Konzert ist auch für mich keine artifizielle Angelegenheit und kein besonderer Moment meines Tagesablaufes, sage ich jetzt in aller Deutlichkeit, sondern es ist einfach eine natürliche Fortsetzung des bisherigen Tages. Ich würde mich auch am liebsten überhaupt nicht umziehen vor der Bühne, sondern einfach aus dem Moment heraus, in dem ich gerade bin, auf die Bühne gehen und spielen und dann eben weitermachen. Ich trenne mich da nicht so. Und wissen Sie, gestern Abend war ich in der Waldbühne hier in Berlin und habe den großen Nick Cave gehört. Und das war schon bemerkenswert, mal wieder zu sehen, was auch Aura ausmacht eines Musikers, der es schafft, a cappella, ohne Instrumentbegleitung, mit dem Wink seiner rechten Hand, Tausende und Abertausende von Menschen innerhalb von einer Sekunde zum Schweigen zu bringen und dann eine kleine Melodie zu singen, die er immer wieder wiederholt, immer wieder. Und nochmal und nochmal. Und diese Waldbühne wird immer stiller und immer stiller und immer stiller. Und diese Kombination, und ich glaube, um die geht es am Ende, zwischen ja, Musik und der Schönheit der Musik und noch viel entscheidender, der Tatsache, dass das Publikum dir, dem Musiker, vertraut und dir ihr Herz öffnet, weil das Publikum weiß, du öffnest ihnen auch dein Herz. Und jetzt wird es besonders. Die Melodie einer Mahler-Symphonie ist so unglaublich toll und das reicht. Ja, nee, es reicht eben nicht. Sondern dieses, ich fühle mich verstanden und gehört und ich vertraue dir. Und da entsteht dann Magie. Und ich habe mit einem Freund von mir, der selber ein ganz wundervoller Musiker ist, ein Komponist, gestern darüber gesprochen. Und ich habe gesagt, sag mal, dieser Song, den er da singt, wenn man den jetzt rein musikalisch oder rein musiktheoretisch betrachtet, das ist rudimentär. Das sind drei Akkorde, die sich immer und immer wieder wiederholen. Absolut rudimentär. Jeder könnte das schreiben. Was macht diese Magie? Und alles, was Kowalski sagen konnte, war er. Nick Cave. Er. Und mehr
0: die Person.
1: Die Person und die Geschichte und das Leben und die Tatsache, dass man ihm vertraut. Und ich kann es nochmal wiederholen. Jetzt entsteht Magie.
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0: Musik also als Vertrauenssache, als eine zivilisatorische Leistung, die entsteht durch das Vertrauen in einen Interpreten, durch das Vertrauen, das der Interpret hat?
1: Naja, also nochmal, gestern Abend war ein Beweis für mich, der Beweis Kapitel 70.000, wie, zumindest aus meiner Wahrnehmung heraus, wie unglaublich leer und inhaltslos und fremd mir dieser Satz immer schon war, die Größten sind die, die bescheiden hinter das Werk zurücktreten und nur noch die Musik spricht für sich selbst. Was für ein dummer Satz. Ich bin doch nicht,
0: noch so ein dummer Satz.
1: Ich bin doch nicht im Konzertsaal, weil der Musiker bitte hinter den Song zurücktreten soll und nur noch der Song existiert. Also ich fühle mich nicht ernst genommen intellektuell, wenn jemand so mit mir redet. Nein, es ist ein Gesamtwerk von der Musik, die ein Mensch geschrieben hat, und dem Menschen, der sie macht. Und niemand hat hinter irgendwen zurückzutreten. Niemand hat irgendwem zu dienen, in meinen Augen.
0: Auch nicht dem Werk.
1: Nein.
0: Auch nicht Beethoven.
1: Nein, ich bin Partner. Ich bin nicht Diener. Ich bin Partner, der diese großen Werke, jetzt in meinem Fall, zum Leben erweckt in dem Moment. Aber ich diene niemandem. Keinem Menschen, weder tot noch lebendig. Ich diene vielleicht einer Idee. Vielleicht einem Ideal. Das ist immer meine Entscheidung. Aber ich diene niemandem, bin souverän und frei.
0: Noch so ein Satz, der auf den Bühnen dieser Welt dann immer wieder fällt. Und hier kommt Igor Levit. Und dieser Satz löst sehr viele Assoziationen aus. Da geht es ja nicht nur um Musik. Natürlich Igor Levit, der Pianist, aber auch Igor Levit, der Aktivist, der politisch engagierte Mensch, auch Igor Levit, der Jude. Auch das ist eine Assoziation, die an Bedeutung gewinnt. Und Sie selbst haben ja auf Ihrer Website publiziert, und zwar in dieser Reihenfolge, Igor Levit, Citizen, European Pianist. Also Bürger mal, zuerst Europäer und dann Pianist. Und das beantwortet ja auch, warum Sie nie den Elfenbeinturm der Musik bewohnt haben. Man könnte sich ja da zurückziehen, weil die Welt so ist, wie sie ist, weil man sich retten muss. Sie haben vorhin ja auch von den Dämonen und den gefährlichen Gestalten gesprochen. Aber das tun sie nicht. Sie bewohnen nicht den Elfenbeinturm.
1: Also erstens zur Klarheit, ich spreche für keine Partei mehr in diesem Land. Das einmal vorweg. Ich bin nicht auf Kriegsfuß mit irgendeiner demokratischen Partei. Aber ich spreche für keine Partei.
0: Mit den nicht-demokratischen Parteien sind Sie auf Kriegsfuß.
1: Ja, ist ja auch selbstverständlich und macht mir auch Spaß. Das andere ist, es war nie bewusst, einen sogenannten Elfenbeinturm, was immer das heißen mag, nicht zu bewohnen, sondern ich bin einfach viel zu weltinteressiert. Ich bin viel zu so alltagsinteressiert. Mich interessieren Dinge. Ich will teilnehmen, ich will Teilhabe. Ich möchte gerne lernen und zuhören, aber auch lehren und sprechen und mich austauschen. Und ich habe nie genug von etwas. Das war schon als Kind so. Ich habe nie wahnsinnig gut geschlafen. Und irgendwann habe ich das gelernt, radikal zu akzeptieren. Und dadurch auch die Vorteile zu sehen. Ich habe sehr viel Zeit. Mich interessieren so viele Dinge. Insofern, Elfenbeinturm, Pferd mit Scheuklappen, nennen Sie es, wie Sie es wollen, war wirklich niemals eine Möglichkeit für mich.
0: Ist klar. Also etwas, was über Musik hinausgeht, ist auch sehr wichtig für Sie. Aber wir sprechen ja hier in einem sehr elementaren Sinn über Musik.
1: Ja.
0: Eine Engführung sozusagen, ja. Bevor wir über all das reden, was Sie sonst noch machen. Ich stelle fest oder ich nehme es an, die größte Mühe, die größte Präzision, die größte Anstrengung, die größte Gewissenhaftigkeit investieren Sie aber in die Musik.
1: Absolut.
0: Andernfalls wären Sie nicht der Pianist, der Sie geworden sind.
1: Absolut, von morgens bis abends.
0: Warum also ist doch die Musik, und zwar das Binnenleben auch der Musik und eines Stückes, das Sie spielen, das Zentralgestirn?
1: Weil es der eine Ort ist in meinem Leben, wo ich mich sicher fühle und angstfrei. Ich gehe ans Klavier, vor allen Dingen, wenn jemand zuhört, viel mehr als alleine zu Hause. Das macht mir nicht so wahnsinnig viel Freude, können wir gleich drüber reden. Aber ich setze mich an ein Instrument und da ist ein Mensch, der hört zu. Einer, fünf, 100, 1000, vollkommen egal. Und ich fühle mich absolut sicher. angstfrei, frei. Ich erhole mich mental, ich erhole mich körperlich auf der Bühne. Das mag jetzt absurd klingen, ist aber so. Ja, ich fühle mich einfach nirgendwo so bei mir wie in dem Moment, wenn dann der erste Ton erklingt und ich dann loslegen kann. So einfach ist das.
0: Und Sie bewohnen den Elfenbeinturm auch deshalb nicht, weil Sie, wie ich lese, nicht gern allein sind. Sie
1: ich bin sehr ja ungern allein, ja.
0: Ein Publikum haben. Sie aber wollen ja kommunizieren.
1: Ich will kommunizieren. Aber wissen Sie, wir können auch sehr gerne auch in diesem Gespräch keine einzige Sekunde auf irgendwelche anderen Aktivitäten verschwenden und nur darüber sprechen. Ich wache morgens auf mit Musik im Kopf. Ich gehe um 2 Uhr in der Früh ins Bett mit der Hoffnung, vielleicht 4 Stunden zu schlafen, mit Musik im Kopf. Die klingt 24 Stunden am Tag. Während wir hier gerade sprechen, habe ich Musik im Kopf. Alles, was ich sonst im Leben mache, kommt obendrauf. Ich bin Musiker und in Musik durch und durch. Und das werde ich bleiben, bis ich irgendwann mal tot umkippe.
0: Das sind Sie. Und das, was Sie machen als Musiker, folgt ja einem humanistischen Ideal. Ich zitiere Sie, Sie haben im Volkstheater mal einen Vortrag gehalten. Sie sagten damals, die Musik schafft Räume, in denen Menschen zueinander finden und zu sich selbst. Sie schafft Momente, in denen wir Menschen uns daran erinnern können, wer wir sind und wer wir imstande sind zu sein. Wie wir leben, wie wir lieben, wie wir uns fürchten, wie wir Glück und Unglück empfinden oder einfach, was Menschsein eigentlich bedeutet. Also, wieder Musik nicht als die hohe Kunst, der man zu dienen hätte, als Priester im Tempel gewissermaßen, sondern Musik als eine Conditio Humana, als eine anthropologische Notwendigkeit. Verstehe ich Sie richtig?
1: Ja, und ich konnte es mal weniger gut ausdrücken früher als heute, aber so habe ich mich mit Musik immer gefühlt. Wissen Sie, es gab ein paar Momente in meinem Leben, da war ich in aller Ernsthaftigkeit sehr, sehr nah dran, den Beruf an den Nagel zu hängen. Ich hatte eigentlich keine Lust mehr.
0: Aus welchem Grund?
1: Ach, das hatte viele Gründe. Es hatte irgendwie, Menschen haben genervt, bestimmte Dynamiken haben mich gestört in der Branche, was es bedeutet, Karriere als Musiker zu machen und so weiter und so weiter. Das Studium war anstrengend. Also es gab Gründe, weshalb ich eigentlich sehr nah dran war zu sagen, wisst ihr was,

0: deutlich. Die Tatsache, dass ich ohne Musik nicht überleben würde in dieser Welt und mit mir selbst, hat nichts und gar nichts zu tun mit meiner Karriere als Pianist. Ich werde klarkommen, was, und ich hoffe, es passiert nicht, sollte ich ausrutschen, hinfallen und nicht mehr spielen können. Ich komme damit klar, nicht 100 Konzerte im Jahr zu spielen. Ich werde einen Weg finden, Musik in mein Leben so weiter zu integrieren, dass diese Liebe und diese existenzielle Beziehung zu ihr bleibt. Das hat nichts mit meiner Pianistenkarriere zu tun. Ich würde so weit gehen, das habe ich auch schon mal gesagt, wenn es überhaupt irgendwas anderes in meinem Leben gibt, dem ich so eine Gewichtung gebe, dann ist es meine Beziehung zu den wenigen mir wichtigen, wirklich lebenswichtigen Menschen. Das sind eine Handvoll Freunde, das ist meine Familie. Und diese Beziehung ist so tief und mir auch so wichtig, kein Konzert dieser Welt ist es wert, abwesend zu sein, wenn einer dieser Menschen mich braucht. Ich gebe das sofort auf. Von hier auf gleich. Wenn es bedeuten würde, jemandem helfen zu können, wenn dieser jemand Hilfe braucht. Ist mir vollkommen egal. Kann weg. Kann alles weg. Aber das hat nichts zu tun mit dem, was ich vorhin beschrieb. Nämlich ersticken und ersaufen, Musik nicht hätte.
1: Anders formuliert, Sie haben das mal so gesagt, die Menschen sind mir wichtiger als jede Sonate, egal wer sie komponiert hat.
0: Dem habe ich nichts hinzuzufügen.
1: Dennoch muss ich nun sagen, wir haben gesprochen darüber, warum Sie Musik machen, für wen Sie Musik machen. Jetzt würde ich gerne darüber sprechen, wessen Musik Sie spielen. Und da fällt mir ein Name ein, wie zum Beispiel Ludwig van Beethoven. Sie sagen ja, Beethoven hat komponiert, ich interpretiere. Das, was die Menschen zu Ohren bekommen, ist Beethoven von mir gespielt. Also, dass ich die Individualität des Interpreten Igor Levit ist zentral. Wie gelangt man zu diesem Ich? Es gibt hunderte Beethoven-Interpreten. Arthur Schnabel war ihnen wichtig oder Friedrich Gulda. Aber sie wollen ja den Beethoven von Igor Levit entdecken, gewissermaßen, und damit einen Teil von sich selbst. Wie geht das?
0: Also, es ist zwei Dinge, glaube ich, gleichzeitig, die hier passieren. Einerseits, nichts einfacher als das. Nämlich ganz automatisch. Ich bin ja der, der die Taste drückt, also bin ich es, der das spielt, also ist es Igor Levit, den Sie da hören. Also ich muss nicht zu mir selber gelangen, ich bin ja ich selbst. Individuell ist es sofort. Wenn ein Student oder eine Studentin von mir, in welchem Stadium auch immer, eine Beethoven-Sonate für mich spielen, ist das einzigartig, qua Definition. Gleichzeitig, und da zitiere ich Miles Davis, oder paraphrasiere Miles Davis, nichts ist schwerer, als so zu klingen wie man selbst. Und es ist dieses eine unerreichbare Ziel, irgendwann mal seinen eigenen Ton zu finden. Ich kann es nicht besser beschreiben. Die besondersten Momente auf der Bühne, und da gibt es ganz viele, aber mit die besondersten Momente sind die, wenn ich das Gefühl kriege, da ist er, der Ton. Da ist er, den ich haben will. Da ist dieser Moment, wenn ich das Gefühl habe, ich bin so nah dran an meinem Ideal.
1: Ist dieses Ideal fest konturiert? Hat das klare Konturen? Oder ist der Beethoven von Igor Levit von heute Abend ein anderer als der von morgen oder übermorgen, weil sich die Welt ja weiterdreht?
0: Ja, und weil ich mich weiterdrehe und weil ich mich anders fühle, das ist immer ein anderer. In meiner Wahrnehmung, ob Sie das so wahrnehmen, ist Ihnen überlassen. Aber wissen Sie, auf die Gefahr hin, dass Sie jetzt schmunzeln werden oder die Hörerinnen und Hörer, mein Ideal ist seit einigen Jahren das Folgende. Ich will, dass mein Ton, den ich spiele, mich so auseinandernimmt, wie die Stimme von Muddy Waters, wenn er Oh Yeah singt, wenn er Hoochie Coochie Man singt, wenn auf dem Bluesriff diese Stimme sich draufsetzt und ich das Gefühl habe, ein Messer rammt sich in mein Herz rein.
1: Der Rasierklingen-Sound.
0: Der Rasierklingen-Sound.

0: Es gibt unendlich viele Gründe, weshalb ich den leider ehemaligen Intendanten der Salzburger Festspiele, Markus Hinterhäuser, meinen Freund nenne und weshalb er mir so unendlich wichtig ist. Aber die Tatsache, dass Markus mir mal irgendwann mal mit Muddy Waters um die Ecke kam und sagte, hör mal rein, und mich dieser Moment in eine veritable künstlerische Krise stürzte, und das meine ich sehr ernst, weil ich in dem Moment dachte, ich werde in meinem Leben nicht einen Ton produzieren, der sowas macht. In meinem Leben nicht. Dafür bin ich ihm sehr dankbar. Das ist mein Tonideal. Mein Tonideal eines unmittelbaren, schnellen Rasierklingen-Sounds, eines Thelonious Monk-Tons, einer Direktheit und Präzision eines Arthur Schnabel-Klanges, eines Friedrich Gulda-Klanges, eines Josh Zifra-Klanges. So, das ist mein Ideal. Ich will, dass es direkt ist, ich will, dass es schnell ist, ich will, dass es sich ins Herz rammt und dann dreimal rumdreht und dann so. Das ist mein Ideal. Ich mag keinen Kurvenklang. Ich mag es nicht indirekt. Ich brauche keinen langen Anlauf. Ich brauche keine Winkel und keine Rundungen. Das will ich alles nicht. Ich will, dass es das hier macht. Das ist mein Ideal.
1: Sie haben ja die Namen.
0: Habe ich das mal gesagt, Rasierklingen-Sound?
1: Das haben Sie gesagt, ja. In einem Gespräch mit Markus Hinterhäuser. Ja. Da sitzen Sie mit Markus Hinterhäuser und sagen, hör dir das mal an. Und Sie zücken Ihr Handy und spielen ihm ein wenig vor.
0: Ich glaube, er war es, der mir das dann irgendwann mal vorher zeigte.
1: Richtig. Und Markus Hinterhäuser sagt dann, das ist doch großartig. Ich finde das ja viel besser, als wenn du versuchen würdest, den Steinway wie eine Oboe oder eine Klarinette oder sonst was klingen zu lassen, sondern es geht um was anderes. Ja. Es geht um diesen anderen Sound.
0: Genau.
1: Sagt Hinterhäuser dazu.
0: Recht
1: hat er. Und Hinterhäuser ist ein Freigeist. Das zeigen auch seine Auseinandersetzungen mit der Maschinerie der Salzburger Festspiele. Sie haben noch zwei weitere genannt. Muddy Waters, Thelonious Monk natürlich auch. Und Sie sind das ja auch. Allerdings, man hat das Gefühl, manchmal ein Freigeist in Ketten. Denn dieser Konzertbetrieb, alles, was er mit sich bringt, bis hin zur Frage, was ziehe ich denn da an? Wie bewege ich mich da? Wie lange bleibe ich sitzen nach dem Verklingen des Stücks? Dieser Konzertbetrieb, so habe ich den Eindruck, legt sie manchmal ein wenig in Ketten.
0: Der hat uns alle in Ketten gelegt. Also ihr Wort, in wessen auch immer Ort, mich in einer Reihe mit diesen Musikern zu nennen, das würde ich nie tun.
1: Ich tue es.
0: Aber so etwas wie die absolute Utopie oder die absolute Freiheit, was soll das sein? Insofern, danach strebe ich gar nicht. Aber so viel, wie es möglich ist, das zu erreichen, danach strebe ich, ja. Ohne über buchstäbliche oder nicht buchstäbliche Leichen zu gehen. Also soll keiner an meinem Freiheitsdrang leiden. Aber der Freiheitsdrang und Wunsch ist enorm groß. Und ja, außerhalb des Künstlerischen sind es vor allem diese menschlichen Gründe, weshalb jemand wie Markus mir so unendlich wichtig ist, ja.
1: Noch ein Freigeist, ein Freund, den Sie für wichtig halten, Ferruccio Busoni, der ja auch sehr frei war in der Aneignung von Musik, die hinter ihm lag gewissermaßen. Ich denke nur an Bach oder an Brahms oder an Liszt. Und der auch sagt, die Routine wandelt den Tempel der Kunst um in eine Fabrik. Sie zerstört das Schaffen, denn Schaffen heißt aus nichts erzeugen. Also ein sehr radikaler Standpunkt. Radikalität, freigeistiges Komponieren, das ist natürlich auch Beethoven, zu dem ich wieder zurück will. Ich nehme mal die Waldstein-Sonate, die für Sie ja so wichtig ist und so zentral auch für Ihre pianistische Biografie. Da gibt es ja klare Vorgaben, wie diese C-Dur-Akkorde zu Beginn zu spielen sind. Ganz so frei sind Sie ja nicht. Es gibt einen Notentext, den Sie studieren müssen, wie diszipliniert, wie texttreu, wie ergeben sind Sie den Noten, die Sie da vor sich auf dem Klavier sehen.
0: Also um es sofort auf den Tisch zu legen, ich bin, glaube ich, sehr texttreu. Komma aber. Jetzt möchte ich mit Ihnen ein kleines Experiment machen.
1: Bitte.
0: Würden Sie sagen, die Dynamik, in der ich gerade spreche, ist sie laut oder leise?
1: Mezzopiano.
0: Okay. Wie ist denn sie jetzt? Wie ist sie jetzt?
1: Pianissimo.
0: Okay. Aber im Vergleich zu dem Pianissimo ist das jetzt recht laut, oder?
1: Ja.
0: Okay. Worauf will ich hinaus? Wenn in den Noten Forte steht, was heißt denn das? Das heißt laut. Was ist laut? Laut ist auch der Vergleich zum leise vorher. Das heißt, dieser Tonfall, dieser Ton jetzt, mit in dem ich hier spreche, diese Lautstärke, ist Forte, wenn wir uns darauf einigen, dass das hier Piano ist. Jetzt könnte es sein, dass das hier Piano ist und das hier wäre Pforte.
1: Dann sind wir woanders.
0: Dann sind wir woanders. Weshalb sage ich das gerade? Ich komme zurück an den Anfang unseres Gespräches. Es ist alles und gar nichts, den Notentext vor sich zu haben und zu lesen, da steht Pforte und da steht Piano. Was soll denn das sein? Ohne folgende, nicht minder wichtige Punkte. Wer spielt? Auf welchem Instrument? In welchem Raum?
1: In welcher Zeit?
0: In welcher Zeit? In welcher Laune? Schnell? Was ist schnell? Was ist Allegro? Es ist abhängig davon, was war das langsam vorher oder was ist leise, ist abhängig davon, was war das laut vorher. Ergo, diese Noten, und das ist ja das, wovon Bosoni auch häufig schreibt oder schrieb, das ist ein Handlungsauftrag, seine Richtungsanweisung. Aber es ist intellektuell dürftig, und da drücke ich mich jetzt sehr, sehr, sehr freundlich aus, auf Basis von Papier mit schwarzen Punkten drauf, Texttreue zu verlangen, eine Objektivität zu verlangen. Blödsinn. Auf Englisch würde ich sagen, pardon my French, auf Englisch würde ich sagen, horse shit. Was soll das sein? Es ist immer Kontext, es ist immer Aktualität, es ist immer die Entscheidung des Individuums, des individuellen Musikers, was ist mein Laut und was ist mein Leise. Sie und ich sind uns doch einig, glaube ich, über die Unendlichkeit von Musik. Über Musik, das schreibt ja Bosoni auch in seinem wunderbaren Buch, die immateriell ist, die Sie nicht berühren können. Die können Sie nicht in der Hand halten wie dieses Glas Wasser.
1: Tönende Luft.
0: Tönende Luft. Sie ist unendlich. Sie kann unendlich berühren. Sie fliegt. Sie ist grenzenlos. Und jetzt wollen Sie mir sagen, dass Grenzenlosigkeit eingegrenzt in bedrucktes Papier ist die letzte Wahrheit, dass ich nicht lache. Insofern, ich bin texttreu. Ich verbringe den ganzen Tag damit zu versuchen zu verstehen, was dieser mittlerweile tote Komponist mir da sagen wollte. Ja, aber ich bin der Souverän. Und ich bin frei und ich diene nicht einem bedruckten DIN A4-Papier. Auf gar keinen Fall.
1: Sie dienen auch nicht Ludwig van Beethoven?
0: Ich kann ohne ihn nicht leben, aber ich diene ihm.
1: Das ist klar. Das ist das Ja-Aber, das natürlich auch dazu gehört. Und wir ersparen uns jetzt, das finde ich sehr gut, wir haben anderes zu besprechen, Debatten über historische Aufführungspraxis und die Stimmung Ihres Flügels. Und
0: ja, und wenn Sie 20, und wenn Sie 20 Konzerte hören von 20 Musikerinnen und Musikern, die sich sehen in der Tradition der historischen Aufführungspraxis, hören Sie 20 verschiedene Werke. Dasselbe Werk im Programm, 20 verschiedene Interpretationen. Nochmal, es ist eigentlich nicht besonders originell. Mich ärgert es nur, oder mittlerweile ärgert es mich nicht mehr, es langweilt mich eigentlich nur noch, Gespräche zu führen darüber, wie man etwas zu tun habe oder was Werktreue sein soll. Das ist wirklich, es ist langweilig. Mache es, aber ich bin nicht dabei.
1: Wir lassen das Langweilige gerne weg.
0: Aber lassen Sie mich einen Satz noch zur Weißstein-Sonate sagen. Die Hammerklaviersonate, die Opus 106 ist ein anderes Beispiel, das mir sofort einfällt. Die Geste der Musik, ja, die kann man rauslesen. Die Unstoppable Force, das Tempo dieser Musik ist ungeheuerlich. Sie bleibt nicht stehen. Es ist eines der kleinen Details, die ich so gern habe bei diesem, zum Beispiel im ersten Satz der Waldstein-Sonate, ist, es gibt keine Stopppunkte. Er schreibt mit einer kleinen Ausnahme keine Fermate. Es gibt kaum Ritardandi. Es wird kaum langsamer. Heißt das jetzt, ich kann nicht langsamer werden hier und da? Nein, Schwachsinn, natürlich kann ich das. Aber die Grundgeste dieses Stücks ist dieser unaufhaltsame Herzschlag. Und das rauszulesen, ja, das können Sie. Und die Hammerklaviersonate mit diesem irrwitzigen Tempo, das er schreibt, heißt es jetzt, ich soll dieses Tempo sklavisch halten? Nein. Aber zeigt es mir, wie absolut hysterisch dieser erste Satz der Hammerklaviersonate ist? Absolut ja. Und jetzt, du Interpret, mach was draus.
1: Sie machen was draus und Sie spielen die Waldstein-Sonate zurück nochmal zu ihr. Ich weiß, Sie haben alle 32 eingespielt. Die Waldstein-Sonate ist, glaube ich, heute 123 Jahre alt, 1803 komponiert, beginnt in C-Dur. Der Inbegriff des Konventionellen, der Klassik, wenn man sie falsch versteht womöglich, aber Musik aus alter Zeit, die Sie furchtlos nennen. Und an einer anderen Stelle sagen Sie, Beethoven hat eigentlich immer nur Zukunftsmusik geschrieben.

0: Sie hörten Ludwig van Beethoven, den ersten Satz aus der Waldstein-Sonate, Opus 53. Und am Flügel hörten Sie Igor Levit, mit dem wir heute in unserer Sommerreihe über Musik sprechen. Mit Igor Levit, der Beethovens Klaviersonaten als furchtlose Zukunftsmusik beschreibt. Daher meine Frage: Was ist furchtlose Zukunftsmusik? Was ist Beethoven?
1: Was ist Beethoven, kann ich Ihnen nicht beantworten. Ein wahnsinnig toller, großer Komponist. Schauen Sie, diese Waldstein-Sonate erfordert, darüber glaube ich, gibt es keine zwei Meinungen, eine ungeheure Reaktionsschnelligkeit vom Interpreten. Es passieren sehr viele verschiedene Dinge in kürzester Zeit in engstem Raum. Man muss sich schon trauen, ohne mit der Wimper zu zucken, von laut zu leise zu gehen. Da muss man sich trauen, das ist nicht einfach. Ich sehe das als Lehrer. Meine Studenten, genauso wie ich früher auch, genauso wie ich manchmal auch heute, haben Sorge, zu hart zu wirken, zu radikal zu wirken. Sie müssen doch einen schönen Ton vorbereiten. Nein, der Beethoven sagt dir, mach ihn, jetzt. Und der Ton davor hat mit dem Ton danach nichts zu tun. Etwas, das er sehr gerne macht, ist von sehr laut zu sehr leise ohne Diminuendo innerhalb einer halben Sekunde. Das muss man sich trauen. Und diese interpretatorische Furchtlosigkeit, wir kommen wieder zurück zum so klingen wie man selbst. Ja, wenn man das erreichen will, das dauert. Das Selbstvertrauen zu tanken, das dauert. Zukunftsmusik, nehmen Sie ein Werk wie die Hammerklaviersonate. Sie ist in jedem Belange noch immer zu schwer für einen Menschen. Zu radikal zum Hören. Dieses Stück zu spielen ist immer ein Ritt auf der Rasierklinge. Immer. Also ich meine, es gibt sicherlich Kolleginnen und Kollegen von mir, die sie in einer Souveränität drauf haben, die mich in Staunen zurücklässt. Ich glaube aber, es gibt keinen Pianisten auf dieser Welt, der sagen würde, es ist nicht eine riesengroße Mühe, dieses Stück zu spielen. Wie alt ist dieses Werk? Und Beethoven selbst hat gesagt, ich habe hier etwas geschrieben, das wird die Pianisten noch in 50 Jahren beschäftigen. Und es hat ungefähr 50 Jahre gedauert, bis ein gewisser Franz Liszt die Hammerklaviersonate uraufgeführt hat. Und das meine ich, Zukunftsmusik, ein Komponist, der überhaupt keinen Deut drauf gibt, was Konventionen des Heute sind, sondern der im besten Sinne frei für alle Zeiten schreibt. Und es ist ihm scheißegal. Entschuldigen Sie meine Wortwahl.
2: Kein Problem.
1: Ist es jetzt den Musikern heute zu schwer oder nicht? Ist es den Hörerinnen und Hörern heute zu viel oder nicht? Nein, das ist die Wahrheit. Das ist meine Wahrheit und die schreibe ich auf. Und das ist jetzt die sehr, sehr kurze Kurzfassung dessen, was ich mit angstfreier Zukunftsmusik meine.
0: Verstehe. Die Schwierigkeit des Spielens haben Sie jetzt erwähnt und es gilt aber wohl auch für die Hammerklaviersonate, für jede wohl, dass Musikspielen, so virtuos es sein mag, keine artistische Veranstaltung ist, sondern dass Musik ja auch einen Gestus überträgt. Sie haben
1: der kann auch eine artistische Veranstaltung
0: sein. Kann auch sein.
1: Natürlich.
0: Ja, Zirkus?
1: Ja klar, gibt es auch das gibt es in der Musik, selbstverständlich.
0: Okay, das beherrschen Sie auch, das will ich ja nicht in Frage stellen. Aber was sozusagen die Zeiten überdauert, auch von Beethoven bisher her, sind bestimmte Gesten. Und ich will noch ein Fallbeispiel herausgreifen, die Mondscheinsonate. Auch so ein Stück, das jeder kennt und das scheinbar abgespielt ist durch das viele Hören. Die Melodien kennen wir, wir pfeifen sie nach und jetzt ein paar Takte Musik. Aber was schafft den Raum? Vielleicht am Beispiel der Mondscheinsonate, ihres Beginns zumindest.
1: Sie beginnt ohne Melodie, ich würde es so interpretieren und sagen, der Mensch ist noch nicht da. Sondern was da ist, ist erstmal nur Klang und Geräusch. Niemand möchte mich singen hören, glauben Sie mir. Aber diejenigen, die die Mondscheinsonate kennen, wissen, was ich meine. Stellt euch vor, den Beginn dieses Stücks. Es ist nur Klang. Es ist nur Harmonie. Kurz bevor man den Menschen sieht, sieht man die Steppel. Spiel mir das Lied vom Tod. So. Morricone ist Musik. Es gibt den Puls. A-Moll. Und irgendwann sieht man das Gesicht und dann setzt die Melodie ein. Jetzt im Fall von der Mondscheinsonate das Bam, Bam, Bam. Das ist für mich der Mensch, der in die Kathedrale tritt und etwas sagt.

0: bei Beethoven fallen mir viele Beispiele ein, wo er mit Raum und Mensch spielt. Der Beginn der sogenannten Sturmsonate ist pures Geräusch. Da ist keine Message. Da gibt es nur diesen Windhauch. Es ist also die Sturmsonate ist in D-Moll. Ob ich jetzt diesen Sechstakkord vom Cis-Bass hoch arpeggiere, also diese Dominante, ob ich die auf dem Klavier spiele oder ob mein lieber Freund Komponist Jörg Wittmann irgendwann mal gesagt hätte, ich lege einfach meine Hand auf die Saiten innen im Klavier und mache einfach nur ein Geräusch. Das Prinzip ist dasselbe. Es ist erstmal nur Klangcluster. Und dann tritt der Mensch ein. Das alleine ist so Zukunftsmusik. Nur das. Ein Paradebeispiel dafür ist der Beginn der 9. Sinfonie. Irgendwo aus der Ferne hört man Babam. Babam. Babam. Aber es ist nur Klangteppich. Und der wird immer größer, wird immer größer, wird immer größer. Und dann knallt irgendwann, kommt der D-Blitz, der D-Moll-Blitz über uns.
1: Wir versuchen gerade etwas zu verbalisieren, was letztlich nonverbal ist. Wir sind uns vielleicht darüber einig, dass das Schönste an der Musik ist ihre Nonverbalität, ja. Dass sie nicht belastet ist von Semantik, von ja. Bedeutungen. Deswegen kann sie auch immer wieder neu auferstehen, gewissermaßen in der Gegenwart. Aber wir müssen doch ein wenig jetzt aus dem Tempel heraustreten, wenn Sie erlauben, und über Igor Levit sprechen, der spricht, der Stellung bezieht, der Positionen einnimmt in einem Gebiet, das durchsetzt ist von Missverständnissen, von Fehlinterpretationen, auch von Manipulationen, auch im politischen Sinn. Und daher frage ich, warum sind Sie nicht nur Igor Levit, der Pianist, sondern auch Igor Levit, der sagt, ich bin nicht einverstanden, der sich Anfeindungen erwehren muss? Warum tun Sie das?
0: Also weil ich erstens nicht einverstanden bin und zweitens, wäre das Leben langweilig, wenn man nicht am Leben teilnimmt. Ich will leben und so viel von diesem Leben bekommen und aufsaugen und diesem Leben so viel geben, wie ich nur irgend kann. Ich will leben. Und das mag Sie vielleicht überraschen, aber ich habe in meinem Leben noch nie Ziele gehabt. Ich bin nicht Zielmensch. Interessiert mich nicht. Ich will nicht etwas erreichen. Ich will machen und weitermachen. Und weitermachen und weitermachen. Mich interessiert es nicht, darüber zu sprechen, wann ich in dem oder in dem Saal spiele. Ich bin auch nicht so gut darin, über Konzerte zu sprechen. Wenn sie mal vorbei sind, sind vorbei. Und das Politische hat sich ergeben aus Beschäftigung und aus dem unbedingten Willen heraus zu leben und teilzuhaben und teilzunehmen und zu sprechen und zu kommunizieren und sich auszutauschen. Und ja, ich bin auch das Kind der damals neuen, also für mich neuen, wir sprechen von vor 10 Jahren, vor 11 Jahren, der neuen Welt der sozialen Medien. Und mein Agieren ging bis heute immer Hand in Hand mit analog und digital. Aber natürlich war auch das Hineintreten der sozialen Medien in mein Leben ein ungeheurer Gewinn für mich.
1: Die Hauskonzerte sind ja das beste Beispiel dafür.
0: Die Hauskonzerte sind was ganz, ganz anderes. Das war der schönste Höhepunkt für mich, ja. Aber viele Jahre vorher habe ich ja teilgenommen an den sozialen Medien. Ich habe doch nicht teilgenommen an der Twitter-Welt als Pianist Igor, sondern als Igor. Ich fand's toll. Ich wollte mich austauschen. Und alles andere ergab sich daraus. Aber mein Gott, wäre mein Leben langweilig, wenn ich diese verrückte, wunderschöne, tolle, schreckliche, finstere, inspirierende, großartige Welt aus meinem Alltag heraushalten würde. Was für eine Schwachsinnsidee wäre das?
1: Allerdings ist die Welt ja nicht nur die Bühne ihrer Selbstentfaltung in einem individualistischen oder gar narzisstischen Sinn, denn diese Welt leistet ja auch Widerstand.
0: Und gut so.
1: Sie wollen ja dazugehören. Sie kamen ja als Kind, als Russe aus Nischni Nowgorod nach Deutschland, gingen in die Schule in Hannover und sie wollten Deutsch lernen. Besser Deutsch als ihre Klassenkameraden. Ja. Das heißt, sie wollten zu diesem Land und zu dieser Gesellschaft dazugehören.
0: Absolut. Mir war instinktiv vollkommen klar, dass ich keine schärfere Waffe in meinem Leben als Migrantenkind haben werde als Sprache. Das ist der Colt, den ich immer mittrage.
1: Und die Welt leistet Widerstand, habe ich gesagt.
0: Ist ja okay.
1: Ist vielleicht nicht immer okay. Sie sagten, ich will leben, in diesem sehr elementaren Sinn. Und jetzt haben Sie mal eine Geschichte erzählt von jemandem, der Ihnen gesagt hat, ich hoffe, ich zitiere es richtig, Sie gehören zu einer Bevölkerungsgruppe, die zwar hier lebt,
0: aber hier zu leben,
1: aber nicht mehr vorgesehen war.
0: Ja.
1: Das heißt, ein Teil dieser Welt, in der Sie leben, Sie bedauern es, ich bedauere es auch, ist eine Welt, die Ihnen eigentlich den Platz in dieser Welt wegziehen will.
0: Ja, aber suck it up, würde ich mal sagen. Das ist so und ich kriege das auch nicht aus den Köpfen raus. Und dieser Mann, der da neben mir saß, darf das denken. Sie kennen vielleicht den wunderbaren Film Minority Report. Ich will niemandem in den Kopf schauen dürfen. Der darf das denken. Solange der mir nicht an die Wäsche geht, darf er das denken. Wir dürfen auch Dinge denken, die zum Beispiel gegen das Gesetz verstoßen. Das ist freies Denken. Wir dürfen nur nicht danach handeln, wenn es gegen das Gesetz verstößt wird. Das ist dann illegal. Sie spielen ja mit diesem Zitat auf etwas an, dass ein Deutscher neben einem jungen Juden sitzt und sagt, ja, ist halt so, das, was damals Ziel war, wurde nicht erfüllt. Nämlich nicht alle von euch wurden vergast. Das ist ja das, worauf Sie gerade anspielen. Ja, ich kriege Antisemitismus nicht aus den Köpfen. Ich kann es versuchen, aber ich weiß nicht, welcher Mensch, der mir auf der Straße begegnet, klammheimlich denkt, eigentlich wäre die Welt schöner ohne euch 15 Millionen. Die es euch da noch gibt. Aber so ist die Welt. Ich erzähle Ihnen mal von einem Vorfall, aus dem ich extrem viel gelernt habe. Vor vielen Jahren saß ich auf der Bühne in Hamburg mit Wolfgang Schäuble, Ruhe in Frieden. Wir sind uns ein paar Mal begegnet. Er war immer ungeheuer höflich zu mir und sehr, sehr, sehr freundlich. Und das waren sehr, sehr schöne Begegnungen.
1: Ich sage dazu, Langzeitminister in Deutschland, Innenminister, zuletzt Parlamentspräsident im Bundestag.
0: Genau. So, wir saßen auf der Bühne und ich erzählte genau von diesem Fall. Und was ich von ihm hören wollte, das merkte ich später. Ich wollte von ihm hören, oh Gott, du Armer, das tut mir so leid. Das Publikum damals, im Thalia-Theater in Hamburg, hat so reagiert. Wolfgang Schäuble sagte mir, ich erinnere mich nicht mehr genau an die Wortwahl, Wolfgang Schäuble sagte mir, ich paraphrasiere mal so etwas wie, naja, die Welt ist kein schöner Ort, junger Mann.
1: Er sagt, wissen Sie, wir leben nicht im Paradies.
0: So, das ist der Wortlaut. Ich war damals unfassbar wütend auf ihn. Ich war entsetzt darüber, was er mir damals sagte. Und gewisserweise verstehe ich auch mich von vor einer Handvoll Jahren, weshalb ich es war. Es wäre nett gewesen, mir zumindest im ersten Moment was anderes zu sagen. Aber wissen Sie, jetzt, wenn ich zurückblicke, hat er recht gehabt. Er hat mir ja nicht gesagt, der Mann hatte recht. Der hat mir das nicht gesagt. Er hat mir gesagt, komm klar, so, die Welt ist so. Und ich wünschte, ich hätte es damals verstanden. Ich glaube, das Gespräch wäre anders weitergegangen. Und ich kann es nur noch mal wiederholen. Ich liebe dieses Leben sehr, mit allem, was dazugehört. Ich gehe auch nicht raus und posaune meine Meinung in die Welt hinaus, mit der Haltung, keine Reaktion zu bekommen. So ein Quatsch. Also Gegenrede ist herzlich willkommen. Herzlich willkommen. Und ich reibe mich auch sehr, sehr gerne. Und dass ich hin und wieder mal provoziere, darüber bin ich mir sehr im Klaren. Und wer reinruft, der kriegt's auch zurück. Alles okay, es macht mir auch zum großen Teil sehr, sehr, sehr, sehr viel Spaß. Alles in Ordnung. Und wenn jemand mir nach meinem Leben trachten will, dann würde ich sagen, das soll er probieren. Aber ich werde doch nicht zurückstecken, weil ich Widerspruch kriege. Ich lade Widerspruch ein.
1: Aber die Gefahren gibt es ja. Jemand wollte Sie in Wiesbaden mal bei einem Konzert von der Bühne schießen. Das war so eine Drohung. Und der Antisemitismus, wir leben beide in Berlin, ist ein Phänomen, das wächst. Der Dammbruch des 7. Oktober 2023 war für Sie, Sie haben es oft beschrieben, eine Katastrophe, die Sie dazu zwingt, zu etwas, was Sie gar nicht vorhatten, nämlich das Jude-Sein in den Vordergrund zu rücken. Sie sind, wenn ich das richtig erfahren habe, kein prononciert religiöser Mensch.
0: Nein, ich bin das Kind von ex-sowjetischen Eltern. Also wir sind anders aufgewachsen. Aber ja, ich bin Mensch in dieser Welt, ich bin Musiker in dieser Welt, ich bin Bürger in dieser Welt, ich bin Jude in dieser Welt. Und das sind teilweise auch sich widersprechende Blickrichtungen, wie ich auf gewisse Themen schaue. So. Und mittlerweile muss ich Ihnen aber sagen, wenn ich jetzt zurückblicke auf diese 2,5 Jahre, die für diese Welt Katastrophenjahre waren und sind. Die Tatsache, dass meine Jiddischkeit, sag ich mal, ja, mit so einer Gewalt in so einer Größenordnung in mein Leben gekommen ist, empfinde ich heute als einen enormen Gewinn. Und mein Leben ist heute so viel voller, vielfältiger, reichhaltiger, erlebter und schöner, als es davor jemals war.
1: Igor Levit ist also ein Künstler, der auf der Hut ist. Seinen Colt, die deutsche Sprache, wie er selber sagt, trägt er immer mit sich. Und manchmal zückt er ihn auch. Gegen den Antisemitismus, gegen Faschismus, gegen Rechtsextremismus, gegen die AfD. Dass er ein streitbarer Pianist ist, hat sich schon zu Zeiten der Pandemie gezeigt, bei seinen 52 Hauskonzerten, als er seinem Publikum und sich selbst mit gestreamten Darbietungen aus seinem Wohnzimmer die Zeit, die Einsamkeit und die Larmoyanz vertreiben wollte. Auf sozialen Medien stellt er regelmäßig seine Ansichten ins Netz. Auch unlängst, als das zweite deutsche Fernsehen einen lange geplanten gemeinsamen Auftritt mit dem Rapper Danger Dan wieder absagte, weil der Text seines antifaschistischen Songs in den Augen der Programmverantwortlichen als Aufruf zur Gewalt missverstanden werden kann. Für Levit ein skandalöser Eingriff in die Kunst- und Meinungsfreiheit. Zuletzt erregte ihn das dissonierende Präludium der Bayreuther Festspiele. Zu dessen 150-jährigem Bestehen hatte die Festspielleitung den Publizisten Michel Friedmann eingeladen, eine Rede über Bayreuths Rolle im Nationalsozialismus zu halten. Dann wurde der Auftrag plötzlich mit der Begründung von Sicherheitsbedenken zurückgezogen und nach einem Aufschrei in der Öffentlichkeit wieder erteilt. Inzwischen hat Friedmann seine Rede über die, Zitat, braune Erde unter dem grünen Hügel gehalten. Es sind bewegte Zeiten und all das bewegt auch Igor Levit. Warum geschieht so etwas in Deutschland im Jahr 2026?
0: Okay, also, ich habe mich bis jetzt nicht zu diesem Vorfall öffentlich geäußert, sehr wohl sehr viel nach innen. Es gibt für mich viele Ebenen bei diesem Vorfall, die gleichzeitig zu betrachten sind. Nennen Sie es Polyphonie. Dass Michel Friedmann als Jude in Deutschland, dessen Eltern von Oskar Schindler gerettet wurden, mit allem, was dazugehört, mit allen Traumata, die dazugehören, in diesem Land, in dem man als Jude sowieso nur verrückt werden kann, eingeladen wird zum Eröffnungswochenende der Bayreuther Festspiele, über so ein wichtiges Thema zu sprechen.
1: Von Katharina Wagner.
0: Und dann aufgrund von, ich drücke es jetzt mal nett aus, aufgrund von organisatorischer Inkompetenz wieder ausgeladen wird, dass ihn das zutiefst verletzt, verstehe ich aus vollstem Herzen. Und das ist eine Untertreibung. Nochmal, es gehört sowieso schon ungeheuer viel dazu, in diesem Land als Jude nicht komplett durchzudrehen. Aber dann bekommt man so eine Einladung und dann so behandelt zu werden, geht gar nicht. In vielerlei Hinsicht eine wirklich ärgerliche Angelegenheit. Und ich bin sehr froh, dass sie jetzt zu einem guten Resultat gefunden hat. Das ist die eine Seite der Medaille. Jetzt kommt die zweite Seite der Medaille. Und die hat weniger mit Michel Friedmann zu tun als mit diesem Land. Was dann für eine Pressekampagne gefahren wurde. Mit welchen Vokabeln, mit welchen Kanonen da geschossen wurde, dass in der Süddeutschen Zeitung ein Kommentar stand, der gefühlt begann mit den Worten Adolf Hitler, dass daraus ein bundesrepublikanischer Antisemitismusfall gebaut wurde, dass plötzlich irgendwo, ich las, der Jude wurde gecancelt. Jetzt erlauben Sie mir, ich sage das ja sehr, sehr, sehr, sehr hart und wahrscheinlich übertrieben, was da geschah, war an Antisemitismus-Pornografie nicht mehr zu überbieten. Das war unerträglich. Habt ihr sie eigentlich noch alle?
1: Der Jude wurde gecancelt. Stand das da im Tonfall der Empörung?
0: Das ist mir vollkommen egal, in welchem Tonfall das stand. Ich erwarte, dass man einmal nachdenkt, bevor man etwas schreibt. Man kann präzise über ein Thema sprechen. Präzise. Wir haben wirklich Antisemitismusfälle in diesem Land. Das hier war nicht schlimm. Aber es war etwas anderes. Und ich sitze davor und frage mich mittlerweile, wie man diesen diskursiven Komplettzusammenbruch in diesem Land eigentlich noch eingefangen bekommt. Jeder Vorfall ist Drama und Katastrophe. Menschen können nicht mehr in einen normalen Diskurs miteinander treten. Ein Buch wird geschrieben über ein Thema, das unangenehm ist, dann wird die Buchpremiere gecancelt. Dann wird eine zweite Buchpremiere gecancelt, dann kommt eine Zeitung und sagt, wir schreiben doch nicht drüber. Ein anderer wird gecancelt, seid ihr alle verrückt geworden. Und das gilt im Übrigen nicht nur für Juden in diesem Land. Aber die Unfähigkeit, miteinander ins Gespräch zu kommen und nicht gleich mit Hitlerkanonen um sich zu schießen, macht mich rasend.
1: Weil Sie die Diskurshöhe und Ihren Fall erwähnt haben in Deutschland. Wir sprechen von einem Land, wo der Diskurs ja, auch der intellektuelle Diskurs, der zivilgesellschaftliche Diskurs ja immer auf der Höhe war. Ich kann mich erinnern an wunderbare Debatten, auch in den Feuilletons der Zeitung, die Frankfurter Allgemeine, die Süddeutsche. Und nun stellen Sie fest, dass wir in dieser Dialektik uns nicht mehr miteinander unterhalten können. Wir sind gezwungen, auf die Barrikade zu gehen, entweder auf jene oder auf diese.
0: Wir können doch nicht zur Prämisse machen, ja, man darf etwas nicht mehr sagen. Doch, man darf und man tut es.
1: Natürlich, sehe ich genauso wie Sie. Nur der Tonfall ist ja auch bemerkenswert. Wir sagen es ja nicht im freien Spiel rhetorischer Kräfte, der Auseinandersetzung, des Austausches von Standpunkten, der Korrektur von Standpunkten, die aus dem Dialog resultiert, sondern wir sagen es wütend, aggressiv, enttäuscht.
0: Da bin ich bei Ihnen. Und das ist ein großes Problem. Und alleine nur, um mich da auch selbst zu beruhigen, 90 bis 100 Konzerte im Jahr zu spielen und 90 bis 100 Mal am Abend 2 Stunden zu haben, wo ich all das irgendwie kanalisieren kann, das meinte ich mit existenzrettend beim Musikmachen. Aber das mal kurz zur Seite gelegt. Ja, über den Ton zu sprechen.
1: Den Sound.
0: Den Sound, da gebe ich Ihnen recht. Aber ich kann es wirklich nicht mehr ernst nehmen, dass Menschen auf allen Seiten der politischen Manege in dieser kognitiven Dissonanz leben, also mich wirklich, entschuldigen Sie meine Wortwahl, mich komplett verarschen, vor einer Kamera zu sitzen und in einer Fernsehsendung, der sehr viele Menschen zuhören, zu sagen, ich darf nichts mehr sagen. Nochmal, das passiert von allen politischen Richtungen gerade. Für jeden Fall, wo in den letzten 3 Jahren in Deutschland, begründet oder nicht, ich will es gar nicht bewerten, eine palästinensische Stimme gecancelt wurde, kann ich Ihnen einen Fall nennen, wo eine jüdische Stimme gecancelt wurde. Für jeden Fall, wo jemandem Arbeit genommen wurde, weil er zu anti-israelisch war, kann ich Ihnen einen Fall nennen, wo jemandem Arbeit genommen wurde, der zu pro-israelisch war, in den Augen der Verantwortlichen. So kommen wir nicht weiter. Und wir kommen auch nicht weiter, wenn man die ganze Zeit nur in seiner eigenen Bubble agiert und nur zu seinen eigenen Jüngern spricht.
1: Es ist also der Sound und es ist eine Verarmung des Polyphonen in unserer Gesellschaft, um wieder musikalische Terminologie
0: ja, oder zu wie mein, finden. Oder wie mein lebensnotwendiger Freund, der Publizist Georg Dietz, sagen würde, ist eine Verschrumpfung.
1: Und das ist der Grund, warum Sie als Künstler appellieren, als Bürger appellieren müssen und warnen müssen, ja, was da passiert.
0: Und es ist auch ein Grund, weshalb ich anders als früher nicht mehr für einen Verein, eine Partei, eine Bewegung, eine Flagge oder eine Gruppe spreche. Die Zeiten sind vorbei. Es ist sehr viel passiert. Auch ich habe im Übrigen meine roten Linien. Wenn man zum Beispiel anderen Menschen nach ihrem Leben trachtet, das ist für mich eine rote Linie, dann verlasse ich den Raum und gehe. Aber bis das passiert, ist Auseinandersetzung, in Beziehung gehen, alternativlos. Absolut. Es gab eine Zeit, wo in verschiedenen deutschen Städten, nehmen wir Dresden als Beispiel, sich irgendwann mal Menschen versammelten aus, Zitat, Sorge vor sinistrer Weltislamisierung, wie auch immer die das damals nannten. Da waren Neonazis dabei, da waren Rechtsextremisten dabei. Und ich denke da zurück und frage mich, da waren ganz zu Beginn Menschen da, die kamen aus ihren kleinen oder größeren Orten und die hatten Angst oder die haben sich Sorgen gemacht. Da waren noch Leute dabei, die waren nicht komplett verloren an Neofaschisten, Neonazis etc. Die waren noch nicht komplett verloren. Und ich frage mich heute, was wäre eigentlich passiert, wenn man mit Ruhe und Großzügigkeit an einigen dieser Menschen rangegangen wäre, ihnen einen Arm um die Schulter gelegt hätte und gesagt, komm, wir reden mal miteinander. Erzähl mal. Hätte man vielleicht ein paar dieser heute 29%
1: AfD, meinen Sie?
0: Ja, nicht verloren. Nein, was haben viele gemacht? Vollkommen pauschal, ohne Präzisierung, ohne Nachdenken, hat man mit, ich sage jetzt mal performativ, hat man mit Adolf-Hitler-Kanonen auf diese Leute geschossen. Und ich will hier niemanden in Schutz nehmen. Ich glaube, es ist allseits bekannt, wo ich stehe, wenn es um die AfD geht. Und ich trage auch meine Konsequenzen dafür und die können mich sowieso am Arsch lecken. Aber diese Form des Miteinanders führt in die komplette Katastrophe. Ich ertrage einfach diese selbstherrlichen, selbstsicheren Geschreis und die nicht mehr. Es gibt diesen wunderbaren Charles Bukowski-Satz, den ich jetzt wahrscheinlich falsch zitieren werde. Es ist ein echtes Problem, dass die Dummen die Selbstbewusstesten sind und die ein bisschen nachdenken, etwas weniger Selbstbewusstsein haben.
1: Sie haben das auf Social Media unlängst mal veröffentlicht. Ja, also ein Verlust an gesellschaftlicher Polyphonie, an der Freude an der Polyphonie, auch ein Verlust an gesellschaftlicher Empathie.
0: Und das gehört dazu, ja.
1: Und um auf die Musik zurückzukommen, Musik ist ein Gelände der Empathie, das Sie immer wieder betreten. Und ich spreche ja hier nicht mit zwei Igor Levit, sondern immer mit demselben, der Konzertpianist ist und der sich politisch artikuliert, sich entrüstet, sich wehrt. Und ich will einen Übergang finden und finde diesen Übergang in einem Stück, das Ihnen wichtig ist, »The People United Will Never Be Defeated«. Also eine Musik von Frederik Chevsky, der dieses Stück geschrieben hat, das eminent politisch ist. Er hat es geschrieben mit Blick auf die damals 200-Jahr-Feier der Vereinigten Staaten. Und Sie spielen es auch. Warum?
0: Vor allem, weil ich als 18-Jähriger eine Aufnahme entdeckte von diesem Stück und seit jeher denke, das ist zum Größten gehört, was wir im Klavierrepertoire haben. Weil ich damals und heute denke, oh, ist das ein geiles Stück Musik. So. Und ich wollte es lernen, als Pianist. Dann kam später die Freundschaft zum Komponisten dazu. Dann kam sehr viel später Fragen nach politischer Dimension und was bedeutet dieses Stück oder die Historie. Aber die Frage, warum ich es spiele, ist ganz einfach zu beantworten, weil ich es kann und weil ich es liebe.

0: Igor Levit, Sie lieben ja auch Herausforderungen, ja, die eigentlich keinen Platz haben in einem traditionellen Konzertprogramm. Ich denke an Stevenson, die Passacaglia oder auch an diese monumentale Unternehmung, 32 Beethoven-Sonaten zu spielen. Was ist das Entgrenzende, das Sie da so antreibt und auch herausfordert?
1: Naja, ich sagte, glaube ich, eingangs, mir ist genug, nie genug. Ich will mehr. Es gibt diesen wunderbaren Moment in dem zweiten Wall Street Film von Oliver Stone, der wahrscheinlich nicht ansatzweise so gut war wie der erste, aber egal. Und dann gibt es eine schöne Szene, da fragt also ein Banker den anderen Banker so etwas wie, jeder Mensch hat seinen Preis. Und dann hört er auf. Was ist dein Preis, damit du aufhörst? Wie viel ist es? Und der andere sagt mehr. In dem Fall ist es ein irgendwie sehr negativ konnotiert, weil da jemand raffgierig ist und zerstörungsbereit. Ich bin nicht zerstörungsbereit. Aber ich will mehr. Und wenn ein Komponist einen Zyklus geschrieben hat von Werken, dann will ich den Zyklus spielen und nicht nur das eine Werk. Und wenn zusammenkommt, dass ich ein Stück Musik liebe und es ist lang, das bedeutet, es gibt mir Zeit, Entfaltungszeit, Zuhörzeit. Das entsteht ja auch wie so eine Art kommunale Erfahrung fast. Ich war in einem Raum, wo im Konzertsaal oder Wohnzimmer, wo man miteinander sich auf eine lange Reise begibt. Das ist ja auch etwas sehr Besonderes. Und da habe ich einfach, da fahre ich einfach total drauf ab, um es mal so auszudrücken. Und sie nannten Friedrich Schlesinger's People United, Ludwig van Beethovens Diabelli-Variation gehören dazu.
0: Die Goldberg-Variation,
1: Dmitri Schostakowitschs 24 Präludien und Fugen, Ronald Stevensons Passacaglia oder eben Erik Satie's Vexation. Und dann darf es auch mal 16 Stunden dauern.
0: Oder 20.
1: Oder 20 oder 15,5, je nachdem, wie wütend ich bin und wie schnell ich diese Wiederholung ja auf die Bühne bringe. Aber Dauer und Zeit sind sehr wichtige Elemente für mich. Ja.
0: Und das Prinzip der Variation.
1: Also absolut.
0: Die Abwandlung eines Gleichen gewissermaßen.
1: Ja, oder auch das Betrachten eines Problems oder einer Fragestellung aus verschiedensten Richtungen. Da trifft vielleicht im Übrigen die Lust am Diskursiven, trifft da auf meinen Musikgeschmack. Denken Sie an ein Variationswerk aus folgender Richtung. Das Thema ist der Kern, die Fragestellung. Worum geht es? Hier haben wir ein Thema. Und jetzt schreibt der Komponist verschiedene Variationen. Und jede Variation ist eine Möglichkeit, auf dieses Thema zu schauen. Ein Bild, das mir dann immer einfällt, ist, ich bin wie so ein Geier, der um seine Beute herumfliegt und sie aus allen Richtungen betrachtet, 360 Grad. Und die Kreise, die ich um diese Beute ziehe, werden immer kleiner und immer kleiner und immer kleiner und immer kleiner. Und irgendwann schnapp ich zu. So, und so geht es mir auch beim Spielen von Variationen. So geht es mir mittlerweile immer mehr auch im Gespräch mit Menschen. Ich will, auch wenn sie mir wirklich von hier bis nach Bonn stinken mögen, ich will alle Betrachtungsweisen hören und dann zu meiner eigenen kommen. Alle. Und damit meine ich alle. Und wenn ich so ein Variationswerk spiele, sagen wir wie zum Beispiel Beethovens Diabelli-Variation, dann habe ich diesen Walzer, dieses kleine Thema, 60 Minuten lang im Kopf. Während ich dann die 33 verschiedenen Betrachtungsweisen spiele. Aber das Thema ist immer im Kopf. Und ich denke mir, ah, so kann man auch drauf schauen. Aha, so kann man auch drauf schauen. Interessant, so kann man drauf schauen. Und ich komme am Ende des Werkes bereichert und klüger raus, als ich reingegangen bin. Und ich möchte gerne in diesem Punkt, obwohl er hier nicht dabei ist, dann doch meinen Freund Michel Friedmann zitieren. Michu hat mal in einer wunderbaren Klarheit und Einfachheit mir etwas gesagt, was ich so schön fand. Und den Satz habe ich geklaut von ihm. Einfach copy-pasted. Den nutze ich jetzt. Er hat gesagt, weißt du, die Energie, mit der ich in ein Gespräch gehe, ist ganz einfach. Überzeuge mich. Überzeuge mich. Nicht von Beginn an, du bist doof und hast Unrecht. Nein, überzeuge mich. Schaffst du es, mich zu überzeugen, habe ich was gelernt. Es war bereichernd und ich gehe bereichert raus. Schaffst du es nicht, mich zu überzeugen, gehe ich trotzdem bereichert aus dem Gespräch raus, denn ich habe argumentativ ja was davon gehabt. Vielleicht habe ich dich überzeugt, vielleicht auch nicht. Leben geht weiter. Und dieses Überzeuge mich fand ich ein ganz tolles Bild und finde ich es immer noch. Ich liebe die musikalische Form der Variation wahrscheinlich mehr als jede andere.
0: weil die Variation die Vielzahl der Perspektiven, die sie eröffnet,
1: absolut,
0: auch erhält. Das ist ja auch ein Gedanken, den man mitnehmen kann in das ganze Leben.
1: Total.
0: Gewissermaßen.
1: Überzeuge mich.
0: Und daher, ich überzeuge Sie. Das ist gut. Vielleicht verstöre ich Sie auch noch einmal, wenn ich sage, dass ich bei der Recherche über Ihr Tun festgestellt habe, dass Helge Schneider keine rote Linie ist. Sie haben mit ihm gespielt im Münchner Hofbräuhaus. Ja. Sie saßen am Klavier oder auch am Cello und anderen Instrumenten. Sie haben das Katzenklo mit ihm interpretiert.
1: Und er hat mich an die Wand gespielt.
0: Genau. Sie scheuen auch diese Begegnung nicht.
1: Was gibt's da zu scheuen? Helge ist ein Jahrhundert.

0: In welcher auch immer ist ein Geschenk. Ist ein Mensch, den ich einfach auch sehr mag. Und ich kann von so jemandem nur lernen. Aber in dem Fall stimmt es. Wir saßen am Klavier, haben Katzeklo gespielt und der Mann hat mich einfach an die Wand gespielt. Ich kann dem nicht nach. Und eins kann ich Ihnen sagen, wenn ich etwas begegne, was ich nicht kann, dann macht mich das wahnsinnig glücklich, weil ich dann etwas Neues zu lernen habe.
1: Aber was konnten Sie lernen? Sie sind präzise in dem, was Sie tun. Ja. Er ist schrecklich unpräzise, er wollte gar nicht proben.
0: Das
1: er
0: sagen
1: wollte,
0: Sie,
1: hatte
0: dass
1: keine
0: er
1: schre- Lust darauf.
0: Wo nehmen Sie das nur her, dass er schrecklich unpräzise ist?
1: Eine Pose.
0: Der hat eine rhythmische Souveränität, der kann so schnell mit Beat und Metrum und Tempo und spielen und gleichzeitig, das mir total abgeht. Ich dachte, wir machen jetzt Katze, Klo, Katze, Klo. Ich dachte, wir machen 1, 2, 3, 4, 1, 2, 3, 4. Und der hat damals in diesen wenigen Minuten so oft den Metrum und das Tempo gewechselt, dass mir schwindelig wurde. Nochmal, der hat mich komplett an die Wand gespielt. Damals, so fühlte ich mich zumindest. Und ich bin da rausgegangen und ich glaube, ich habe ihn auch gefragt. Ich habe gesagt, bring mir das bei. Hat er bis heute nicht. Aber das war eine echte Lehrstunde. Ich hatte einige dieser Lehrstunden von verschiedenen Musikern in meinem Leben. Und jedes Mal kam ich raus mit einem breiten Grinsen und dachte, geil, gibt wieder was zu lernen. Wunderbar. Weiter.
1: Sie sagten, ein Jahrhundertkünstler, ja, zu Helge Schneider.
0: Ja.
1: Da sagte man auch über Sie in sehr jungen Jahren. Eleonore Bühning, die Musikkritikerin der Frankfurter Allgemeinen Zeitung, schrieb zu einem Zeitpunkt, als Sie das Konzertexamen noch gar nicht hinter sich hatten, erzählt zu jenen, die ein Jahrhundertpianist werden könnten, nein, er ist es schon. Wie gehen Sie mit diesem Satz um? Interessiert er Sie noch heute?
0: Das ist 16 Jahre her. Und damals war dieser Artikel sicherlich lebensverändert, aber ich möchte nicht, vor allen Dingen nie 16 Jahre später, aber ich überlasse diese Wertungen denen, die sie machen. Ich bewerte mich nicht.
1: Die Frage ist, bleiben Sie Pianist? Sie haben vorhin schon mal kurz erwähnt, dass es Konstellationen gibt, Zustände, Gefühlsebenen, die Ihnen sagen, puh, ich mach das nicht mehr lange. Und es gibt einen Satz, den ich zum Schluss noch zitieren darf, aus Ihrem Munde. Wenn ich die Utopie verliere, dass das Publikum auf Augenhöhe mitinterpretiert, dann hänge ich den Pianistenberuf an den Nagel. Was müsste denn eintreten, dass Sie das wirklich tun?
0: Dass ich den Pianistenberuf an den Nagel hänge?
1: Ja.
0: Da gibt es verschiedene Szenarien. Ich habe einige schon erwähnt. Wenn Menschen, die ich liebe, mich vor Ort brauchen, dann bin ich vor Ort. Wenn eine Weltlage entsteht, in der ich als Mensch anders helfen kann als am Klavier, dann tue ich das. Schauen Sie, ich glaube, wenn ich heute darüber nachdenke, das sind immer nur zeitlich begrenzte Zustände. Es kann nichts passieren, dass ich nicht mehr Musiker bin. Vom ersten Aufwachen bis zum Augenschließen am Tagesende. Nichts kann passieren, dass das nicht mehr so sein sollte.
1: Es möge noch lange so bleiben, dass
0: Sie
1: es sind.
0: Ich hoffe es auch.
1: Igor Levit, ich danke Ihnen sehr für das Gespräch.
0: Ich danke Ihnen.
1: Und jetzt noch ein paar Takte Musik. Gespielt von niemand anderem und von niemand geringerem als Igor Levit. Vielen Dank.
0: Ich danke Ihnen.

Das also war die erste Folge über Musik mit Igor Levit, der übrigens demnächst mit seinem Freund Markus Hinterhäuser Klavier spielt, Werke von Olivier Messiaen, am 11. August bei den Salzburger Festspielen. Dort selbst, wo Joanna Malwitz gerade Mozart dirigiert, eine Neueinstudierung von Così fan tutte. Joanna Malwitz spricht mit mir in einer Woche über Musik. Auf Wiederhören, sagt Andreas Pfeiffer.

Sie sind angekommen, Grand Corps Malade, Gael Faye und Ben Mazuet. Zum Auftakt wird den französischen Edelrappern gleich einmal das Auto abgeschleppt. Dafür sitzen sie jetzt entspannt am Meer. Diagonal macht heute Thalassotherapie. Die Musik dazu kommt von Ernesto Bonino und Lina Termini, Rusko, Trond Kallevåg, Claude Debussy, Charlie Megira und Gabi Hartmann.

Bis 19 Uhr blicken wir hinaus auf die schlafende See, tanzen den Lighthouse-Boogie, genießen das Spiel der Wellen, schmachten einer Rettungsschwimmerin hinterher und besuchen eine geheime Insel. Und zum Abtrocknen gibt's am Ende noch einen iberischen Faserschmeicher. Als denn, Vieni sul mar.

sind viel.

0: Sonntagsjournal. Mit Christine Tönicke-Frenkenberger und diesen Themen. Obwohl der Großteil der Flüchtlinge nach Marokko zurückgekehrt ist, will Ceutas Bürgermeister noch nicht von Normalität sprechen. USA und Israel setzen neue Angriffe auf den Iran vorerst aus. Bundeskanzler Christian Stocker verspricht eine Lösung für die Finanzierungslücke im Insolvenzentgeltfonds. Und rund 1 Hektar Waldfläche ist in Perneck in der Steiermark von einem Brand betroffen, ausgelöst wohl durch einen Blitzschlag. Das Wetter heute: Sonne, Wolken und Gewitter. Die Ankunft zehntausender Migranten in der spanischen Exklave Ceuta hat zu schwerem Streit in der EU geführt. Mehrere Mitgliedstaaten kritisieren Spaniens Regierung. Die wiederum wirft der EU Egoismus vor. Übermorgen wird es dazu eine Sondersitzung der EU-Innenminister geben. Teresa Kulovic.
1: Auch wenn der Großteil der 60.000 Migranten zurück nach Marokko gebracht wurde, will Ceutas Bürgermeister noch nicht von Normalität sprechen. Denn noch immer sind tausende Flüchtlinge vor Ort. Der spanische Ministerpräsident Sanchez sichert weiterhin Unterstützung zu. Und er spricht von einem Angriff auf Spaniens territoriale Integrität durch die marokkanische Schleppermafia. Die Situation war ein Stresstest für die gesamte Europäische Union. Am Dienstag soll es deshalb auch eine Sondersitzung der EU-Innenministerinnen und Innenminister geben. 22 der 27 Mitgliedstaaten hatten sie gefordert, federführend unter Italien und Dänemark. Italiens Regierungschefin Meloni hatte am Donnerstag auch damit gedroht, die Schengen-Regeln mit Spanien außer Kraft zu setzen. Spanien zeigte sich darüber verärgert, spricht von Egoismus und Rechtsbruch. Keine einzige Person habe das europäische Festland erreicht.
0: Nach Österreich, weil dem Insolvenzentgeltfonds das Geld ausgeht, debattieren Parteien und Sozialpartner über die Finanzierung der sich auftuenden 160 Millionen Euro Lücke. Vorgeschlagen wurde etwa eine Erhöhung der Lohnnebenkosten. Bundeskanzler Stocker will das nicht, stellt heute aber vage eine Lösung in Aussicht. Annabel Amini informiert.
2: Für den Insolvenz-Entgeltfonds werden ab nächstem Jahr rund 160 Millionen Euro fehlen. Der Fonds sichert im Fall einer Firmeninsolvenz Arbeitnehmerinnen und Arbeitnehmer ab, zum Beispiel wenn Löhne offen sind oder sie Abfertigungen nicht mehr erhalten. Im Gespräch mit der APA kündigt Bundeskanzler Christian Stocker von der ÖVP nun eine Lösung an. Zunächst aber müsse geklärt werden, wodurch die Lücke entstanden ist.
3: Was für mich wesentlich ist, ist die Frage, ist das ein Nachzieheffekt noch aus den Zeiten der Corona-Maßnahmen oder ist es systemisch auch in der Zukunft so? Das ist für mich noch nicht geklärt.
2: Erst dann könne weiter über die Finanzierung entschieden werden. Klar sei für den Kanzler aber, Arbeitnehmerinnen und Arbeitnehmer müssen weiterhin abgesichert bleiben.
3: Wenn von einer Insolvenz Dienstnehmerinnen und Dienstnehmer betroffen sind, in ihren Entgeltansprüchen hier eine Absicherung erfolgt, aber wir nicht gleichzeitig uns die Lohnnebenkostensenkung, die wir jetzt errungen haben, wieder zunichte machen.
2: Die Einigung der Bundesregierung auf die Wehrdienstreform verteidigt Stocker. Die Verlängerung des Wehrdienstes werde es nur gemeinsam mit einer Lösung für den Zivildienst geben. Die Kritik aus der Justiz an der geplanten Bundesstaatsanwaltschaft weist Stocker dagegen zurück.
3: Wenn wir die Weisungsspitze und auch die Fachaufsicht über die Staatsanwaltschaften von der Ministerin in eine Bundesstaatsanwaltschaft legen, dann kann das nicht ohne parlamentarische Kontrolle sein, weil es kann kein Staat im Staat, auch in der Justiz entstehen.
2: Auch parlamentarische Auskunftsrechte in laufenden Ermittlungsverfahren verteidigt Stocker als notwendiges Instrument der Kontrolle.
0: Hatte US-Präsident Donald Trump dem Iran am Freitag noch mit massiven Angriffen gedroht, verzichtet er nun darauf. Vorübergehend, wie er auf seiner Online-Plattform schreibt, es zeichne sich eine neue Vereinbarung ab, begründet Trump den Schritt.
1: Nachdem er vom Iran selbst, aber auch anderen Ländern in der Region gebeten wurde, von Angriffen abzusehen, hätte er dem im Interesse der zukünftigen Welt und eines prosperierenden Irans zugestimmt. Das schreibt US-Präsident Trump auf seiner Social-Media-Plattform. Es dürfte aber nicht nur an netten Worten liegen. Trump spricht von Eckpunkten eines Abkommens. Dieses würde die vollständige Öffnung der Straße von Hormuz vorsehen, sowie ein Ende des iranischen Atomprogramms. Auch Israel sei mit an Bord. Vom Iran gibt es dazu noch keine Stellungnahme. Zuletzt hat es gestern Warnungen an die USA vor möglichen abenteuerlichen Aktionen gegeben. Ob es diesmal wirklich zu einem Durchbruch bei den Verhandlungen kommt, bleibt fraglich. Denn es ist nicht das erste Mal, dass Trump einen solchen ankündigt. Und der Krieg geht dennoch schon seit 6 Monaten.
4: Berichtet Teresa Kulovic. Bei einem Bombenanschlag auf ein Restaurant in Moskau sind am Abend mindestens 3 Menschen getötet worden. Mehr als 20 weitere sind verletzt. Die russischen Behörden sprechen von einem Terroranschlag. Nach bisher unbestätigten Meldungen könnte der Anschlag einem General der russischen Luftwaffe gegolten haben. Aus Moskau, Carola Schneider.
5: Der Sprengsatz explodierte am Eingang eines Luxusrestaurants. Laut dem russischen Antiterrorkomitee trug eine Frau den Sprengsatz bei sich, die im Lokal einen Geschenkskorb abgeben wollte. Bei der Explosion wurde die Frau getötet, der Wachmann, der sie aufgehalten hatte, und ein Lokalgast. Nach unbestätigten Meldungen sollen auch 2 der schwer verletzten Gäste im Spital gestorben sein. Zu den Hintergründen der Tat gibt es noch keine offiziellen Informationen. Russische Militärblogger und Investigativjournalisten schreiben jedoch, dass der Anschlag einem Kommandanten der russischen Luftwaffe gegolten habe, General Alexander Tschaiko. Er soll im Lokal Geburtstag gefeiert haben. Sollten sich diese Gerüchte bewahrheiten, könnte das auf eine ukrainische Spur hindeuten. In den letzten Jahren haben ukrainische Geheimdienste in Moskau mehrere Anschläge auf hochrangige russische Militärs verübt.
4: In Perneck im Bezirk Bruck-Mürz-Zuschlag stehen bei einem Waldbrand mehr als 100 Feuerwehrleute im Einsatz. Das Feuer war am Abend gegen 19 Uhr nach einem Gewitter ausgebrochen. Details von Angelika Offner.
6: Vermutet wird, dass ein Blitzschlag den Waldbrand ausgelöst haben dürfte. Laut Feuerwehr ist rund 1 Hektar Waldfläche betroffen. Das allerdings in sehr felsigem, steilen Gelände, sodass Einsatzkräfte und Ausrüstung großteils mit dem Hubschrauber zur Brandstelle geflogen werden müssen. Bereits gestern standen rund 140 Feuerwehrkräfte im Einsatz. Heute früh wurde der Löscheinsatz fortgesetzt und er ist wohl noch länger im Gang, sagt Feuerwehreinsatzleiter Roland Gödel.
7: Es sind zurzeit 120 Einsatzkräfte mit 27 Fahrzeugen und 1 Hubschrauber vom Bundesheer und 1 Hubschrauber vom Innenministerium im Einsatz. Die Löscharbeiten werden noch circa bis in die Abendstunden andauern.
6: Der Brand beschränkt sich laut Einsatzleiter mittlerweile auf den Boden. Flammen seien keine mehr zu sehen. Diese konnten vom Hubschrauber aus gelöscht werden. Nun gehe es darum, die noch vorhandenen Glutnester im Waldboden und in den Wurzelstöcken aufzuspüren.
4: Und weiter geht es mit den Meldungen. Andreas Lechner, bitte.
8: Seit heute, dem 2. August, müssen Unternehmen in der EU Videos, Bilder und Texte kennzeichnen, wenn sie diese mit künstlicher Intelligenz erstellt haben. Die KI-Verordnung der EU sieht vor, dass Verbraucherinnen und Verbraucher erkennen können sollen, ob sie es mit KI zu tun haben, etwa beim Gespräch mit einem Chatbot, also einem sprechenden Computerprogramm. Ziel ist nicht, den Einsatz von KI einzuschränken, sondern Vertrauen zu schaffen und Manipulation einzugrenzen, heißt es in Brüssel. Bei Verstößen drohen allerdings saftige Strafen bis zu 15 Millionen Euro. In Ungarn wird das Atomkraftwerk Paks nun vollständig abgeschaltet. Wegen des historisch niedrigen Wasserstands der Donau gibt es zu wenig Kühlwasser, wie es heißt. Das AKW Paks mit seinen 4 Reaktorblöcken liegt etwa 100 Kilometer südlich der Hauptstadt Budapest, ist Ungarns einziges Atomkraftwerk und produziert rund die Hälfte des in Ungarn benötigten Stroms. Die Slowakei will Ungarn nun in der Energiekrise unterstützen, teilte vor kurzem die slowakische Regierung mit. Die extreme Trockenheit und die enorme Hitze sorgen in ganz Europa für massive Waldbrände, so auch in Griechenland. Dort sind in den vergangenen Tagen bereits mehr als 12.000 Hektar Wald zerstört worden. Allein in der Nähe von Athen ist eine Fläche von 6.000 Hektar abgebrannt. Und ein 15-jähriges Mädchen ist gestern Abend in einer Wohnhausanlage in Wien-Favoriten durch ein Projektil aus einem Luftdruckgewehr verletzt worden. Laut Polizei wurden inzwischen 2 tatverdächtige Jugendliche im Alter von 15 und 17 Jahren ausgeforscht und vorläufig festgenommen.
4: Kommen wir jetzt noch zur Wetterprognose von Michael Mattern.
9: Vorübergehend sind die Temperaturen heute zwar etwas zurückgegangen, in den nächsten Tagen erreicht die Hitzewelle aber einen weiteren Höhepunkt. Speziell im Osten dürften erneut Rekorde erreicht werden. Die aktuellen Meldungen der Landeshauptstädte: Wien und Eisenstadt stark bewölkt 26 Grad, St. Pölten stark bewölkt 25, Linz, Salzburg und Innsbruck heiter 28 Grad, Bregenz heiter 25, Graz heiter 32 sowie Klagenfurt heiter 30 Grad. Inzwischen hat sich im Großteil Österreichs die Sonne durchgesetzt und auch von Linz ostwärts lockert es noch auf. In den nächsten Stunden entstehen aber neue Quellwolken und speziell von Vorarlberg bis zu den niederen Tauern sowie im Mühl- und Waldviertel einige Regenschauer sowie teils kräftige Gewitter. Es ist erneut heiß und schwül. Die Nachmittagstemperaturen liegen zwischen 28 Grad im Bregenzer Wald und 36 Grad im Südburgenland. Die nächsten Tage bringen dann wieder rekordverdächtige Hitze. Bei viel Sonne und ein paar Gewittern erreichen die Temperaturen 29 bis 38, im Osten stellenweise sogar um 40 Grad.
4: Mit diesen Aussichten verabschiedet sich Ihr Journalteam und wünscht einen interessanten Nachmittag mit dem weiteren Programm von Ö1.

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1: 10 Jahre auf hoher See. Ein Kampf gegen Stürme, Ungeheuer, sowie die Launen der Götter und Göttinnen. Odysseus treibt, nach dem Sieg in Troja, übers Meer, stets mit einem Ziel vor Augen, seine Heimat Ithaka. Die mythenumraumte Geschichte von der Rückkehr des findigen Königs von Ithaka ist derzeit in einer Neuverfilmung zu sehen. Christopher Nolans Die Odyssee läuft auch in den österreichischen Kinos und zählt bereits jetzt zu den großen Leinwanderfolgen des Jahres. Der Film erinnert daran, wie sehr das Meer seit jeher Projektionsfläche ist, Bedrohung und Verheißung, Grenze und Aufbruch zugleich. Doch nicht jede Welle ist ein Hindernis. Manchmal wird sie zum Rhythmus, zum Lebensgefühl und zum Klang einer Küstenregion. Herzlich willkommen.

So klingt die kalifornische Antwort auf die Unwägbarkeit des Meeres, die Beach Boys mit Surfing USA. Wellen nicht als Schicksalsmacht, sondern als Einladung zum Vergnügen, geordert von Cornelia Ring. Noch einmal zurückkommend auf Odysseus. Auf seiner Irrfahrt landet er auch auf der Insel der Kyklopen. Dort geraten er und seine Mannschaft in die Höhle des einäugigen Polyphem. Der hält sie gefangen. Odysseus berauscht ihn mit Wein, blendet ihn und entkommt mit seinen Gefährten, die sich an die Bäuche der Schafe klammern. In seiner Mask Aces and Galatea zeigt Georg Friedrich Händel Polyphem von einer anderen Seite, nicht als menschenfressenden Sohn des Meeresgottes Poseidon, sondern als unglücklich Verliebten. Seine Sehnsucht gilt der Nymphe Galatea, doch sie liebt den Hirten Azis und besingt ihre Gefühle in einer der schönsten Arien des 18. Jahrhunderts.

0: Eine schwebende Klage, fein und doch ganz unmittelbar. Die britische Sopranistin Sophie Daneman war als Nymphe Galatea mit der Arie »Wie's Täubchen klagt um den Gemahl« zu hören, begleitet vom Originalklangensemble »Les Arts Florissants«. Diese Vokalpreziose Händels hat sich Theresa Hofer per Mail gewünscht. Auch Sie können uns schreiben tolletitel@orf.at oder Sie wählen die kostenlose Wunschhotline 0800 400 455. Noch einmal 0800 400 455.
1: Ich wünsche mir von Richard Adenzel das Warschauer Konzert. Das wurde früher oft gespielt. In letzter Zeit allerdings habe ich es nie mehr gehört. Zum Unterschied von der Rhapsody in Blue, die immer wieder gespielt wird. Danke, wenn es geht. Danke vielmals.

Jean-Yves Thibaudet und das BBC Symphony Orchestra spielten Richard Adenzels Warschauer Konzert. Ursprünglich für das Kino geschrieben, den Streifen Dangerous Moonlight aus dem Jahr 1941. Ein Blick auf die Uhr, es ist 13.30 Uhr, halb zwei. In den kommenden 7 Minuten läuft die Zeit nicht an der Wand, sondern im Orchester. Joseph Haydns 9. Londoner Symphonie verdankt ihren Beinamen dem regelmäßigen Rhythmus ihres zweiten Satzes. The Clock, die Uhr. Herbert Schwarz aus Wien Favoriten lässt es nun ticken.

Josef Haydn, Symphonie Nummer 101, daraus der zweite Satz, Andante. Eine Aufnahme mit dem dänischen Kammerorchester unter Adam Fischer war das. Der ungarische Maestro dirigiert heute Nachmittag bei den Salzburger Festspielen eine semiszenische Aufführung von Wolfgang Amadeus Mozarts Oper Lucio Silla. Auch das nächste Stück stammt von der Opernbühne, hat aber längst ein ganz eigenes, ausgesprochen süßes Eigenleben entwickelt. Falls Ihnen beim Hören Cremetorten vor dem geistigen Auge erscheinen, sind Sie damit vermutlich nicht allein.

0: Tanz der Stunden. So der Titel der Ballettmusik aus Amilcare Bonchiellis Oper La Gioconda. Riccardo Chailly dirigierte die Philharmonica della Scala. Musik wie diese ist unsterblich. Sie begleitet uns, wird weitergegeben und erzählt mit der Zeit neue Geschichten. Apropos, an einer wahren Erfolgsgeschichte schreiben auch Sie, werte Hörerinnen und Hörer des Ö1-Clubs mit, der heuer sein 30-Jahr-Jubiläum feiert. Das wird auch im Wunschkonzert mit einer eigenen Rubrik gewürdigt. Gesucht sind Werke, die 1996 komponiert wurden, Aufnahmen aus diesem Jahr oder Interpretationen von Musikerinnen und Musikern, die vor 30 Jahren geboren wurden. Schreiben Sie an tolletitel@orf.at und vermerken Sie bitte 1996 in der Betreffzeile. Unter allen Einsendungen verlosen wir pro Sendung einen Ö1-Rucksack mit allerlei Überraschungen aus der Ö1-Welt. Heute geht er an Ö1-Hörerin Brigitte am Klubeinersee. Die von ihr ausgewählte Aufnahme stammt aus dem Jahr 1996. Damit herzlichen Glückwunsch nach Kärnten.
1: Ich würde wahnsinnig gerne das Kärntner Lied »Ist schon still um den See« hören. Da kommen mir die Tränen, vor allem bei der Textzeile »Liegt der Ringle am Boden, kannst nicht aufbringen«. Danke, wiederhören. Ja.

Das Vokalensemble Stimmen aus Kärnten war das mit der Volksweise Isch a Stüh um an See. Still ist es auch dort, wo der europäische Schlammpeitzger lebt, in Tümpeln, Teichen und Gräben mit schlammigem Grund. Österreichs Fisch des Jahres 2026 wird volkstümlich auch Furzgrundl genannt. Der Name geht auf ein leises Geräusch zurück, das entstehen kann, wenn der Fisch geschluckte Luft wieder abgibt. In der ersten Juliwoche war die Ö1-Sendereihe vom Leben der Natur der Furzgrundl gewidmet. Alle 5 Folgen sind auf der Audioplattform ORF Sound abrufbar. In klaren, fließenden Bächen ist dagegen die Forelle zu Hause. Franz Schubert hat ihr ein musikalisches Denkmal gesetzt, zuerst in seinem Lied Die Forelle, später in einem Quintett, das nach diesem Süßwasserfisch benannt ist.

0: Ö1-Hörer Leopold Holzbauer hat am Ende der heutigen Sendung diesen akustischen Fang an Land gezogen, den Variationssatz aus Franz Schuberts Forellenquintett. Anne-Sophie Mutter spielte Violine, Daniil Trifonov Klavier, Huang Li Viola, Maximilian Hornung Violoncello und Roman Batkolo Kontrabass. Und das war, tolle Titel, starke Stücke, Ausgabe 2. August, Gestaltung Gerhard Hafner.
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2: Im Studio Andreas Lechner. Kritik gibt es am geplanten Wasserentnahmeregister. Geht es nämlich nach den Plänen von Landwirtschaftsminister Norbert Totschnig von der ÖVP, sollen jene Betriebe künftig meldepflichtig sein, die mehr als 200.000 Kubikmeter Grundwasser im Jahr entnehmen. Aber das sei zu wenig, denn mit den angekündigten Schwellenwerten erfasse das Register nur wenige große Industriebetriebe, heißt es etwa von Claw, der Initiative für Klimarecht. Veronika Mauler mit den Einzelheiten.
3: Wer entnimmt in Österreich wie viel Grundwasser und wofür? Antworten auf diese Fragen soll das Wasserentnahmeregister liefern. Doch so wie es von Minister Totschnig den Koalitionspartnern vorgeschlagen worden ist, werde man keine umfassende Datenlage bekommen, sagt Klimaanwältin Michaela Krömer.
4: Nach dem jetzigen Entwurf dürfte die Mehrheit aller industrieller Betriebe, mit Ausnahme der großen, und die Mehrheit aller landwirtschaftlicher Betriebe nicht erfasst sein.
3: Kommt das Register wie angekündigt, verstoße es gegen die EU-Wasserrahmenrichtlinie.
4: Es ist rechtswidrig, weil es tatsächlich keine umfassenden Entnahmemengen erfasst.
3: Anwältin Krömer hat für die Umweltorganisationen Claw und Ökobüro ein Rechtsverfahren eingeleitet. Der entsprechende Antrag liegt im Umwelt- und Klimaministerium. Krömer rechnet mit einem Verfahren vor den Verwaltungsgerichten.
2: Immer mehr Menschen und auch immer mehr junge Menschen sind von Wohnungs- und Obdachlosigkeit betroffen. Eine breit angelegte Studie in Innsbruck bestätigt den Trend in ganz Europa und auch in anderen heimischen Städten, wie Wolfgang Böhmer berichtet.
5: Allein in Innsbruck haben 1.400 Menschen kein eigenes Dach über den Kopf. Fast 40% davon sind erst zwischen 18 und 29 Jahre alt. Tendenz steigend. Viele haben zwar einen Job, können sich aber trotzdem keine Wohnung leisten, leben dann meist auf einer Matratze bei Bekannten. Das schafft Abhängigkeit und nicht selten berichten Frauen dann auch noch von Übergriffen, sagt Innsbrucks Vizebürgermeister Georg Willi.
6: Wir schießen mit den Wohnungspreisen, vor allem auch mit den Mieten, durch die Decke. Da bleiben viele auf der Strecke und landen in entweder prekären Wohnverhältnissen, oft unter großem Druck oder tatsächlich auf der Straße und in Notschlafstellen.
5: Viele Betroffene haben oft trotz Job auch schon Schulden. Da fordern Experten mehr Hilfe durch die Schuldnerberatung, die besser finanziert werden muss. In Innsbruck wird aktuell auch ein Wohnareal errichtet, in dem vor allem 600 junge Menschen eine günstigere Wohnmöglichkeit finden sollen.
2: Nach dem Ansturm zehntausender Migranten auf die spanische Nordafrika-Exklave Ceuta haben Einsatzkräfte heute weitere Leichen geborgen. Die Zahl der Toten ist damit auf 72 gestiegen, wie das spanische Innenministerium mitgeteilt hat. Aber die Einsatzkräfte rechnen mit noch mehr Todesopfern, deshalb wird im Meer nach weiteren möglichen Opfern gesucht. Die meisten Todesopfer sind nämlich bei dem Versuch, schwimmend von Marokko aus in die Exklave zu gelangen, ertrunken. Übermorgen Dienstag werden sich jetzt die EU-Innenminister in einer Dringlichkeitssitzung mit der aktuellen Krise in Ceuta befassen. Im Gazastreifen sind bei neuerlichen israelischen Angriffen mehrere Palästinenser getötet worden. Bei den Angriffen seien auch mehrere Lager für Medikamente zerstört oder beschädigt worden, hieß es von Seiten der Terrormiliz Hamas, die kürzlich in schriftlicher Form einer Entwaffung ihrer Kämpfer zugestimmt hatte. Die schrittweise Waffenabgabe ist ein Teil der zweiten Phase des von US-Präsident Donald Trump initiierten Friedensplans für den Gazastreifen. Nach dem Scheitern der milliardenschweren Investorpläne von Gianni Infantino ist der FIFA-Präsident in seiner Funktion schwer angezählt, denn aus aller Welt gibt es Kritik und Rücktrittsaufforderungen, Gerhard Prohaska.
7: Vor allem aus der Europäischen Fußballunion gibt es massive Vorwürfe für seine im Wortlaut der UEFA schäbigen, undurchsichtigen Deals. Angriffe, die in ihrer Deutlichkeit auch Guido Tognone, den ehemaligen Mediendirektor der FIFA, überrascht haben.
8: Dass sich die UEFA derart klar und derart einseitig gegen den FIFA-Präsidenten stellen würde. Das hätte ich nie gedacht.
7: Massive Vorwürfe gegen Infantino kommen auch von den 41 nord- und zentralamerikanischen Verbänden. Vorwürfe gegen Infantino, die Guido Tognoni versteht's.
8: Spätestens seit der Weltmeisterschaft habe ich den Eindruck gehabt, er befindet sich in einem totalen Machtrausch. Er hat irgendwie den Boden verloren, er hat vergessen, wer die FIFA ist.
7: Und mittlerweile gibt es auch erste Namen von möglichen Gegenkandidaten. Nasser Al-Khalifi aus Katar, derzeit Präsident von Paris Saint-Germain, könnte im März gegen Infantino antreten.
2: Und damit zum Wetter.
9: Die nächsten Stunden verlaufen im Großteil Österreichs überwiegend sonnig. Stellenweise bilden sich aber Quellwolken und kurze Regenschauer oder Gewitter, die in der schwülen Luft kräftig sein können. Am größten ist die Wahrscheinlichkeit dafür im Bergland sowie im Mühl- und Waldviertel. Die extreme Hitze macht heute eine kurze Pause. Aktuell liegen die Temperaturen zwischen 23 Grad in Ariach und 34 Grad in Bad Gleichenberg. Schon in den nächsten Tagen kommt sie aber zurück. Bei viel Sonne und ein paar Gewittern erreichen die Temperaturen 29 bis 38 im Osten Stellen. Sogar um 40 Grad. So viel zum Wetter von Michael Mattern.
10: Vor wenigen Tagen hätte sie ihren 85. Geburtstag gefeiert. Elfi Semotan, geboren am 25. Juli 1941. Als Fotografin hat sie für Österreich neue Maßstäbe gesetzt und ist auch international erfolgreich gewesen. Anfang Juni ist sie unerwartet verstorben. Die Menschenbilder bringen zur Erinnerung an Elfi Semotan ein Porträt von Heinz Janisch, zuerst gesendet zum 80. Geburtstag der Künstlerin im Sommer 2021.

0: andere Art von Schönheit. Die Fotografin Elfi Semotan.
1: Für mich werden Leute schön durch ihren Charakter, durch das, was sie sagen, durch das, was sie sind. Dann finde ich sie schön. Oder schöne Leute können auch verlieren. Ihre Schönheit ist dann für mich sinnlos. Ja, das gibt's von beiden Seiten. Daher finde ich, Schönheit ist einfach so ein sehr persönlicher Zugang, den man hat zu den Menschen.
0: Elfi Semotan über ihren Begriff von Schönheit. Eine andere Art von Schönheit, so hat die international gefeierte Fotografin einen sorgfältig gestalteten autobiografischen Band genannt, in dem sie in Wort und Bild aus ihrem Leben erzählt. Es ist ein reiches Leben, das von vielen mutigen Entscheidungen geprägt wurde. Von der Klosterschule wechselte sie im Alter von 14 Jahren in die Modeschule. Nach einer Lehrzeit in Wien begann eine Karriere als Fotomodell in Paris. Später gab es einen Neuanfang hinter der Kamera, als Fotografin in Wien und in New York. Es ist eine beeindruckende Erfolgsgeschichte, ein Künstlerleben zwischen Wien, Paris und New York, wobei noch ein Ort genannt werden muss, nämlich das Südburgenland, wo Elfi Semotan seit vielen Jahren ein Haus besitzt. Es ist ein geliebter Ort des Rückzugs, den sie besonders schätzt. Auf dem Cover ihrer Autobiografie findet sich schwarz gedruckt der vertraute Name, unter dem man sie seit vielen Jahren als Fotografin kennt, Elfi Semotan. Sieht man genauer hin, so findet sich darunter in heller Schrift gesetzt noch ein Name, Elfriede Kippenberger-Kocherscheid. Ein Hinweis auf ihre beiden Ehen mit den Künstlern Kurt Kocherscheid und Martin Kippenberger. Auch über diese beiden so unterschiedlichen Künstlerpersönlichkeiten wird noch zu reden sein in diesem Menschenbild. Elfi Semotan liebt als Fotografin die schöne, schwierige Kunst des Porträts. Auch die Menschenbilder zeigen letztlich Porträts, freilich mit den Mitteln der, nun sagen wir, Radiofotografie. Man versucht, eine Persönlichkeit spürbar zu machen, mit der Stimme, dem Zögern, dem Räuspern, mit der Pause zwischen den Worten, mit dem Schweigen. Im Radio erzählt also die Stimme des Menschen. Aber was erzählt im Foto? Wann wird ein Menschenbild als Foto stimmig? Hat es mit dem Gesicht, der Haltung, der Kleidung, mit dem Blick oder mit der Inszenierung zu tun?
1: Ich glaube, was einem wahrscheinlich berührt, ist so ein Ganzes, weil es geht ja nie ein Gesichtsausdruck ohne die dazugehörende Geste oder Nicht-Geste oder natürlich eine Körperhaltung. Oder wenn man eine Familie fotografiert, dann drückt diese ganze Familie in ihrer Haltung, in ihrer Zuneigung oder Abneigung von den darstellenden Personen auch aus, wie diese Familie funktioniert, wer der Chef ist, wer sich fürchtet, wer ganz sicher ist von den Kindern und wer weniger sicher ist. Also es ist ein Ensemble, das man anschauen muss. Aber natürlich kann man auch vollkommen gerade sein und einen ausdrücklichen Gesichtsausdruck haben. Aber auch alles, was man nicht macht, stellt etwas dar.
0: Gute Porträts erzählen immer etwas vom Porträtierten. Da ist sich Elfi Semotan sicher. Sie zitiert einen Ausspruch des 2004 verstorbenen Großmeisters der Fotografie Helmut Newton.
1: Newton hat mal einen Ausspruch gemacht, den ich sehr gut fand. Er hat gesagt, ich brauche Mädchen, die glücklich sind, die nicht an ihr Unglück denken müssen, wenn sie fotografieren, weil das sieht man. Und er hat natürlich total recht, man sieht es. Man sieht es absolut, wenn jemand unglücklich ist, wenn sich gerade irgendein Drama abspielt oder wenn ein Mädchen unglaubliche Nöte, Ängste, Geldnöte, Existenzängste hat, das sieht man.
0: Das Unglück sieht man. Und man sieht das Glück im Gesicht des Gegenübers, auch bei der Begegnung ohne Kamera. Elfi Semotan wirkt beim Gespräch im Studio im Wiener Funkhaus wie eine Frau, die durchaus glücklich ist über das Erreichte und über ihr Leben. Sie ist im Jetzt und im Hier. Haltung und Pose, so hieß eine umfassende Werkschau, die zu Elfi Semotans 80. Geburtstag im Wiener Kunsthaus zu sehen war und die einen eindrucksvollen Blick auf die vielseitige Arbeit der Fotografin Elfi Semotan ermöglichte. Auch sonst erlebt die Künstlerin rund um ihren runden Geburtstag viel Wertschätzung für ihre Arbeit als Fotografin. Wertschätzung, die sie durchaus freut, wie sie beim Gespräch unumwunden zugibt.
1: Oh ja, das ist schon ein gutes Gefühl. Ja, das ist gut.
0: Vieles scheint gelungen im Rückblick. Der biografische Blick zurück zeigt aber auch, dass die Jahre der Kindheit nicht einfach waren. Ich hatte eine Kindheit zwischen zwei Welten, sagt Elfi Semotan. Die ersten Lebensjahre verbringt sie auf dem Land in Oberösterreich beim Vater. Dann kommt sie in die Stadt, nach Wien, zur Mutter. Geboren wird sie 1941 in Wels. Prägend sind freilich andere Orte der Kindheit.
1: Ich bin geboren in Wels, allerdings, glaube ich, habe ich mich dort als Neugeborenes bestenfalls 2 Tage oder 3 aufgehalten. Dann war es zuerst Haag am Hausruck und dann Forchdorf. Und dann wieder Haag am Hausruck. Also das war ein Hin und Her, denn mein Vater hat bei der Bahn gearbeitet. Er war zuerst Schaffner und dann Vorstand, Bahnvorstand in Forchdorf. Und ja, diese zwei Orte waren die beiden Orte, in denen ich bis ich zehn war, aufgewachsen bin.
0: Ich verspürte auf dem Land eine ungezähmte Freiheit, an die sich der Kopf und der Körper bis heute erinnern können, sagt Elfi Semotan. Sie wächst gemeinsam mit ihrer um 2 Jahre älteren Schwester Irene beim Vater und der Stiefmutter auf. Die Mutter hatte die Familie früh verlassen. Meine Mutter war eine schöne, eigenwillige Frau, die uns verließ, um sich in Wien ein neues Leben aufzubauen, sagt Elfi Semotan. Sie fühlte sich auf dem Land beengt.
1: Ich war 2 Jahre alt, also ich habe nur eine Erinnerung daran, dass sie zu Besuch gekommen ist. Und ich habe so eine ganz vage Erinnerung, dass wir mal auf der anderen Seite des Bahnhofs gewohnt haben, wie später dann mein Vater mit meiner Stiefmutter, die damals noch nicht meine Stiefmutter war, aber da habe ich so, aber wirklich so ganz kurze Szenen in Erinnerung. Wie gesagt, ich war 2, wie sie weggegangen ist, und ich glaube, mit 2 erinnert man sich nicht an viel. Eigentlich an gar nichts. Also, wenn Sie mich jetzt fragen würden, würde ich jetzt nicht sagen, dass ich ein unglückliches Kind war. War ich nicht. Ich erinnere mich eigentlich an schöne Dinge, an die Freiheit, die ich hatte, an meine Großmutter, an meine Spielkameraden. Also ich erinnere mich nicht daran, wirklich unglücklich gewesen zu sein, nur wenn mir halt irgendwas passiert ist und ich wurde bestraft dafür von irgendwelchen Leuten, bei denen ich gerade war, dann war ich unglücklich, aber sonst nicht. Ich musste auch dann allein in einem Gasthaus essen, wie ich dann in Wien war, da war ich allerdings schon 10, da musste ich immer zu Mittag allein ins Gasthaus gehen und essen, was damals für so ein Kind ungewöhnlich war. Aber daran erinnere ich mich sehr gut und ich erinnere mich auch daran, dass mir das sogar ganz gut gefallen hat, dort allein zu sitzen. Also wie gesagt, ich könnte nicht sagen, dass ich eine unglückliche Kindheit gehabt habe.
0: Ein Bett, auf dem ich knapp 4-jährig lag und das unter der Last vieler Menschen zusammenbrach. Der Brunnen mit dem eiskalten Wasser, in dem ich mein Puppengeschirr waschen wollte, das in der Tiefe versank. Der lange Weg zum Bauernhof, um Milch zu holen, die Wärme der Kuhmilch. Eine Kriegsnacht im Luftschutzkeller, der Vater, der früh aufsteht, um hamstern zu gehen. Momentaufnahmen einer Kindheit im Krieg. Das Verhältnis zur Stiefmutter, die den Platz der Mutter einnimmt, ist schwierig. Als launisch und unberechenbar wird sie von Elfi Semotan im Rückblick beschrieben.
1: Die war sehr schwierig und ich glaube, die war einfach total überfordert. Die kam zu uns, wie sie, ich glaube, sie war 22 oder 23, ich war 2, meine Schwester war 4. Die hatte keine Ahnung, wie man mit Kindern umgeht, wirklich, außer so viel, wie eigentlich alle Leute am Land haben, weil irgendwo sind immer Kinder, alte Leute, alles durcheinander, aber mehr nicht. Und ich glaube nicht, dass wir reizende, gut erzogene Kinder waren. Glaube ich nicht. Dazu waren wir auch, also ich war auf jeden Fall zu klein, meine Schwester war 4, um reizend oder gut erzogen zu sein. Und wir waren auch ziemlich wild, glaube ich, natürlich. Weil wir eben viel allein waren und dann auch mal da und mal dort bei irgendwelchen Leuten waren. Also die hat es nicht leicht gehabt.
0: Bei der Trennung der Eltern wird die ältere Schwester dem Vater zugesprochen, die junge Elfriede, der Mutter. Das Mädchen sollte nach Wien nachkommen. Die Mutter, die eigentlich Ärztin werden wollte, arbeitet als Röntgenassistentin und holt ihre jüngere Tochter zunächst für ein Jahr nach Wien.
1: In Wien habe ich mich sehr unfrei gefühlt und bin entsetzt in Wien hineingefahren und habe geschaut, wo ist Gras? Ich habe nur gepflasterte Straßen gesehen. Ich glaube, wir sind zufällig an keinem Park vorbeigefahren. In Wien gibt es ja ein paar Parks und Wien war damals wirklich grau. Und ich war wirklich entsetzt. Ich habe mir gedacht, wo werde ich spielen? Ich sehe nichts, ich sehe keine Wiese, ich sehe gar nichts. Und das hat letzten Endes auch dazu geführt, dass ich dann wieder zurückgegangen bin aufs Land nach einem Jahr, obwohl mir das sehr leid getan hat, weil ich musste meine Mutter wahrscheinlich ziemlich verletzen, indem ich ihr gesagt habe, ich will nicht bei dir bleiben. Das ist schrecklich für mich. Und aber nach 2 Jahren bin ich dann, oder 2,5 Jahren bin ich wieder zu ihr zurück.
0: Der erste Wien-Aufenthalt scheitert. Die Tochter möchte lieber beim Vater oder bei der Großmutter auf dem Land sein, als in der Stadt.
1: Meine Mutter hat gearbeitet, das wollte sie auch. Sie wollte selbstständig sein und hat mich in den Ferien wieder auch zu meiner Großmutter, die nicht weit von Haag am Hausrück gewohnt hat, und zu meinem Vater geschickt. Und dort habe ich dann beschlossen, dass ich da bleibe, obwohl ich meine Stiefmutter nicht mochte und wusste, dass das nicht gut sein wird. Aber alles war besser als allein in Wien in einem Untermietzimmer. Ja, das war nicht gut. Und dann war alles wieder okay, dann war ich wieder gut in der Schule. Und
0: im Dorf hat die junge Elfi ihre Freiheit und sie ist gut in der Schule. In Wien spürt sie den Erwartungsdruck von allen Seiten und rebelliert. »Ich wurde in das Halbinternat einer Klosterschule gesteckt«, erinnert sich Elfi Semotan. »Es war die schrecklichste Zeit meines Lebens.«
1: Ja, da war ich furchtbar schlimm. Da war ich wirklich, eigentlich war ich in der Schule nie schlimm und habe immer gute Noten gehabt. Und in Wien war ich ganz schlimm. Also ich habe alle verführt, irgendwelche schrecklichen Dinge zu tun, die sie gemacht haben. Und habe die Briefe weggeworfen, die sie an meine Mutter geschrieben haben auf der Straße. Ich erinnere mich, gegen Ende des Schuljahres sind wir beide weinend dort aufgetaucht. Ich, weil ich wusste, was auf mich zukommt. Meine Mutter weinend, weil sie enttäuscht war und geglaubt hat, es ist alles in Ordnung. Aber es war eben nicht in Ordnung. Ich war wirklich unglücklich. Ist auch normal.
0: Nach den Sommerferien bleibt das Mädchen einfach wieder auf dem Land, beim Vater und bei der geliebten Großmutter, die für sie der Fels in der Brandung ist, so wie auch die Tante Peppi. Das waren 2 starke Frauen, schwärmt Elfi Semotan. Bei ihnen war ich geborgen. Der Stiefmutter ging sie eher aus dem Weg. Und doch erinnert sie sich bis heute an ein kleines Detail, an ein Seidentuch der Stiefmutter, das sie faszinierte. »Damals begann wohl sehr früh mein Blick für schöne Dinge«, sagt Elfi Semotan, Diesen Blick habe ich mir bis heute bewahrt.
1: Sie ist gekommen das erste Mal. Ich werde immer dieses Bild vor Augen haben. Und zwar hatte sie irgendeinen Pelzhut auf. Sie war Halbrussin. Ihre Mutter war eine große, schwarzhaarige, schwere Frau. Und ihr Vater war ein kleiner, ganz schlanker Deutscher, also ein komisches Paar. Und sie war hübsch und hatte so einen Pelzhut. Und unter dem Pelzhut hatte sie ein Seidentuch, ein richtiges Seidentuch, mit so riesengroßen Stiefmütterchen drauf. Und das war fantastisch. Einfach das ganze Ding war fantastisch und außergewöhnlich. Ja, also ich habe mir alle diese großartigen Dinge gemerkt, von denen gab es ja nicht sehr viele am Land. Nicht in diese Richtung natürlich, weil das war irgendwie sehr elegant, obwohl sie sonst nicht elegant war und natürlich auch nicht so viel Geld hatte, um auf irgendeine Art und Weise sehr elegant zu sein. Aber den Blick für schöne Dinge hatte ich ganz sicher.
0: Im Alter von 10 Jahren beschließt die kleine Elfi noch einmal, zur Mutter nach Wien zu ziehen. Aber dieses Mal ist es ihre eigene Entscheidung und deshalb funktioniert es auch.
1: Ja, das war die Selbstbestimmung. Ich habe mir auch gedacht, weil ich natürlich auch immer wieder gefragt werde, Feminismus, ob ich schon sehr früh Feministin war, das war ich nicht. Ich wusste nicht einmal, was das ist. Aber ich war sehr früh gewohnt, selbst zu bestimmen, was ich mache. Nicht, weil ich so tolerante Menschen um mich gehabt hätte, sondern weil ich keine Menschen um mich hatte, die irgendwas bestimmt haben. Meine Großmutter, wenn ich dort war, war sehr lieb. Also die habe ich geliebt und war ja auch nicht schlimm mit ihr. Aber ich war einfach unglaublich freiheitsliebend. Und das kommt mit oder gleich vor Feminismus oder was immer man will. Ich wollte selbstbestimmt sein und ja, das war mir wichtig.
0: Selbstbestimmt ist die junge Elfi auch bei ihrer Berufswahl. Schon im Alter von 14 Jahren trifft sie eine wichtige Entscheidung. Sie verlässt die Klosterschule, um die Aufnahmsprüfung an der bekannten Wiener Modeschule Hetzendorf zu machen.
1: Ich konnte mir auch vorstellen, Matura zu machen und dann was zu studieren. Aber dann habe ich erfahren, die Modeschule hat zum ersten Mal 14-Jährige aufgenommen. Und Mode hat mich natürlich interessiert und ich wollte auf keinen Fall mehr in der Klosterschule sein, weil ich die Stimmung nicht mochte. Überhaupt nicht, weil man da, wir wurden einfach zur Heuchelei angehalten. Und das war nicht sehr schön.
0: Dürfte man zuvor erst im Alter von 18 Jahren die Modeschule Hetzendorf besuchen, so bekamen durch die Herabsetzung auf ein Eintrittsalter von 14 Jahren viele bereits früh die Möglichkeit, mit der Welt der Mode vertraut zu werden. Elfi Semotan über ihre Jahre in der Modeschule Hetzendorf in den Jahren nach 1955.
1: Die Modeschule hat mir sehr gut gefallen, weil erstens, es ist in diesem wunderschönen Palais-Schlösschen in dem Park. Dann gab es eine Bibliothek. Dann hatten wir alle Gegenstände, die wirklich gut waren. Das waren so die klassischen Kunsterziehungsgegenstände. Aktzeichnen, Farbenlehre, Malen, Zeichnen. Entwurf zum Beispiel, was sehr wichtig gewesen wäre, war nicht so gut, aber man muss an die Zeit damals denken. Ich meine, 41, 51, 55. Also, das war mittelmäßig. Schnittzeichnen und alle diese ganz wichtigen Dinge für einen Designer, das war auch nicht sehr gut. Haben wir einfach nicht gehabt in Wien. Wir haben auch nicht wirklich Mode gehabt. Wir haben 5 Haute-Couture-Häuser gehabt, die entsprechend klein waren, also einfach der Bedeutung Wiens damals entsprochen haben. Und Stoffe haben wir gekriegt aus Vorarlberg, von den Firmen gesponsert und so. Da haben wir gar nichts gelernt. Wir haben keine Seide bekommen, wir haben keine wunderbaren Baumwollstoffe oder sonst irgendwas gekriegt. Das habe ich alles später gelernt.
0: Nach der Modeschule arbeitet Elfi Semotan ein Jahr lang bei der Wiener Modeschöpferin Gertrud Höchsmann. Die 1990 verstorbene Schülerin von Josef Hoffmann, die in Wien ab 1957 einen Modesalon führt, wird zur wichtigen Lehrerin für Elfi Semotan. Gertrud Höchsmann war vielleicht nicht so bekannt wie der exzentrische Fred Adelmüller, sagt Elfi Semotan, aber sie hatte in Modekreisen einen hervorragenden Ruf.
1: Der Adelmüller war viel flashier, sagen wir mal so. Der war so, wie der Versace war. Und die Höchsmann war so eine ganz zurückhaltende, also mir hat am allerbesten gefallen, was sie gemacht hat. Sie war sehr fein, hat einen unglaublich guten Geschmack gehabt, hat wunderschöne Stoffe verwendet. Da habe ich erst einmal verstanden, wie unglaublich wichtig es ist, wenn man einen Entwurf macht, dass man den richtigen Stoff verwendet, sonst ist es einfach alles verkehrt. Und bei ihr habe ich eben das alles gelernt, habe ich gesehen, wie Schnittzeichnen funktioniert, wie man Kleider probiert, wie man Stoffe aussucht. Das war großartig. Also sie, 9 Monate, ich war 9 Monate bei ihr, nach der Modeschule war das Beste, was mir passieren konnte. Da habe ich wirklich, also konnte ich alle meine Lücken füllen.
0: Meine Ansprüche stiegen damals, erinnert sich Elfi Semotan, auch in Bezug auf die eigene Kleidung. Sie macht eigene Entwürfe. Sie trägt ihr Haar ganz kurz geschnitten. Es gab noch keine Modeszene bei uns, damals um 1960. Alles blickte nach Paris. 1961 geht sie mit 700 Schilling in der Tasche nach Paris. Sie will ihr Glück als Fotomodell versuchen. Sie ist 20 Jahre alt.
1: Ich versuche mich jetzt zu erinnern, ob ich Angst gehabt habe. Ich glaube, ich habe keine Angst gehabt. Ich habe mir gedacht, ich probiere es einfach. Ich muss es probieren. Ich kann jetzt im Vorhinein gar nicht wissen, ob es mir überhaupt gelingt, dort Fuß zu fassen oder ob ich es überhaupt schaffe, so viel Geld zu verdienen, dass ich mir das leisten kann, dort zu sein. Und das habe ich aber alles geschafft. Ich bin angekommen und das Erste, das wusste ich, das muss ich gleich machen, weil ich brauche gleich Geld fürs Hotel, also in einer Woche. Ich habe im Telefonbuch einfach alle Namen herausgesucht, alle Haute Couture Salons, die ich natürlich alle kannte von Zeitschriften, und habe dort angerufen und habe gesagt, ich bin gerade aus Wien angekommen und ich würde gerne mal jetzt, weil es war Sommer, vorführen, ob sie jemanden brauchen jetzt mal für die nächsten 2 Monate. Da haben sie gesagt, ja, ich soll kommen. Und Lanvin hat mich gleich genommen. Haben gedacht, gerettet jetzt. Und dann hatte ich natürlich Zeit genug, um herauszufinden, die Agenturen für Fotomodelle. Und dort bin ich dann hingegangen und eine hat mich genommen oder zwei sogar hätten mich genommen. Also ich habe mich dann für eine entschieden und das hat geklappt.
0: Musik von Miles Davis. Musik, wie sie Elfi Semotan in ihren Jahren in Paris oft und gern gehört hat.

0: Elfie Semotan arbeitet in Paris erfolgreich als Fotomodell. Sie wird gut gebucht und bekommt lukrative Angebote, wobei sie lieber vor der Kamera arbeitet als auf dem Laufsteg.
1: Ja, das wollte ich. Der Laufsteg hat mich nicht so interessiert. Kamera ist schon sehr viel lustiger und vielfältiger.
0: Bald ist Elfie Semotan als gefragtes Fotomodell auch weltweit unterwegs. Einmal wird sie in die USA mitgenommen, um bei einer privaten Modeschau Jackie Kennedy, der Frau des amerikanischen Präsidenten John F. Kennedy, Mode aus Paris vorzuführen.
1: Die Madame Gray, die übrigens gewisse Ähnlichkeit mit der Frau Höchsmann hatte. Es war auch so eine ältere Frau schon, so wie Frau Höchsmann, wie ich sie kennengelernt habe, aber eine unglaublich gut aussehende, feine, elegante Frau. Madame Gray hat diese Kleider aus Muslin gemacht, die so ganz um den Körper gewickelt waren. Also fantastische Sachen. Und die ist dann, glaube ich, ein- oder zweimal im Jahr nach Amerika gefahren und hat dort für die gute Gesellschaft also so einzelne Vorführungen gemacht. Und da hat sie zwei Mädchen mitgenommen, zwei oder drei. Und ich war eins davon. Und dann war eben da im Beverly Hills Hotel, in dem wir natürlich auch gewohnt haben, es war großartig, war so ein Salon gemietet und dann saß da Jacqueline Kennedy mit ihrer Schwester Lee Radziwill und haben sich angeschaut, was Frau Gray zu bieten hatte. Das war schon spannend.
0: In Paris ist das junge Fotomodell mit vielen Künstlerinnen und Künstlern aus aller Welt in Kontakt. Auch Künstler aus Österreich sind darunter. Und so kommt es, dass sie in Paris nicht nur Maler wie Friedensreich Hundertwasser und Arnulf Rainer wieder trifft, sie übernimmt auch ungewöhnliche Aufgaben.
1: Ja, Arnulf Rainer habe ich die Haare geschnitten. Der hat entweder keinen Friseur gefunden oder wollte keinen Friseur zahlen, die Kosten.

0: natürlich als Modell meine Erfahrungen gemacht, sondern ich habe auch geschaut, wie die Friseure das machen, wie sie die Haare schneiden und wie man Make-up macht und so weiter und so fort. Ich habe gesehen, wie das geht, Haare schneiden, und konnte es auch halbwegs.
1: Bald interessiert sich Elfi Semotan nicht nur für die Arbeit als Fotomodell vor der Kamera. Alle Vorgänge rund um die Aufnahmen interessieren sie. Als sie den kanadischen Fotografen und Filmemacher John Cook kennenlernt, erfährt sie von ihm viel über die Arbeit mit der Kamera.
0: Das war sehr wichtig, weil der hat mir sofort seine Kameras überlassen, hat gesagt, ich soll es doch mal probieren, wenn mich das interessiert, was ich auch gleich gemacht habe. Und dann hat er gesagt, also wenn ich fotografiere, sollte ich natürlich auch wissen, wie entwickeln geht und so. Und da habe ich in meiner Wohnung im Badezimmer eingerichtet, ein Labor oder die Möglichkeit, Filme zu entwickeln. Und das ging, weil es gab, glaube ich, kein Fenster im Bad. Und ja, das habe ich sehr schnell gelernt. Und das war großartig, weil wenn man das Licht, wenn man falsch gemessen hat, schlechtes Licht gemacht hat, nicht nur war es dann nicht gut, sondern man konnte auch keinen ordentlichen Print machen. Das habe ich natürlich auch gelernt. Und also, dass ein schwarzes Kleid mehr Licht braucht als ein weißes, und zwar ziemlich viel mehr, damit man alles sieht, was man sehen soll, das lernt man ganz schnell. Aber heute ist das ja anders. Mit der digitalen Fotografie ist das nicht mehr so wichtig, obwohl ein schwarzes Kleid wahrscheinlich auch keine Details zeigt, wenn die Umgebung hell ist.
1: Ich liebte das Handwerk und die Arbeit in der Dunkelkammer, sagt Elfi Semotan. Meine eigene Rolle vor der Kamera war dabei wichtig für meine spätere Arbeit als Fotografin. Nach Jahren in Paris kehrt Elfi Semotan mit John Cook nach Österreich zurück. Hier sollte in den 1970er Jahren ihre eigentliche Karriere als Fotografin beginnen.
0: Ja, mit John Cook bin ich nach Wien gegangen. Der wollte hier Filme machen, weil er dachte, in Wien wäre das einfacher, was auch einfacher war für ihn, weil Wien einfach nicht so groß ist wie Paris und es ist leichter, die Bekanntschaft oder Kontakte zu knüpfen. Und dann habe ich aber Kurt Kocherscheid kennengelernt. Da war ich allerdings schon getrennt von John Cook. Und wir haben dann ziemlich schnell geheiratet und ich habe auch ziemlich schnell, also das erste Kind war eigentlich sofort nach 8 Monaten oder sowas da.
1: Ich sah ihn an und wusste, mit diesem Mann will ich zusammenleben. So beschreibt Elfi Semotan ihre erste Begegnung mit Kurt Kocherscheid.
0: Und wir sind dann den ganzen Tag im Café Bräunerhof sitzen geblieben und am Abend zusammen nach Hause gegangen und das war's.
1: Elfi Semotan und Kurt Kocherscheid heiraten 1973. Sie werden Eltern von 2 Söhnen, Ivo und August. Sie suchen gemeinsam ein Haus im Südburgenland, das für Elfi Semotan bis heute ein wichtiger Rückzugsort ist.
0: Das habe ich mit ihm gefunden, das haben wir gemeinsam gefunden. Das ist nicht in Jennersdorf, das ist in der Umgebung von Jennersdorf. Das Haus haben wir gesucht, weil, wie ich wusste, ich bin schwanger, dachte ich mir, es wäre gut, wenn wir ein Haus am Land hätten, denn meine Kindheit war mir sehr wichtig und ich fand meine Kindheit immer schön, also die Freiheit, die ich hatte, die körperliche Freiheit, die man in einer Großstadt nie hat, in Wien noch besser als in Paris noch besser als in New York, da gibt es gar keine Freiheit für Kinder. Also da muss einfach alles gemacht werden und wir haben das Haus auch dann ziemlich schnell gefunden.
1: Kurt war als Person überwältigend und als Künstler unbestechlich. So beschreibt Elfi Semotan den 1943 in Klagenfurt geborenen Kurt Kocherscheid, der großformatige Ölbilder und Holzskulpturen schuf. 1968 war er, gemeinsam mit Wolfgang Herzig, Martha Jungwirth, Peter Pongratz, Franz

0: Ringel und Robert Zeppel-Sperl, Mitbegründer der Gruppe Wirklichkeiten. Im Alter von nur 34 Jahren hat Kurt Kocherscheid einen ersten Herzinfarkt. Zahlreiche Operationen folgen. Die Angst vor einem plötzlichen Herztod, sie war bei Kurt immer da, sagt Elfi Semutan.
1: Der Arzt war sehr klar, hat gesagt, 5 Jahre und dann ist wahrscheinlich die nächste Operation fällig. Und so war es auch, weil es gab eine Veranlagung bei Kurt. Und so präzise hat sich Kurt natürlich auch nicht an die Vorschreibungen gehalten. Er hat zwar sehr viel weniger geraucht, hat aber nicht aufgehört. Und ich habe ganz anders gekocht. Und man hat einfach damals noch sehr viel weniger gewusst, als man heute weiß. Heute wäre das wirklich anders. Heute wüsste man auch, ein Teil der Medikamente, die er genommen hat, haben sich herausgestellt als unwirksam bis schädlich, ja. Aber das ist so. Der Stand der Wissenschaft ist immer so weit, wie man es weiß. Und jetzt wissen wir schon sehr viel besser. Es ist schon lang aus. Das ist jetzt fast 30 Jahre.
0: 1992 stirbt Kurt Kocherscheid im Alter von nur 49 Jahren. Sohn Ivo ist 18, Sohn August erst 10 Jahre alt. »Mama, wann lachst du wieder?«, fragt der kleine August nach dem Begräbnis seine Mutter.
1: Das war beim Kurt, ja. Aber das war natürlich eine berechtigte Frage. Er war 10 Jahre alt. Und ich habe ihm gesagt, ich werde gleich wieder lachen, weil das wichtig ist.
0: 1996 heiratet Elfi Semutan den deutschen Künstler Martin Kippenberger, der sich als Maler, Installationskünstler, Bildhauer und Fotograf international einen Namen gemacht hatte und als Enfant terrible der Kunstszene galt, wild und unberechenbar. Nur ein Jahr nach der Hochzeit, im März 1997, stirbt Martin Kippenberger an Krebs. Elfi Semutan über die zwei so unterschiedlichen Künstler.
1: Kurt war wirklich mit der Malerei sehr, sehr intensiv beschäftigt und hat natürlich auch gezeichnet und hat im Laufe der Zeit dann auch so Holzskulpturen, so eine Art Skulpturen gemacht, die aber so halb auch noch Bilder waren. Es war so, als ob die Bilder sozusagen einen Körper bekommen hätten. Die waren dann an die Wand gelehnt und meist sehr groß. Und Martin hat überhaupt ganz anders gearbeitet. Also der hat mit allen möglichen Materialien gearbeitet, auch mit Styropor und irgendwelchen vorgefertigten Paletten, die er dann angestrichen hat. Ja, das war total verschieden, aber sie waren beide unglaublich engagierte und konzentrierte Künstler. Insofern war es kein Unterschied, obwohl sie so sehr verschiedene Charaktere hatten.

0: In den Jahren nach 1970, nach ihrer Rückkehr aus Paris, war es Elfi Semotan in Österreich rasch gelungen, als Fotografin erfolgreich zu sein. Sie fotografiert und filmt Werbekampagnen für bekannte Firmen, wie zum Beispiel für Palmers oder Römerquelle, die für viel Aufmerksamkeit und Aufregung sorgen. Sie arbeitet als Mode- und Porträtfotografin für internationale Magazine wie Vogue, Elle, Esquire, The New Yorker und viele andere. Sie bekommt auch Aufträge für Reisedokumentationen und Künstlerporträts. Ab dem Jahr 1986 arbeitet sie exklusiv mit dem befreundeten Modeschöpfer Helmut Lang zusammen. Nach dem Tod von Martin Kippenberger macht sie einen radikalen Schnitt. Sie verlässt Wien und übersiedelt nach New York.
1: Das war eine wunderbare Entscheidung. Also ich bin nach Amerika gegangen und Amerika war großartig für mich. Ich habe zwar sehr schnell gefunden, dass ich nicht für immer dort bleiben möchte, aber ich habe in Amerika so viel, so schnell gelernt. Das hätte ich hier nie machen können. Das haben wir einfach nicht gehabt, ja, weil wir hatten nichts. Wir waren sozusagen im Aufbau. Fotografie, Zeitschriften, Modezeitschriften, Zeitschriften überhaupt. Der Wiener war doch eine Sensation. In New York gibt's 50 Zeitschriften, die nicht 9 Millionen Einwohner haben, daher vielleicht 1 Million liest, sondern gibt es was, 360 oder mehr. Das ist ein ganz anderer Hintergrund und daher gab es in der Mode, in der Fotografie einmal überhaupt, Fotografie war etabliert.

0: Ich musste von vorne anfangen, aber es wurde mir insofern leicht gemacht, weil mein Freund Helmut Lang war dort. Das wusste ich, das ist natürlich schön, wenn ein guter Freund dort ist. Und mein Agent war der Walter Schupfer, der aus Wien war, den ich als 16-jährige Schönheit fotografiert habe für Helmut Lang, mit dem ich auch Kontakt hatte, dem ich auch gesagt habe, was jetzt gut wäre, was er tun würde oder was er nicht tun soll. Und der ist letzten Endes in New York gelandet, war ein sehr erfolgreiches Fotomodell und hat sich auch sonst ganz gut ausgekannt und hat dann eine Zeit lang versucht, Filme zu produzieren und hat dann eine Agentur gegründet und hat Fotografen. Er hatte einfach einige Fotografen und ich war eine davon, eine der ersten natürlich. Aber natürlich musste ich trotzdem herumlaufen, mit meinem Buch herzeigen. Die haben angeschaut, was ich mache. Protektion in dem Sinn, dass man einfach jemanden nimmt, weil man jemanden kennt, gibt es auch nicht. Da schaut man zuerst, ob der gut ist. Aber vielleicht haben sie schneller geschaut, als sie das sonst getan hätten.
1: Die Auftraggeber in New York haben schneller geschaut und sie haben gut geschaut, denn sie haben erkannt, dass Elfi Simutan ein Gespür für Menschen und einen Blick für besondere Gesichter hat.
0: Ich kann wahrscheinlich ganz gut mit Leuten umgehen und deswegen habe ich auch viel Porträts gemacht, auch wie ich in New York war beruflich. Komplizierte Leute musste immer ich machen.
1: In Ihrem autobiografischen Band »Eine andere Art von Schönheit« sind viele Bildarbeiten von Elfi Simutan abgedruckt. Eine spannende Reise durch ihre Arbeitsjahre als Fotografin. Im Buch finden sich auch zahlreiche Porträts. Bilder von Elfriede Jelinek sind darin ebenso vertreten wie Aufnahmen des Künstlers Jonathan Mese. Man sieht zahlreiche Hollywood-Stars wie Ben Stiller, Colin Farrell, Owen Wilson, Colin Firth, Mila Jovovich oder auch Porträts von international gefragten Fotomodellen wie Gisele Bündchen oder Naomi Campbell. Aber mit welchem Star war die Arbeit besonders angenehm?
0: Mir hat immer wahnsinnig gut gefallen der Benicio del Toro, weil der war einfach so ein sehr gut aussehender Easygoing. Der ist einfach gekommen mit so einer großen Tasche, da hat er irgendwelche zerdrückte Hemden drinnen gehabt. Das war so unüblich. Es waren dann andere Stars, die waren auch super. Es waren viele sehr, sehr nett.
1: Zu denen, die unkompliziert und sympathisch agierten vor der Kamera, gehörte auch die amerikanisch-deutsche Schauspielerin Kirsten Dunst.
0: Die Kirsten hat deutsch ausgesehen und war eigentlich, also von Schönheit gar keine Rede. Aber die hatte einfach eine sehr gute Persönlichkeit und die konnte viel und die hat mich sehr interessiert. Die war gut. Obwohl sie nicht leicht zu fotografieren war, weil sie eben ein schwieriges Gesicht hatte.
1: Kein schwieriges Gesicht zum Fotografieren hat der Schauspieler William Defoe, den Elfi Simutan ebenfalls porträtierte. Sein Gesicht ist so ausdrucksstark, da kann man fast nichts falsch machen, sagt sie beinahe entschuldigend.
0: Eigentlich gibt es genauso viele Künstler, die einfach oder schwierig sind, wie es Schauspieler gibt, die einfach oder schwierig sind. Also da gibt es immer die ganze Bandbreite.
1: Haltung meint auch, dass ich viele Aufträge aus der Werbung auch nicht angenommen habe, sagt Elfi Simutan. Ich wollte immer genau wissen, für wen ich arbeite. Wobei das Interesse an der Werbefotografie bei ihr im Laufe der Jahre ohnehin mehr und mehr nachgelassen hat.
0: Mir war wichtiger die Porträts. Mir war eigentlich dann wichtiger die Mode. Ja, Porträts, Mode, weil da gab es viel mehr Möglichkeiten für mich, das zu gestalten, als bei der Werbung das eben möglich ist. Bei der Werbung ist es immer schwierig, weil da gibt es ein Produkt oder meist ein Produkt und um das muss man sich immer kümmern. In der Mode konnte ich Geschichten erfinden, konnte ich irgendetwas machen, irgendwo hin verlegen, wo es nicht üblicherweise stattfindet. Das geht natürlich in der Werbung nicht. In der Werbung geht es um sehr viel mehr Geld und da ist es alles festgelegt.

0: Heute, am 25. Juli, feiert Elfie Semotan ihren 80. Geburtstag. Wie geht es ihr mit dieser Zahl? Wie geht es ihr mit dem Älterwerden?
1: Ich weiß nicht, ich stehe dem Ganzen eigentlich sehr entspannt gegenüber, weil ich fühle mich ziemlich wohl. Und ja, 80 zu sein ist nicht unähnlich 70 zu sein, oder ich fühle mich wohl, also ich habe keine Beschwerden und ich gedenke nicht, mein Leben zu ändern.
0: Wenn man Elfie Semotan im Gespräch gegenüber sitzt, dann glaubt man ihr diese Gelassenheit in Bezug auf das Alter. Ein Satz aus ihrem Buch »Eine andere Art von Schönheit« überrascht dann aber doch. Er bezieht sich auf ihre Arbeit als Fotografin. »Ich muss von Mal zu Mal neu kämpfen. Die Unsicherheit bleibt«, schreibt sie über die Arbeit hinter der Kamera. Ist das denn tatsächlich so? Nach all den Jahren der Erfahrung, des Erfolgs und nach unzähligen Aufnahmen.
1: Ja, warum soll man immer gut sein, wenn man sich's wünscht? Ich glaube, das ist ein Problem, das jeder hat, der irgendeine kreative Sache macht, dass es einmal sehr gut ist, einmal ein bisschen weniger gut. Und man kann auch natürlich zwischendurch versagen.
0: Der Zweifel als wichtiger Begleiter der künstlerischen Arbeit. Eine Arbeit, der Elfie Semotan auch in den kommenden Jahren weiterhin nachgehen will. Ruhig und konzentriert und mit einem Blick für die schönen Dinge.
1: Naja, ich werde einfach weitermachen. Ich werde die Dinge weitermachen, die ich immer gemacht habe. Also ich habe ja immer auch Landschaften und Stillleben gemacht und Porträts, und das werde ich auch weitermachen. Da gibt es unendlich viele Möglichkeiten.

0: Menschenbilder. Eine andere Art von Schönheit. Die Fotografin Elfi Semotan. Eine Sendung von Heinz Janisch.
1: Wir hörten eine Sendung zum 80. Geburtstag der Künstlerin im Sommer 2021. In den 5 Jahren seither ist Elfi Semotan weiterhin tätig gewesen. Unter anderem hat sie mit dem Schriftsteller Ferdinand Schmatz das Buch »Die Kamera« veröffentlicht, als ersten Band der Reihe »Dinge des Lebens« im Residenzverlag. Anfang Juni ist sie unerwartet verstorben. Derzeit begleiten 25 ihrer Porträts verschiedener Persönlichkeiten das 25-Jahr-Jubiläum des Museumsquartiers in Wien. Und Werke von Elfi Semotan sind noch bis 23. August in Vorarlberg zu sehen, in einer Ausstellung im Flatzmuseum Dornbirn. Kommende Woche in den Menschenbildern: Am Theater erfährt man die Wahrheit. Oder Theatermacher, Theaternarr und Tortenbäcker zum 85. Geburtstag von Hermann Beil.

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0: Vipi Mambo!
1: Boah! Herzlich willkommen zum heutigen Musikprogramm. Mein Name ist Magdalena Zenz. Ich bin heute hier bei Radio Africa International mit Elisabeth Zenz.
0: Hallo! Und wir wollen euch gleich begrüßen mit einem speziellen Musikprogramm heute. Und für den Beginn hört ihr den Stammesgesang der Wanyakyusa direkt aus Tansania.

0: Das waren nun die Kinder aus Tansania, die euch mit einem Schullied begrüßt haben.
1: Ein Punkt der heutigen Sendung ist auch die geistliche Musik von Tansania.
0: Religion und der Glaube an Gott und an Jesus hat eine Riesenbedeutung und es ist sehr beliebt, Jesus und Gott zu besingen und von allen verschiedenen Altersgruppen. Und wir hören uns jetzt gleich dann Bahati Bukukuan mit dem Lied Songa Ambele, Strebe vorwärts, indem sie Jesus besingt, der nach Jerusalem geht. Sein Herz wird gebrochen und bezieht es auch auf unser Leben, denn auch unsere Herzen werden gebrochen. Und auch wir werden enttäuscht. Viel

Und als Jesus nach Jerusalem kam, wurde er umjubelt und dann später verraten. Und ihr alle lasst euch nicht verraten.

0: Weiter geht's mit einer ganz wilden Lady, die den Teufel in einem ihrer Lieder ansingt. Rose Muhanda.
1: Und jetzt passt nur alle gut auf, denn der Teufel dringt in eure Köpfe ein und verwirrt euch bis zum Gehtnichtmehr und zerstört euer Denkvermögen und eure ganze Moral. Und seid nur vorsichtig. Teufel, weich aus, lass mich vorbei. Lass mich dran. Viel Spaß mit Rose Muhanda.

0: Nun kommen wir zu einer faszinierenden Frau einer faszinierenden Insel. Zu Bikki Dude.
1: Zu Bikki Dude. Aha, worum geht's in den Texten von ihr? Was bedeutet eigentlich Bikki Dude?
0: Bikki Dude ist ein bekannter Ausdruck vielleicht für Leute aus Afrika. Nämlich Bikki Dude ist eine Frau, eine sehr berühmte Sängerin von der Insel Sansibar. Und ihr Name kommt eigentlich daher, dass Bikki Dude heißt eigentlich ein Ding. Als ihr Onkel früher sich auf sie draufsetzen wollte, sagte die Mutter, hey, pass auf, da ist ein Kind. Und dann sagte er, das ist kein Kind, das ist ein Ding. Und seither heißt sie Bikki Dude. Bikki Dude ist eine revolutionäre Frau aus Sansibar, die die Jugend oder auch die anderen Menschen mit ihrer Musik sehr anspricht, weil sie sich kein Blatt vor den Mund nimmt und sehr männerfeindliche und sexistische Texte verwendet. Hören wir uns mal eine Nummer an.
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0: wie ist diese Frau eigentlich aufgewachsen? Oder beziehungsweise wie ist sie in ihrer Heimat zu einem solchen Bekanntheitsgrad gekommen?
1: Pictude war eigentlich als überhaupt nicht bekannt auf der Insel und sie ist als kleines Mädchen schon sehr viel früh verheiratet worden. Ihr Vater war ein Kokosnusspalmenkletterer und hat so sein Geld verdient. Und ihr wurde eigentlich verboten, dass sie überhaupt in der Öffentlichkeit singt. Eine Aussage von ihr ist, ich wusste noch gar nicht, was ein Mann ist, als ich bereits verheiratet wurde. Und als ich dann wusste, was Geld ist, war ich schon zum zweiten Mal geschieden. Also Pictude ist jetzt schon 85 Jahre alt und hat dann eigentlich eine große Revolution ausgelöst bei den jungen Leuten. Und daher lieben sie die ganzen Leute Sansibars, weil sie die erste war, die ausgebrochen ist aus diesem typischen Korsett der Gesellschaft dort.
0: Ah, und in Sansibar ist doch auch das Musikfestival, dieses Sauti Sabusara.
1: Genau, das ist jeden Februar und dort habe ich auch eine persönliche Begegnung gehabt mit Pictude.
0: Und noch etwas vorher, und zwar dieses Jahr im Jahr 2007 ist ja dieser Film präsentiert worden, As Old As My Tongue. Und worum geht's darin in dem Film?
1: Ja, das ist einfach eine Dokumentation ihres Lebens und was sie alles gemacht hat und wo sie überall auf Tourneen war. Und eigentlich eine sehr schöne Dokumentation, sehr empfehlenswert, ja.
0: Und was heißt Sauti Sabusara?
1: Die Stimme der Weisheit. Und das ist eigentlich sie und der Text, den sie vermittelt.

0: 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Wow,
1: du hast ja diese Frau auch selbst getroffen jetzt im Februar. Wie war diese Begegnung mit ihr?
2: Also die Piki Duda ist eine sehr starke und coole Frau. Sie in einem Alter von 85 Jahren. Und da muss ich echt sagen, hat sich sehr gut gehalten. Sie performt noch immer mit Trommel und arabischen Ensemble und singt den Tarab wie auch sonst keiner. Und
1: was genau ist der Tarab?
2: Der Tarab ist die Mischung aus der arabischen und der Suheli-Musik und die singt sie. Und nebenher kippt sie sich ein Bier nach dem anderen runter und raucht sich den ganzen Tag lang ein und sagt, das ist mein Leben, das ist mein Lebensgefühl und das lasse ich mir nicht nehmen.
1: Respekt. Ja.
2: Und großen Respekt, würde ich auch sagen.
1: Jetzt hört ihr die Yatima-Kinder aus Bulongwa, wo Elisa gearbeitet hat. Sie verabschieden sich von euch mit einem Lied. Danke fürs Zuhören und bis zum nächsten Mal.
3: Guten Abend.

Liebe Hörerinnen und Hörer, ich begrüße Sie zu voller Musik mit Nadine Rosnicek. Wer traditionelle afrikanische Musik und ihre Instrumente liebt oder schon immer mehr darüber erfahren wollte, sollte nun unbedingt aufmerksam zuhören. Doch auch wer ein Fan von Jazzmusik ist, kann sich zurücklehnen und genießen, denn dass afrikanische Musik in Verbindung mit modernen jazzigen Saxophonklängen ein äußerst erfolgreiches musikalisches Projekt hervorgebracht hat, davon können Sie sich heute überzeugen. Bei mir im Studio waren zwei ganz besondere Gäste auf Besuch. Beide leben in Österreich, stammen jedoch aus ganz unterschiedlichen Kulturen und spielen ganz unterschiedliche Instrumente. Mamadou Diabaté aus Burkina Faso und Sigi Finkel aus Deutschland haben mir davon erzählt, was das Besondere an ihrer Musik ist und wie sie durch ihre Musik zusammengefunden haben. Hören wir uns zuerst ein Lied von ihrem neuen gemeinsamen Album Fulike Lau – The Musicians an, mit dem Titel Fung Ting So. 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

0: 1. Journal um 5. Mit Martina Petschiller im Studio und diesen Themen. Nach dem Migrantenansturm auf die spanische Exklave Ceuta ist im Meer eine Barriere angebracht worden. Die meisten Migranten haben Ceuta wieder verlassen. In der Debatte um den Insolvenz-Entgeltfonds verspricht Kanzler Stocker nun eine Lösung. Viele Fragen offen sind nach einem Bombenanschlag auf ein Luxusrestaurant in Moskau. Ungarn fährt wegen Wassermangels sein einziges Atomkraftwerk runter. Das Wetter bleibt heiß mit viel Sonne und Gewittern. Nach dem Migrantenansturm auf die spanische Exklave Ceuta in Nordafrika steigt nun die Opferzahl. Mindestens 72 Menschen sind beim Versuch, schwimmend die Grenze von Marokko aus zu erreichen, ertrunken. Die meisten Migrantinnen und Migranten haben Ceuta mittlerweile wieder verlassen. Einige hundert sollen aber noch vor Ort sein. Barbara Tschandl berichtet.
1: In Ceuta kehrt heute langsam wieder Alltag ein. Geschäfte, Cafés und Restaurants haben wieder geöffnet. An den Stränden tummeln sich Familien mit Kindern. Ich bin heute rausgegangen, weil sich die Lage etwas beruhigt hat. Wir gehen heute zum Strand. Wir müssen unser Leben weiterleben, erzählen Bewohnerinnen von Ceuta. 50.000 bis 60.000 Migrantinnen und Migranten haben die Stadt mittlerweile wieder verlassen. Nur wenige sind noch da. Im Meer wurde eine rund 500 Meter lange aufblasbare Barriere angebracht. Die Sperre soll verhindern, dass Migranten schwimmend nach Ceuta gelangen. Am Dienstag wollen die EU-Innenminister per Videokonferenz über die Krise beraten. Spaniens Regierungschef Sanchez weist die Kritik der EU an Spanien zurück. Ceuta gehöre nicht zum Schengen-Raum. Migranten könnten von dort nicht ohne weiteres in andere EU-Staaten weiterreisen, sagt er.
0: In der Debatte rund um den Insolvenz-Entgeltfonds, dem ja das Geld ausgeht, wir haben berichtet, verspricht Bundeskanzler Christian Stocker von der ÖVP im APA-Interview eine Lösung. Der Fonds springt zum Schutz der Arbeitnehmerinnen und Arbeitnehmer ein, wenn Unternehmen insolvent werden. Ab 2027 wird ein Finanzloch in Millionenhöhe erwartet. Annabella Mini berichtet.
2: Für 2027 wird ein Finanzierungsloch von rund 160 Millionen Euro erwartet. Im Gespräch mit der APA sagt Bundeskanzler Christian Stocker von der ÖVP, zunächst müsste geklärt werden, wodurch die Lücke entstanden ist.
3: Was für mich wesentlich ist, ist die Frage, ist das ein Einmaleffekt, der sich jetzt in einem bestimmten Zeitraum abbildet, oder ist es systemisch auch in der Zukunft so? Das ist für mich noch nicht geklärt.
2: Erst danach könne entschieden werden, wie der Fonds künftig finanziert werden soll. Klar sei für den Kanzler aber, der Schutz der Arbeitnehmerinnen und Arbeitnehmer müsse gegeben sein.
3: Wenn von einer Insolvenz Dienstnehmerinnen und Dienstnehmer betroffen sind, in ihren Entgeltansprüchen hier eine Absicherung erfolgt, aber wir nicht gleichzeitig uns die Lohnnebenkostensenkung, die wir jetzt errungen haben, wieder zunichte machen.
2: Eine konkrete Lösung liegt damit also noch nicht vor. Die Bundesregierung will zunächst die Ursachen für die Finanzierungslücke festmachen.
0: Nach dem tödlichen Sprengstoffanschlag auf ein Restaurant in Moskau spricht der Moskauer Bürgermeister nun von einem brutalen Terrorakt. Details zu den möglichen Hintergründen werden aber nicht genannt, weder von ihm noch von den Ermittlungsbehörden. Beim Anschlag gestern Abend kamen mindestens 3 Menschen ums Leben, mehr als 20 wurden verletzt. Carola Schneider berichtet aus Moskau.
4: Die offiziell bestätigten Informationen zum Sprengstoffanschlag auf ein Moskauer Luxusrestaurant sind bisher spärlich. Das russische Antiterrorkomitee spricht von 3 Todesopfern. Unter ihnen die Frau, die verdächtigt wird, den Sprengsatz zum Lokal gebracht zu haben, ein Wachmann, der die Frau beim Eingang aufgehalten hatte, und ein Gast. Laut unbestätigten Meldungen sind auch 2 der schwerstverletzten Gäste inzwischen gestorben. Russische Militärblogger und Investigativjournalisten schreiben mit Bezug auf anonyme Quellen, dass der Anschlag dem Kommandanten der russischen Luftwaffe gegolten habe, General Alexander Tschaiko. Dieser soll im Lokal Geburtstag gefeiert haben. Sollten sich diese Gerüchte bewahrheiten, könnte das auf eine ukrainische Spur hindeuten. In den letzten Jahren haben ukrainische Geheimdienste in Moskau mehrere Anschläge auf hochrangige russische Militärs verübt.
0: In unserem Nachbarland Ungarn verschärft sich wegen des niedrigen Wasserstands der Donau die Energiekrise. Wie von der ungarischen Regierung seit Tagen angekündigt, wird das Atomkraftwerk Poksch heute vollständig heruntergefahren. Zum ersten Mal überhaupt. Aus Ungarn berichtet Paul Kriesei.
5: Der Donauwasserstand in Pogsch liegt heute minus 133 cm unter dem Pegel-Nullpunkt und das hat Folgen. Das Atomkraftwerk Pogsch kann kein Wasser mehr aus dem Fluss pumpen, um die 4 Reaktorblöcke zu kühlen, erklärt Ministerpräsident Peter Madja bei einer Pressekonferenz. Seit dem Betriebsbeginn ist es das erste Mal, dass wir das Atomkraftwerk vollständig abschalten müssen. Damit fällt der größte Stromerzeuger des Landes aus. Gut die Hälfte des ungarischen Strombedarfs muss nun aus dem Ausland importiert werden, zu teureren Preisen. Die Energiekrise könnte noch Wochen andauern, warnt die Regierung. Die ungarische Bevölkerung und große Firmen sind nun aufgerufen, freiwillig Wasser und Strom zu sparen. Wenn das nicht reichen sollte, könnte es bald auch Beschränkungen geben.
0: Extrem niedrige Wasserpegel gibt es auch in Österreich. Künftig soll ein Register die Wasserentnahme regulieren. Landwirtschaftsminister Totschnig hat diese Woche erste Details vorgestellt. Als Schwellenwert für eine Meldepflicht sind 200.000 Kubikmeter Grundwasser pro Jahr vorgesehen. Kritik daran kommt von CLOR, der Initiative für Klimarecht, denn mit dem Register würden nur wenige große Industriebetriebe erfasst. Veronika Mauler berichtet.
6: Wer entnimmt in Österreich wie viel Grundwasser und wofür? Antworten auf diese Fragen soll das Wasserentnahmeregister liefern. Doch so wie es von Minister Totschnig den Koalitionspartnern vorgeschlagen worden ist, werde man keine umfassende Datenlage bekommen, sagt Klimaanwältin Michaela Krömer.
7: Nach dem jetzigen Entwurf dürfte die Mehrheit aller industrieller Betriebe, mit Ausnahme der großen, und die Mehrheit aller landwirtschaftlicher Betriebe nicht erfasst sein.
6: Kommt das Register wie angekündigt, verstoße es gegen die EU-Wasserrahmenrichtlinie.
7: Es ist rechtswidrig, weil es tatsächlich keine umfassenden Entnahmemengen erfasst.
6: Anwältin Krömer hat für die Umweltorganisationen CLOR und Ökobüro ein Rechtsverfahren eingeleitet. Der entsprechende Antrag liegt im Umwelt- und Klimaministerium. Krömer rechnet mit einem Verfahren vor den Verwaltungsgerichten.
0: In Griechenland kämpfen weiter hunderte Einsatzkräfte gegen einen riesigen Waldbrand westlich von Athen. Dort sind heute auch zwei Löschhubschrauber zusammengestoßen. Auf Fernsehbildern ist die Explosion eines der beiden Hubschrauber zu sehen. Die Besatzung eines Hubschraubers hat sich laut Feuerwehr bereits gemeldet. Das Schicksal der zweiten Besatzung ist weiter ungewiss. In Wien ist ein 15-jähriges Mädchen durch ein Projektil aus einem Luftdruckgewehr verletzt worden. Der Vorfall ereignete sich gestern Abend in einer Gemeindebauanlage im Bezirk Favoriten. Das Mädchen musste ins Spital gebracht werden. Zwei Jugendliche, die aus einer Wohnung das Projektil abgeschossen haben, sind vorläufig festgenommen worden. Petra Thalhammer-Jeschek berichtet.
8: Die 15-Jährige hält sich gegen 21.30 Uhr mit Freundinnen im Innenhof der Gemeindebauanlage auf, als sie plötzlich von einem Projektil am Arm getroffen wird. Nachbarn verständigen die Rettung und die Polizei, sagt Pressesprecherin Irina Steirer. Im Spital muss dem Mädchen das Projektil herausoperiert werden.
9: Und den Beamten ist es dann gelungen, aufgrund von Zeugenaussagen die Wohnung ausfindig zu machen, aus der der mutmaßliche Schuss abgegeben worden war.
8: Die beiden Burschen streiten alles ab.
9: Aber nach mehrfachen Befragungen gaben sie schließlich zu, dass einer der beiden, also der 15-Jährige, mit einem Luftdruckgewehr aus dem Fenster auf die Jugendliche geschossen hatte.
8: Bei der Hausdurchsuchung finden die Beamten das Luftdruckgewehr sowie mehrere Kampfmesser, Schlagstöcke und einen Würgedraht. Beide werden angezeigt. Es wird auch ein Waffenverbot über sie verhängt, obwohl sie ohne dies noch keine Waffen besitzen dürfen.
0: Fehlen noch die Wetteraussichten. Die hat jetzt Michael Mattern für uns.
10: Der Sonntag geht meist sonnig und heiß zu Ende. Stellenweise ist es heute Abend aber gewittrig. Die meisten und teils heftige Gewitter gehen im Bergland nieder, derzeit vom Außerfern bis in den Raum Innsbruck. Einzelne sind aber auch im Flachland möglich. Über Nacht gingen sie allmählich ab. Die neue Woche bringt dann wieder extreme Hitze. Von Montag bis Donnerstag gibt es in ganz Österreich viel Sonne, nur ein paar Wärmegewitter und zum Teil rekordverdächtige Temperaturen. Höchstwerte 29 bis 38, im Osten stellenweise sogar um die 40 Grad.
0: Dankeschön, Eckehard Braun, Technik, Christine Tönicke-Frenkenberger, Regie und Martina Petschle im Studio sagen danke fürs Zuhören. Wir melden uns wieder um 18 Uhr mit der ausführlichen Tageszusammenfassung. Bis dann.
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1: Michael Neuhauser begrüßt Sie. Die Jahre 1974 und 75 waren keine leichten für die Rolling Stones. Ganz allgemein war man ja jetzt schon ziemlich lang im Geschäft und links und rechts gab's viele weit jüngere Bands, die aber ebenfalls längst Superstars waren. Andererseits entwickelte sich die Musik rasant weiter und da galt es, eine Balance zu finden zwischen innovativ bleiben und Wurzeln nicht verlieren. Vor allem aber gab es gravierende personelle Turbulenzen. Denn im Dezember 1974 kam den Rolling Stones aus heiterem Himmel ihr zweiter Gitarrist Mick Taylor abhanden. Er ließ sie einfach sitzen. Und das damals längst geplante, aber dann doch erst verspätet 1976 erschienene Album Black and Blue spiegelt alles das wider. Hören wir jetzt also die Rolling Stones recht unorthodox mit Mick Jagger am Konzertflügel, Keith Richards am E-Piano und mit zwei Gitarristen aus den USA. Wayne Perkins an der Akustikgitarre und Harvey Mandel an der E-Gitarre mit solistischen Girlanden rund um das Tastenspiel von Richards und Jagger.

Memory Motel, vierter Track des Albums Black and Blue, erschienen vor 50 Jahren. Das 13. Studioalbum der Rolling Stones und das erste wieder ohne Mick Taylor. Der hatte seit Sommer 1969 zumindest die gitarristische Lücke gefüllt, die Brian Jones hinterlassen hatte. Aber Taylor war nie so richtig ein Stone geworden. Er hatte auch immer nebenher bei anderen Bands als Sessionmusiker gearbeitet. Seine eigenen Songideen für die Stones wurden selten umgesetzt und wenn doch, dann wurde das in den Credits der Schallplatten gern ignoriert. Es erwischte die restlichen Stones dennoch am falschen Fuß, als Taylor im Dezember 1974 plötzlich verkündete, auszusteigen. Anstatt also im bereits gebuchten Studio neue Songs für die Platte Black and Blue aufzunehmen, begaben sich die Stones zunächst einmal auf Gitarristensuche. Und wer war da nicht alle im Gespräch oder tauchte zum Vorspielen auf? Peter Frampton wurde in Erwägung gezogen, aber der erlebte gerade seinen eigenen Höhenflug als Solokünstler. Der von Keith Richards favorisierte Steve Marriott schaute für Sessions vorbei, geriet dabei aber gleich einmal in Konflikt mit Mick Jagger, dem er zu aufmüpfig war. Auch Rory Gallagher kam für ein gemeinsames Probespiel ins Studio in Rotterdam und wurde auch bereits in den Zeitungen als der neue Rolling Stone gehandelt. Aber der war eigentlich gerade am Weg nach Japan für eine Tournee, die er nicht absagen wollte. Und schließlich tauchte auch noch eine vierte Gitarrenlegende auf, Jeff Beck. Und davon gibt es sogar Aufnahmen.

Freeway Jam. Die Rolling Stones 1975 in Rotterdam. Im Jam mit Jeff Beck als potenziellem Gitarristenersatz für den überraschend ausgestiegenen Mick Taylor. Später hat Beck gemeint, dass er in diesen 2 Stunden mit den Stones letztlich immer nur dieselben 3 Akkorde spielte. Das wäre ihm auf Dauer zu fad gewesen. 4 Gitarristen von den britischen Inseln haben wir jetzt also schon durch. Fehlen noch 3 US-Amerikaner, die eingeladen und vorstellig wurden, um für die Stones Gitarre zu spielen. Unter ihnen der damals 23-jährige Robert A. Johnson. Hier ist er gemeinsam mit den Stones und Jeff Beck zu hören.

Die Rolling Stones im Jam mit den E-Gitarristen Jeff Beck und Robert A. Johnson. Diese Aufnahmen von 1975 sind 2025 veröffentlicht worden, in einer erweiterten Deluxe-Neuauflage des Albums Black and Blue. In dieser Zeit der verzweifelten Gitarristensuche im mobilen Studio der Rolling Stones in Rotterdam ist übrigens nur ein einziger Song aufgenommen worden, der dann auch auf dem Album Black and Blue erschienen ist. Und der kam ganz ohne zweiten Gitarristen aus. Dafür muss hier jetzt endlich auch jener herausragende Pianist und Organist namentlich erwähnt werden, der heute bereits mehrfach zu hören war und der den Stones stets als verlässlicher Garant für Soul diente, der Afroamerikaner Billy Preston.

Melody mit dem großartigen Billy Preston. Klavier, Orgel, Background-Gesang. Zurück zum fehlenden Gitarristen. Es waren, wie gesagt, 3 US-Amerikaner, die vorsprachen, und 2 davon waren dann tatsächlich auch auf dem fertigen Album Black and Blue an der Gitarre neben Keith Richards zu hören. Gemeinsam spielten sie am Beginn der Sendung in Memory Motel. Wayne Perkins aus Birmingham, Alabama und Harvey Mandel aus Chicago. Wayne Perkins war ein gefragter Sessionmusiker, der den Stones von Eric Clapton empfohlen wurde. Er hat auf Black and Blue kräftige E-Gitarrenspuren als Solist im Song Hand of Fate hinterlassen.

Hand of Fate mit Wayne Perkins an der kräftigen Solo-Gitarre. Und damit zum zweiten US-Amerikaner, der für einige Songs zum Stones-Gitarrist wurde, Harvey Mandel. Der hatte zunächst in der Bluesband Can't Heat auf sich aufmerksam gemacht und spielte dann in der Band des britischen Blues-Pioniers John Mayall. Von Harvey Mandel stammt die gefühlvolle Solo-E-Gitarre in einem Song, der dem beginnenden Disco-Hype Tribut zollen sollte und in dem sich Keith Richards ziemlich funky gab in seinem Rhythmus-Gitarrenspiel. Hot Stuff, der Eröffnungssong des Albums Black and Blue.

Es waren also tatsächlich zwei US-Amerikaner, die neben Keith Richards das Album Black and Blue mit ihrem Gitarrenspiel geprägt haben. Doch sie hatten beide einen Makel, der sie davon abhielt, auch wirklich Mitglied des Stones zu werden. Sie waren eben US-Amerikaner. Jagger und Richards aber wollten doch eine britische Band bleiben. Das Rennen gemacht hat nicht zuletzt deshalb schließlich auch Ronnie Wood, der zuvor bereits bei den Byrds, bei den Faces und bei der Jeff Beck Group Musikgeschichte geschrieben hatte. Er hatte neben seinem gitarristischen Können aber auch noch das freche Bubengesicht und den dreckig verschmitzten Grinser und damit das Zeug dazu, auch zum echten Rolling Stone zu werden. Dass das gelungen ist, hat er im vergangenen halben Jahrhundert bewiesen. Und auch auf dem wunderbaren Coverfoto von Black and Blue vom japanisch-US-amerikanischen Starfotografen Hiro wirkt er bereits so, als würde er voll und ganz aufgehen in seiner neuen Rolle. Ronnie Wood ist übrigens auch bereits mehrfach zu hören gewesen in dieser Sendung, aber nur als Background-Sänger. Bei Studioaufnahmen werden ja normalerweise zuerst nur die Instrumente eingespielt und der Gesang kommt ganz am Schluss. Und da war Ronnie Wood schon mehr oder minder fix mit dabei. Mit Background-Gesang und an der Solo-Gitarre ist er jetzt zum Abschluss noch zu hören. Hey Negrita!

Hey, Negrita. Das war ein Spielräume-Spezial über das vor 50 Jahren erschienene Album Black and Blue und jene Zeit, in der die Rolling Stones auf der Suche waren. Nach einem neuen Gitarristen und nach sich selbst. Fürs Hören und Horchen dankt Michael Neuhauser.

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1: Ö1 Abendjournal. Mit Martina Pecile im Studio. Guten Abend. Die Schriftstellerin Monika Helfer ist tot. Sie ist im Alter von 78 Jahren überraschend nach einem Unfall gestorben. Mindestens 72 Migranten sind beim Ansturm auf die spanische Exklave Ceuta ums Leben gekommen. Bundeskanzler Stocker verspricht eine Lösung rund um die Finanzierung des Insolvenzentgeltfonds. Die niedrigen Donaupegelstände verschärfen die Energiekrise in Ungarn und Serbien. Zwei Löschflugzeuge sind in Griechenland zusammengestoßen. Dort wüten westlich von Athen riesige Waldbrände. Und große Waldbrandgefahr herrscht auch in Österreich, denn vom Wetter her bleibt es auch bei uns weiter extrem heiß und trocken. Die Vorarlberger Schriftstellerin Monika Helfer ist tot. Sie ist im Alter von 78 Jahren überraschend infolge eines Sturzes gestorben, teilte der Karl-Hanser-Verlag heute mit. Helfer wurde mehrfach ausgezeichnet, unter anderem mit dem österreichischen Ehrenkreuz für Wissenschaft und Kunst. Sie galt als eine der bekanntesten österreichischen Literatinnen der Gegenwart. Moritz Moser berichtet.
2: Monika Helfer wurde 1947 in Au im Bregenzer Wald geboren und wuchs nach dem frühen Krebstod der Mutter bei Verwandten auf. Aus dieser Kindheit schöpfte sie später viel ihrer literarischen Schaffenskraft. Seit den späten 70er Jahren schrieb sie Romane, Erzählungen, Theaterstücke und Kinderbücher. Der große Durchbruch gelang ihr erst mit 72 Jahren. In Die Bagage erzählte sie die Geschichte ihrer Bergbauernfamilie ohne jede Rührseligkeit. Es folgten Fatih und Löwenherz, eine Familientragödie, die als Bestseller in mehrere Sprachen übersetzt wurde. Mit Michael Köhlmeier führte Helfer eine Schriftstellerehe. Auch der frühe Unfalltod der gemeinsamen Tochter Paula 2003 prägte ihr Schreiben.
1: In der spanischen Exklave Ceuta in Nordafrika zeigt sich nach dem Migrantenansturm langsam das Ausmaß. Mindestens 72 Menschen sind bei dem Versuch, schwimmend die Grenze von Marokko aus zu erreichen, ertrunken. Und die Einsatzkräfte suchen noch nach weiteren Opfern. Die meisten Migrantinnen und Migranten haben Ceuta wieder verlassen. Einige hundert sollen noch vor Ort sein. Barbara Czandl berichtet.
3: In Ceuta herrscht heute wieder Normalbetrieb. Die Supermärkte und Geschäfte sind wieder offen, nachdem sie wegen der chaotischen Szenen tagelang geschlossen waren. Menschen sitzen in Cafés, Familien tummeln sich am Strand. Bewohner erzählen, wir kehren allmählich zur Normalität zurück. Wir haben uns wirklich darauf gefreut, rauszugehen. Wir wollen Stück für Stück wieder zur Normalität zurückkehren.
4: Heute ist es viel ruhiger. Das Stadtzentrum ist friedlich, alles ist in Ordnung. Gestern gab es im Zentrum noch ziemlich viel Aufregung. Die Migranten wurden in Richtung Grenzgebiet geschoben. Jetzt ist es sehr ruhig, aber es waren einige ziemlich schwierige Tage hier.
3: 50.000 bis 60.000 Migrantinnen und Migranten haben Ceuta nach offiziellen Angaben wieder verlassen und sind nach Marokko zurückgekehrt. Nur wenige sind noch hier. Tausende Sicherheitskräfte patrouillieren noch in den Straßen am Strand. Im Meer wurde eine rund 500 Meter lange aufblasbare Barriere angebracht. Die Sperre soll verhindern, dass Migranten schwimmend nach Ceuta gelangen. Am kommenden Dienstag wollen die EU-Innenminister per Videokonferenz über die Krise beraten. Spaniens Regierungschef Sanchez weist die Kritik der EU an Spanien jedenfalls vehement zurück. Ceuta gehöre nicht zum Schengen-Raum. Migranten könnten von dort nicht ohne weiteres in andere EU-Staaten weiterreisen, sagt er.
1: Rund um die Finanzierung des sogenannten Insolvenzentgeltfonds ist in der Regierung ja eine Debatte ausgebrochen. Dem Fonds, der zum Schutz der Arbeitnehmerinnen und Arbeitnehmer einspringt, wenn Unternehmen insolvent werden, geht das Geld aus. Im heute veröffentlichten APA-Interview verspricht Bundeskanzler Christian Stocker von der ÖVP eine Lösung. Annabella Mini berichtet.
5: Für 2027 wird ein Finanzierungsloch von rund 160 Millionen Euro erwartet. Im Gespräch mit der APA sagt Bundeskanzler Christian Stocker von der ÖVP, zunächst müsste geklärt werden, wodurch die Lücke entstanden ist.
6: Was für mich wesentlich ist, ist die Frage, ist das ein Einmaleffekt, der sich jetzt in einem bestimmten Zeitraum abbildet, oder ist es systemisch auch in der Zukunft so? Das ist für mich noch nicht geklärt.
5: Erst danach könne entschieden werden, wie der Fonds künftig finanziert werden soll. Klar sei für den Kanzler aber, der Schutz der Arbeitnehmerinnen und und Arbeitnehmer müsse gegeben sein.
6: Wenn von einem Insolvenzdienstnehmerinnen und Dienstnehmer betroffen sind, in ihren Entgeltansprüchen hier eine Absicherung erfolgt, aber wir nicht gleichzeitig uns die Lohnnebenkostensenkung, die wir jetzt errungen haben, wieder zunichte machen.
5: Eine konkrete Lösung liegt damit also noch nicht vor. Die Bundesregierung will zunächst die Ursachen für die Finanzierungslücke festmachen.
1: Der Iran reagiert nun auf die Aussetzung der US-Angriffe. US-Präsident Trump hatte ja erklärt, einen geplanten Angriff auf Bitten des Irans auszusetzen. Der Iran weist das zurück. Das sei nichts als eine neue Lüge, zitiert eine iranische Nachrichtenagentur iranischer Offiziere. Barbara Chandl berichtet.
3: Teheran und weitere Staaten der Region hätten Washington darum gebeten, weil sich eine neue Vereinbarung abzeichne. Auf Grundlage dieser Bitte habe er zugestimmt, den Angriff abzusagen, schreibt Trump auf seiner Online-Plattform Truth Social. Voraussetzung sei allerdings, dass ein Abkommen mit dem Iran schnell zustande komme. Eine solche Vereinbarung müsse etwa eine sofortige Öffnung der Straße von Hormus umfassen, so der US-Präsident. Teheran will von so einer Bitte oder auch einer nahen Vereinbarung allerdings nichts wissen. Die Streitkräfte befinden sich in höchster Alarmbereitschaft, heißt es da. Es wäre nicht das erste Mal, dass Donald Trump von einem Durchbruch spricht, der im Nachhinein dementiert wird oder scheitert. Die Straße von Hormus etwa sollte bereits infolge des Rahmenabkommens mit dem Iran im Juni wieder geöffnet werden. Zu einer uneingeschränkten Öffnung kam es aber bisher nicht.
1: Nach dem tödlichen Sprengstoffanschlag auf ein Restaurant in Moskau spricht der Moskauer Bürgermeister von einem brutalen Terrorakt. Details zu den möglichen Hintergründen werden nicht genannt, weder von ihm noch von den Ermittlungsbehörden. Beim Anschlag gestern Abend kamen mindestens 3 Menschen ums Leben und mehr als 20 weitere wurden verletzt. Carola Schneider berichtet aus Moskau.
7: Viele Fragen um den Sprengstoffanschlag auf ein Moskauer Luxusrestaurant sind noch offen. So gibt es keine gesicherten Informationen über die Identität der Teilnehmer der geschlossenen Gesellschaft, deren Feier vom Anschlag blutig beendet wurde. Das russische Antiterrorkomitee bestätigt bisher 3 Todesopfer, unter ihnen die Frau, die verdächtigt wird, den Sprengsatz zum Lokal gebracht zu haben, ein Wachmann, der die Frau beim Eingang aufgehalten hatte, und ein Gast. Laut unbestätigten Meldungen sind 2 weitere der schwerstverletzten Gäste inzwischen gestorben. Russische Militärblogger und Investigativjournalisten schreiben mit Bezug auf anonyme Quellen, dass der Anschlag dem Kommandanten der russischen Luftwaffe gegolten habe, General Alexander Tschaiko. Dieser soll im Lokal seinen Geburtstag und seine Beförderung gefeiert haben und beim Anschlag unverletzt geblieben sein. Sollten sich diese Gerüchte bewahrheiten, könnte das auf eine ukrainische Spur hindeuten. Tschaiko war für die russischen Einheiten zuständig, denen vorgeworfen wird, 2022 im ukrainischen Butscha Kriegsverbrechen an der Zivilbevölkerung verübt zu haben. Der Anschlag könnte ein Racheakt gewesen sein. Doch bisher ist das Spekulation. Fest steht, in den letzten Jahren haben ukrainische Geheimdienste in Moskau mehrere Anschläge auf hochrangige russische Militärs verübt.
1: Weiter jetzt in unser Nachbarland Ungarn. Dort verschärft sich wegen des niedrigen Wasserstandes der Donau die Energiekrise. Wie von der ungarischen Regierung seit Tagen angekündigt, wird das Atomkraftwerk Poks heute vollständig heruntergefahren. Zum ersten Mal überhaupt. Paul Kriesei berichtet aus Ungarn.
8: Der Donauwasserstand in Poks liegt heute minus 133 cm unter dem Pegel Nullpunkt und das hat Folgen. Das Atomkraftwerk Poks kann kein Wasser mehr aus dem Fluss pumpen, um die 4 Reaktorblöcke zu kühlen, erklärt Ministerpräsident Peter Madja bei einer Pressekonferenz. Seit dem Betriebsbeginn ist es das erste Mal, dass wir das Atomkraftwerk vollständig abschalten müssen. Damit fällt der größte Stromerzeuger des Landes aus. Gut die Hälfte des ungarischen Strombedarfs muss nun aus dem Ausland importiert werden, zu teureren Preisen. Die Energiekrise könnte noch Wochen andauern, warnt die Regierung. Still steht vielerorts auf der Donau auch die Schifffahrt. Weder Kreuzfahrt noch Frachtschiffe können Ungarn derzeit durchqueren. Etwas Abkühlung spendet die Donau in der Hitze trotzdem noch. Doch die anhaltende Trockenheit bereitet vielen Badegästen Sorge. Wir sollten die Gesellschaft etwas besser aufklären, was den Wert von Wasser betrifft, sagt die Touristin Gina Dioschlaki. Die ungarische Bevölkerung und große Firmen sind nun aufgerufen, freiwillig Wasser und Strom zu sparen. Wenn das nicht reichen sollte, könnte es bald auch Beschränkungen geben.
1: Besonders kritisch ist die Lage in Serbien nahe der Grenze zu Ungarn und Kroatien. Zwei Wasserwerke entlang der Donau wurden bereits gedrosselt. Seit Mai wird aufgrund niedriger Donaupegelstände deutlich weniger Strom erzeugt. Gleichzeitig steigt der Stromverbrauch durch den verstärkten Einsatz von Klimageräten. Die serbische Energieministerin ruft daher die Bevölkerung zum Stromsparen auf. In Griechenland sind zwei Löschhubschrauber bei ihrem Einsatz westlich von Athen gegen Waldbrände zusammengestoßen und abgestürzt. Die Besatzung eines Hubschraubers hat sich laut Feuerwehr bereits per Funk gemeldet. Nach der zweiten Besatzung wird derzeit gesucht. Bei den Waldbränden nahe Athen sind bereits tausende Hektar Wald zerstört worden. Auch in Österreich herrscht derzeit enorme Waldbrandgefahr, sagt der Waldbrandsachverständiger des Landes Steiermark, Peter Ondrich.
9: Aufgrund der Temperaturen der letzten Wochen in ganz Österreich und des ausbleibenden Niederschlags ist die Gefahr derzeit sehr, sehr hoch. Die ganzen Waldböden sind bis weit hinunter ausgetrocknet und da reicht schon ein Blitz oder ein Funken im Wald, um einen neuen Waldbrand zu verursachen.
1: Im Perneck in der Steiermark hat etwa gestern ein Blitzschlag einen Waldbrand entfacht. Das Feuer ist mittlerweile unter Kontrolle. Jener ehemalige Cobra-Beamte, der wegen Mordverdachts in U-Haft sitzt, ist nun Opfer eines mutmaßlichen Vergiftungsversuchs geworden. Das berichtet die Kronenzeitung. Der 31-Jährige steht im Verdacht, zu Jahresbeginn seine frühere Geliebte in der Steiermark getötet zu haben. Seither sitzt er in Untersuchungshaft. Annabella Mini berichtet.
10: Der Vorfall soll sich im Februar in der Justizanstalt Graz-Jacomini ereignet haben. Wie die Kronenzeitung berichtet, soll ein ehemaliger Zellengenosse starke Medikamente in das Trinkwasser des ehemaligen Cobra-Beamten gemischt haben. Der 31-Jährige soll davon getrunken haben. Laut Bericht bekam er daraufhin starke Magenkrämpfe, musste sich mehrmals übergeben und wurde sogar ohnmächtig. Einen zweiten mutmaßlichen Vergiftungsversuch soll er rechtzeitig bemerkt und die Anstaltsleitung informiert haben. Daraufhin wurden toxikologische Untersuchungen eingeleitet. Seither wird der ehemalige Cobra-Beamte in der Justizanstalt besonders geschützt. Gegen ihn ermittelt die Staatsanwaltschaft weiter wegen des Verdachts, seine frühere Geliebte Anfang des Jahres getötet zu haben. Er selbst bestreitet das und spricht von einem tödlich verlaufenen Sexunfall.
1: Unsere unsichere geopolitische Zeiten beeinflussen auch unser Konsumverhalten. Die große Anschaffung wird verschoben, der kleine Luxus im Alltag bleibt. Little Treat Culture heißt der Trend, bei dem sich vor allem junge Menschen kleine Belohnungen leisten und auf Social Media teilen. Was dahinter steckt, berichten Sarah Heidenreich und Martin Rauter.
11: Matcha Latte oder Pistaziencroissant. Kleine Belohnungen zwischendurch liegen im Trend. Vor allem die Gen Z zelebriert das auf Social Media als Little Treat Culture. Der Griff zu kleinen Luxusartikeln, ein Matcha Latte kann schon mal bis zu 7 € kosten, statt zu größeren Anschaffungen ist nicht neu, sagt Cordula Zerha, Marketing-Expertin der WU Wien.
12: Interessanterweise sehen wir das während Krisen immer wieder. Das ist kein neues Phänomen. Wenn große Anschaffungen teurer werden, dann gönnen sich die Konsumenten im Alltag kleine Belohnungen.
11: Genannt wird das auch Funflation. Trotz steigender Preise wird weiterhin Geld für Freizeitunterhaltung und Genussmomente ausgegeben. Kleine Ausgaben geben dabei ein Gefühl von Kontrolle und ermöglichen eine kurze Auszeit vom Alltag, erläutert die Expertin. Auch Passantinnen in Wien erzählen, dass sie sich gerne zwischendurch mal etwas Kleines leisten.
13: Im Alltag gönne ich mir schon etwas, weil ich mir sage, wir strugglen eh alle und dann wird es auch nicht so eine Packung Candy einfach versauen.
14: Ja, schon manchmal kann man sich's gönnen.
11: Bekanntlich sind es ja oft die kleinen Dinge, die uns die größte Freude bereiten.
1: Schwer unter Druck ist derzeit FIFA-Präsident Gianni Infantino. Spätestens nach dem krachenden Scheitern der milliardenschweren Investorenpläne ist er in seiner Funktion mehr als angezählt. Aus aller Welt hagelte es Kritik und auch Rücktrittsaufforderungen. Gerhard Prohaska berichtet.
15: Vor allem aus der Europäischen Fußballunion gibt es massive Vorwürfe für seine im Wortlaut der UEFA schäbigen, undurchsichtigen Deals. Angriffe, die in ihrer Deutlichkeit auch Guido Tognone, den ehemaligen Mediendirektor der FIFA, überrascht haben.
16: Dass sich die UEFA derart klar und derart einseitig gegen den FIFA-Präsidenten stellen würde, das hätte ich nie gedacht.
15: Massive Vorwürfe gegen Infantino kommen auch von den 41 nord- und zentralamerikanischen Verbänden. Vorwürfe gegen Infantino, die Guido Tognone versteht.
16: Spätestens seit der Weltmeisterschaft habe ich den Eindruck gehabt, er befindet sich in einem totalen Machtrausch. Er hat irgendwie den Boden verloren, er hat vergessen, wer die FIFA ist.
15: Und mittlerweile gibt es auch erste Namen von möglichen Gegenkandidaten. Nasser Al-Khelaifi aus Katar, derzeit Präsident von Paris Saint-Germain, könnte im März gegen Infantino antreten.
1: Für FIFA-Präsident Gianni Infantino wird die Luft also dünner. Jetzt fehlen noch die Wetteraussichten. Die hat Nathalie Auer für uns.
17: Riesenunterschiede gibt es heute bei den Temperaturen. Immer noch 34 Grad messen wir jetzt, zum Beispiel in Güssing. Auf frische 17 Grad hat es dagegen in Ehrwald mit einem Gewitter abgekühlt. Und Stichwort Gewitter, die sind auch in den kommenden Stunden möglich, und zwar besonders im Bergland. Dabei kann es stellenweise auch zu Unwettern kommen. Vor kurzem hat es zum Beispiel in Jenbach geschüttet. Vielorts bleibt es heute aber auch trocken und überwiegend sonnig. Morgen steigert sich dann die Hitze. Im Nordosten werden es bis zu 39 oder sogar 40 Grad.
1: Dankeschön, damit endet die abendliche Journalinformation an diesem Sonntag. Ihr Journalteam Eckhard Braun Technik, Christine Tönicke-Frenkenberger Regie und Martina Petschiller im Studio sagt Danke für Ihr Interesse. Verbringen Sie noch einen angenehmen Sonntagabend. Jetzt ist es 18 Uhr und 15 Minuten.
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19: Walzerselig durch die Krise. Warum Lehár, Strauss und Kalman nicht unterzukriegen sind. Ist die Operette ein sterbendes Genre, allenfalls noch beliebt bei Hofratswitwen und den letzten Überlebenden der Seniorenclub-Ära? Oder erlebt die Operette ganz im Gegenteil so etwas wie eine Renaissance im Zeitalter umfassender Polykrisen, in denen sich viele Menschen nach Trost und einem Schuss von walzerseligem Eskapismus sehnen? Darf man bei »Sag ja, mein Lieb, sag ja« im Zuschauerraum leise mitsummen? Und wie verläuft der Operettensommer 2026 in Österreich bisher? Das sind einige der Fragen, die wir uns in den folgenden 45 Minuten stellen wollen.
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19: Ja, hier im Ö1 Außenstudio in Bad Ischl haben drei ausgewiesene Operettenkennerinnen und Kenner Platz genommen, und zwar die Kulturhistorikerin und Autorin Marie-Therese Arnbohm, die Musikkritikerin Theresa Steininger von der Tageszeitung Die Presse und der Dramaturg und Musikpublizist Kai-Uwe Garrels. Es ist natürlich kein Zufall, dass wir uns hier im Herzen des Salzkammerguts treffen, denn in Bad Ischl findet seit 11. Juli das Lehár-Festival statt, Europas größtes Operettenfestival. Zwei Premieren haben wir bisher schon erlebt, Franz von Suppés Boccaccio und Gräfin Mariza von Emmerich Kallmann. Marie-Therese Arnbohm, Sie sind Stammgast hier beim Lehár-Festival in Ischl. Sie beobachten seit vielen Jahren, was sich da tut. Würden Sie sagen, Ischl ist ein guter Platz, um das Operettengenre zu pflegen und zu kultivieren?
20: Ischl ist natürlich der ideale Platz für ein Operettenfestival, weil es so eine lange Tradition hat. Schon im 19. Jahrhundert, zu Kaisers Zeiten, waren natürlich hier viele Künstler und auch Operettenkomponisten und Librettisten. Und in den 1920er Jahren ist dann Ischl zu einer wahren Operettenbörse geworden. Hier haben sich alle getroffen, Direktoren von internationalen Theatern, Künstler, Künstlerinnen, Sänger, Sängerinnen, alle, die mit der Operette etwas zu tun haben, um hier an neuen Operetten zu arbeiten.
19: Theresa Steininger, ich kann mich noch erinnern, in meiner Jugend in den 1970er und 80er Jahren wäre es unmöglich gewesen, sich als junger Mensch, 17, 18 Jahre alt, als Operettenhörer zu erkennen zu geben. In Schülerinnen- und Studierendenkreisen zu meiner Zeit hätte man sich bis auf die Knochen blamiert, wenn man sich geoutet hätte als, ich weiß nicht, Hörer der lustigen Witwe oder des Weißen Rössels. Beim Wort Operette hat man damals unter jungen Menschen gedacht an Wunschkonzertauftritte von Rudolf Schock oder an die unglaublich schlechten Operettenverfilmungen, die damals im Farbfernsehen gelaufen sind, mit so 70er-Jahre-Sängerinnen mit hochtupierten 70er-Jahre-Frisuren, die so durch wackelige, knallbunte Kulissen gestellt sind und gesungen haben. Das war sozusagen das Operettenbild, das viele Leute hatten. Wie war denn Ihre Operetten Sozialisation, haben Sie schon als Jugendliche Feuer gefangen oder hat sich das erst später ergeben?
0: Tatsächlich hat es bei mir mit Musicals begonnen und dann habe ich mich auch für weitere Musiktheaterformen interessiert. Auch in den 90er Jahren war es sicher nicht unpeinlich, sich für Operette zu interessieren, aber das hat mich nicht beschäftigt. Ich wollte alles kennenlernen, was es in diesen Genres hier zu entdecken gibt. Habe West Side Story gesehen, My Fair Lady gesehen und habe dann irgendwann mir alles angeschaut, was vor allem der Volksopernspielplan auf diesem Gebiet zu bieten hatte. Und ja, so nach und nach alle Klassiker und auch ein paar Raritäten kennen und lieben gelernt.
19: Kai-Uwe Garrels, wie war das bei Ihnen? Ich sehe hier vor Ihnen einen kleinen Stapel mit Polydor 45er Platten. Wie war Ihre Operettensozialisierung?
21: Ja, ich habe meine Sozialisationsinstrumente mitgebracht. Ich habe mich anhand des Plattenwechslers meiner Großmutter musikalisch immer weiter zurückentwickelt, fand schon mit 5 Jahren in den 70ern, dass mich die aktuelle Musik nicht interessiert und bin dann über die 60er und 50er irgendwann noch weiter abgedriftet. Und die 10 Operetten-Singles, die damals im Plattenschrank standen, die habe ich hier körperlich vor mir liegen. Wie gesagt, Polydor-Singles. Interessant ist unter anderem, dass die damals noch bei der Deutschen Grammophon immer auf dem Unterhaltungslabel von Polydor erschienen sind und inzwischen gilt das als klassische Musik.
19: Was für Schallplatten haben wir da? Schwarzwaldmädel sehe ich.
21: Schwarzwaldmädel, es ist viel Leha dabei. Die lustige Witwe der Graf von Luxemburg, der Zarewitsch, aber auch das Weiße Rössel, Frau Luna von Paul Linke, Gasparone von Milöcker und die Tschardisch-Fürstin eben von Emmerich Kallmann.
19: Und man hört es, glaube ich, ein bisschen, Sie sind kein autochtoner Salzkammergütler, Sie kommen aus Norddeutschland. War das nicht dort noch exotischer, sich für Operette oder Wiener Operette zu interessieren als Jugendlicher?
21: Ich war insgesamt nicht sehr hip mit meinem Musikgeschmack. Ich habe mich dann zur Schulzeit schon für Schellacks, für Schlager aus den 20er, 30ern interessiert. Da fielen die Operetten gar nicht weiter ins Gewicht. Das Einzige, was es mir mal genützt hat, wir haben eine Kursfahrt in der 11. Jahrgangsstufe gemacht nach Wien und waren dann dort zwangsweise auch für alle anderen in der Volksoper, haben dort den Zigeunerbaron gesehen und da waren die Leute ehrlich überrascht, dass ich noch am Bahnhof Währinger Straße die Texte zitieren konnte, die die anderen zum ersten Mal gehört hatten.
19: Wir zeichnen diese Sendung, wie gesagt, in Bad Ischl auf, wo das Leha-Festival seit Mitte Juli Operettenfans aus nah und fern anzieht. Thomas Enzinger, der Intendant des Leha-Festivals, hat als Eröffnungspremiere Franz von Suppés Klassiker aus dem Jahr 1879 Boccaccio inszeniert, Motto dieser farbenprächtigen Produktion. Der musikalische Schwung der Wiener Ringstraßen-Ära trifft auf den Geist der Florentiner Renaissance, angeheizt durch viel gute Laune und einen Schuss volkstümlicher Italianità. Hören wir kurz hinein in den Bad Ischler Boccaccio.

0: Theresa Steininger, das klingt recht schwungvoll. Wie fanden oder finden Sie diese Boccaccio-Produktion in Ischl?
1: Schwungvoll auf jeden Fall. Ich fand herrlich, wie sich hier klamaukige Burleske mit emotionalen Momenten verbinden lässt. Man hat hier in der Inszenierung von Thomas Enzinger durch die Bearbeitung von Jenny Gregor die durchaus auch verwirrende Handlung in einen Rahmen gefasst und lässt 10 Personen die Geschichten erzählen, als ob sie eben aus Novellen des De Camerone herausspringen würden. Und das löst durchaus ein paar Knoten, die diese Handlung im Original eigentlich hat. Auch politisch gefärbte Couplet-Strophen fand das Publikum durchaus lustig. Hier fallen Namen wie Infantino und Benko oder Grassa. Die Inszenierung setzt durchaus auf komödiantische Aspekte, spart aber am Schluss den Aufruf, bleibt nicht still, werdet Akteure eures eigenen Lebens nicht aus.
0: Kai-Uwe Garrels, ich habe mir streckenweise ein bisschen schwer getan, bei diesem Boccaccio die Handlung in all ihren Verästelungen ganz zu verstehen und nachvollziehen zu können. Wie ist es Ihnen da gegangen?
2: Das Schicksal teilen wir ein bisschen. Die Aufführung hat meiner Fortbildung gedient. Ich habe Boccaccio zum ersten Mal gesehen. Und ich glaube auch dadurch, dass es nicht wirklich einen dramaturgischen Bogen gibt, sondern quasi 10 Mini-Höhepunkte in den kleinen Geschichten, ist es anders als die übliche Operettendramaturgie.
0: Kann man diesen Abend trotzdem genießen, auch wenn man die burleske, ein bisschen Commedia dell'arte-artige Handlung nicht ganz versteht?
2: Auf jeden Fall. Die Commedia dell'arte am Ende des Ballettes wirkt ein bisschen aufgepfropft für mich, aber im Gesamtpaket funktioniert der Abend natürlich.
0: Marie-Therese Arnbohm, Sie haben als Begleitprogramm zu diesem Ischler Boccaccio eine kleine Ausstellung gestaltet, die die Werkgeschichte, die Aufführungsgeschichte des Boccaccio ein bisschen rekapituliert. Wie finden Sie diese Ischler Produktion?
3: Na, ich sehe natürlich immer alles ein bisschen auch aus der Perspektive der Historikerin. Und deswegen habe ich mich natürlich auch ein bisschen mit dem Boccaccio auseinandergesetzt. Absurderweise war diese Operette ja mal so populär wie die Fledermaus und ist aber dann irgendwann von den Spielplänen verschwunden, was man eigentlich nicht verstehen kann, weil das, was wirklich so zündend ist, ist die Musik. Es ist eine musikalische Qualität in dieser Operette, die ist wirklich gewaltig, also Suppé ist ein bisschen unter seinem Wert geschlagen, ist viel zu wenig auf den Spielplänen, also es ist fast ein Appell, öfter Suppé zu spielen. Die Handlung ist komplex und wahrscheinlich auch deswegen ein bisschen schwierig und für das Publikum irgendwann auch zu schwierig gewesen, weil man natürlich dann Ende des 19. Jahrhunderts und vor allem dann in den 20er Jahren ein bisschen simplere Plots hatte, die dem Publikum ein bisschen, wie soll ich sagen, angenehmer waren oder die man leichter verstanden hat. Ich glaube, das ist ein bisschen das Problem des Boccaccios. Mir hat die Aufführung sehr gut gefallen. Ich habe vor allem die Ensemble-Szenen wirklich großartig gefunden. Also diese Spielfreude und diese Tanzszenen und vor allem diese großartige Choreografie. Das war wirklich bewundernswert und auch die sängerische Leistung war gut. Ich finde, es funktioniert dieser Abend sehr gut, weil man sich auch nicht irgendwie bemüht, da jetzt auf einer anderen Ebene plötzlich etwas zu machen. Die Kostüme entsprechen ungefähr dem, was man sich erwartet, das Bühnenbild auch. Also es ist eine klassische Aufführung mit sehr guter musikalischer Umsetzung.
0: Theresa Steininger, haben Sie eine Hypothese, woran liegt's oder woran könnte es liegen, dass der Boccaccio ein bisschen von den Spielplänen verschwunden ist? Ganz verschwunden ist er ja nicht. Dann und wann wird die Operette gegeben, aber natürlich kein Vergleich mit den großen 10 oder großen populären 20 des Operettengenres. Woran liegt es, dass der Boccaccio heute offenbar nicht mehr so zündet wie in den 1880er Jahren?
1: Mir kommt vor, wir haben es hier, wie bei vielen Stücken, die ein ähnliches Schicksal teilen, mit einem Henne-Ei-Problem zu tun. Wenn Operetten selten gespielt werden oder auch wenn Opern selten gespielt werden, kennt man sie weniger und sie fallen dann auch Intendanten weniger ein, um sie auf den Spielplan zu setzen. Auch ich finde, Suppé wird hier unter seinem Wert verkauft, wenn seine Stücke oder vor allem auch der Boccaccio so selten gespielt werden. Auch ich fand, dass der Boccaccio durchaus wert ist, öfter gespielt zu werden.
0: Kai-Uwe Garrels, in dem Boccaccio sind einige herzzerreißende, auch sehr fröhliche Arien und Musikstücke enthalten, aber die ganz großen Schlager die es etwa in der Gräfin Mariza gibt oder in anderen erfolgreichen Operetten, die fehlen. Könnte das auch ein Grund sein, warum es doch eher selten gespielt wird?
2: Ich würde es nicht darauf zurückführen. Im Boccaccio ist immerhin habe ich nur deine Liebe drin. Als Wunschkonzert erfahrener Radiohörer kennt man das natürlich.
0: Ja, aber ist kein Vergleich zu Im Weißen Rösel am Wolfgangsee, was die Popularität betrifft. Oder auch 10 Gräfin Mariza Hits fallen mir auf Anhieb ein, die viel berühmter und populärer sind als dieses eine Stück.
2: Den Vergleich finde ich ein bisschen unfair, weil da natürlich auch 60, 70 Jahre zwischen den Uraufführungen der Stücke liegen. Die Herausforderung beim Boccaccio dürfte sein, dass es relativ schwer zu besetzen ist, weil man halt für Decamerone 10 Solistinnen und Solisten braucht. Und insofern sind andere Stücke wahrscheinlich dann auch besser gealtert. Ich würde insgesamt eine Wiedergeburt von Franz von Suppé empfehlen, Fratinitza und andere Stücke von ihm, die schöne Galatee, die sprechen durchaus dafür, dass man den Vater, den Gründer der Wiener Operette ein bisschen mehr wieder auf die Spielpläne hebt.
0: In Thomas Enzingers Inszenierung Marie-Therese Arnbaum kommt dieser Boccaccio daher als auch ein bisschen ein augenzwinkerndes Plädoyer für Lebenslust und erotische Libertinage. Also da gibt's durchaus offensive Aufrufe in dieser Ischler-Produktion. Hab so viel Sex im Leben wie möglich, darum geht's, um Lebenslust und mit wechselnden Partnern fröhlich zu sein. Voraussetzung allerdings, man muss verheiratet sein, egal mit wem. Das gutbürgerliche Ischler Publikum hat heftig akklamiert, dem hat diese Botschaft offenbar gefallen. Was sagt uns das?
3: Ich glaube, es gibt eben immer zwei Seiten. Einerseits werden diese großen moralischen Ansprüche gestellt und man glaubt, jeder hält sich dran, aber es hat sich nie irgendjemand daran gehalten. Und deswegen beklatscht das Publikum, auch wenn ich mal davon ausgehe, dass wahrscheinlich der Großteil des gutbürgerlichen Ischler Publikums das zwar beklatscht, aber vielleicht nicht unbedingt lebt.
0: Theresa Steininger, wie gut funktioniert der Boccaccio-Abend in Ischl auf der musikalischen Ebene?
1: Vom Orchester her gut und sängerisch sind mir vor allem Christina Siedag in der Titelrolle mit einem sehr ausdrucksstarken Mezzo und Maria Ladurna als Fiametta mit einem herrlich klaren, warmen Sopran aufgefallen. Die beiden haben sich aber deutlich von anderen Mitwirkenden abgehoben.
0: Boccaccio, ich habe es gesagt, ist eine Operette, die nicht so sehr durch eine hohe Dichte an Gassenhauern und Operetten-Hits besticht. Einen hohen Gassenhauer-Quotienten hat die zweite große Produktion dieses Operettensommers in Bad Ischl, Emmerich Karlmanns Gräfin Mariza. Für die Inszenierung in Ischl zeichnet Angela Schweiger verantwortlich, die musikalische Leitung hat Marius Burkhardt inne. Hören wir kurz hinein.
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0: Kai-Uwe Garrelsby, ist es Ihnen ergangen im Ischler Kongress- und Theaterhaus bei Gräfin Maritza?
1: Ich habe mich gefreut über einen flotten Operettenabend mit aus meiner Sicht angemessenen Neudeutungen, kleinen Aktualisierungen. Ich glaube, das Schlimmste, was man über das Stück sagen kann, sind die zwei Seiten, auf denen die Regisseurin im Programmbuch erklärt, warum sie das Z-Wort komplett aus dem Text eliminiert hat. Der deutsche Ersatztext, den sie dafür eingesetzt hat, kommt nicht immer mit der richtigen Silbenlänge hin. Insofern hätte man das besser machen können, auch wenn das natürlich alles politisch hochlöblich ist.
0: Sie beziehen sich auf den heurigen Gassenhauer, unter anderem einen heurigen Gassenhauer, Komm Zigan, das wird in Ischl nicht gesungen.
1: Genau, da heißt es Komm Bruder. Und das harmoniert nicht mit meinem Sprachgefühl. Ich bin begeistert gewesen von den Sängerinnen und Sängern. Eine großartige Stimme ist Daniel Pataki als Tassilo. Der hat mir als Tenor sehr gut gefallen und ich bin auch sehr angetan gewesen von Brian Dwyer als Maritza.
0: Theresa Steininger, eine Einschätzung, die Sie teilen würden, oder haben Sie auch Einwände gegen diese Produktion?
2: Eine Einschätzung, die ich nicht komplett teile. Ich brauche für eine Maritza, die mit mir heute zu tun hat, weder Pole-Dance-Stangen auf dem Landgut noch eine Disco-Kugel. Für mich ist es zu gewollt ins Heute geholt. Ich brauche auch keinen Schuppan, der sich als Influencer ohne Follower entpuppt und diese Follower gerne mit Hilfe Maritzas dann noch an sein digitales Board holen möchte. Für mich hält sich der Mehrwert all dessen in Grenzen. Ich würde mir wünschen, dass man noch mehr in die Melodien und in die Nostalgie, die durch dieses Stück transportiert wird, vertraut. Musikalisch fand ich es aber sehr gut, vor allem vom Orchester her. Die Sänger und Sängerinnen haben einen ambivalenten Eindruck bei mir hinterlassen.
0: Marie-Therese Arnbaum, Gräfin Maritza, zählt bis heute, anders als der Boccaccio, zu den 5 bis 10 meist aufgeführten und meist gespielten Operetten im deutschsprachigen Repertoire. Woran liegt das? Worin sehen Sie die Qualitäten dieses Emmerich-Kallmann-Klassikers?
3: Emmerich Kallmanns Musik hatte das ganz Spezielles. Ich denke mir das so oft, wenn ich in Ischl bin. Er hat hier in dieser wunderschönen, sehr gediegenen Villa die Sommer verbracht, ist dann immer im Trachtenanzug durch Ischl geschritten, auf die Esplanade. Aber in Wirklichkeit hat er dieser Villa gemeinsam mit seinen Librettisten Alfred Grünwald und Julius Brammer Jazzoperetten komponiert. Er war seiner Zeit weit voraus, er hat sehr moderne Musik komponiert und wenn man Fotos von ihm anschaut, denkt man sich immer, eigentlich passt das gar nicht zusammen, aber es passt eben doch zusammen. Und er hat einen gewissen Zeitgeist erwischt, der gut ist und das ist einfach gute Musik. Und da muss ich auch sagen, es ist auch die Geschichte gut, es ist das Libretto gut, es sind auch die Gesangstexte gut, das ist ein gutes Stück, das bis heute funktioniert und man sieht, man kann es aktualisieren oder auch nicht aktualisieren. Es

0: einfach anhören muss und es wird ja Gott sei Dank auch immer wieder gespielt. Eine Sache möchte ich aber schon dazu sagen, warum manche Stücke nicht gespielt werden und manche schon. Das hat auch einen ganz banalen Grund und das sind die Rechte. Stücke, die rechtefrei sind, werden plötzlich ganz viel gespielt und vorher halt nicht so viel gespielt. Das ist ein sehr komplexes Thema, aber das darf man nicht ausblenden, weil das ist für Intendanten oft ein ganz relevantes Argument, warum sie Stücke nicht spielen, weil es einfach so wahnsinnig teuer ist.
1: Theresa Steininger, jetzt habe ich eine Gewissensfrage an die Musikkritikerin. Darf man im Zuschauerraum mitsummen, wenn die ganz großen Hits ertönen? Ich gebe zu, ich war bei dieser Gräfin Mariza in Bad Ischl immer wieder einmal versucht bei Sag ja, mein Lieb, sag ja oder Ich möchte träumen von dir, mein Putzikam, dass ich da, dass man es nicht merkt, aber dass ich doch ein bisschen mitgeswingt habe ich auf meinem Platz, aber dass man auch ein bisschen mitsummt. Wie geht's Ihnen da? Sind Sie auch manchmal in Versuchung?
2: Das möchte ich Ihnen nicht zu nahe treten. Sie haben eine wunderschöne Sprechstimme, aber der Gesang ist mir dann vielleicht von Daniel Pataki, der den Tassilo ganz, ganz wunderbar interpretiert hat, oder von Lukas Karzl, der eine große komödiantische Qualität an den Tag gelegt hat, lieber. Mir ist durchaus bewusst, dass gute Nummern mitreißen und zum Mitswingen einladen. Vielleicht kann man sich das für die Zugabe aufheben.
1: Kai-Uwe Garl, Sie sind bei der Premiere der Mariza nicht weit von mir entfernt gesessen. Haben Sie das eine oder andere Mal heimlich mitgesummt, ganz leise?
3: Wir haben uns gegenseitig nicht singen gehört und das ist auch korrekt so.
1: Ich muss in diesem Zusammenhang eine Anekdote erzählen. Ich war vor 3-4 Jahren in der Staatsoper in einer Repertoirevorstellung von La Bohème und hinter mir saß ein Herr, der immer wieder schwelgerisch, relativ laut mitgesummt hat, auch am Ende dann bei der Sterbeszene von Mimi, und es haben durchaus 20, 30 Leute im Umkreis gehört und ich habe mir gedacht, unmöglich, was ist das für ein unmöglicher Mensch? Und dann nach dem Schlussapplaus bin ich aufgestanden und habe einen bösen Blick nach hinten geworfen und sah, es war Placido Domingo, der da mitgesummt hat, und da habe ich mir gedacht, na gut, der darf. Kai-Uwe Garrels, darf Placido Domingo mitsummen?
3: Wenn es zu seinem Stimmfach passt, gerne.
1: Da bin ich mir bei der Mimi nicht ganz so sicher, aber man sieht, es ist eine immerwährende Versuchung, da nicht ganz sich an den Ellmeier zu halten in der Oper oder im Operettenpublikumsraum. Reden wir etwas allgemeiner über das Operettengenre. Marie-Therese Arnbaum als Erfinder des Genres gilt mit gutem Recht. Jacques Offenbach, er war wahrscheinlich nicht der Einzige, aber doch der profilierteste und prominenteste. Als der Kantorenspross aus Offenbach im Gefolge der 1848er Revolution seine ersten Operettenerfolge in Paris gefeiert hat, da ging es ja um alles andere als um die Produktion sentimentalen Musiktheaters. Die frühe Operette bei Jacques Offenbach etwa hatte einen ganz, ganz anderen Ansatz. Worum ging es damals in der Ära Napoleons III., des legendären Pariser Lebens, in einer Zeit, in der Paris zu einer modernen Großstadt umgebaut und umgewandelt wurde?
0: Operette war ja nie so ein süßliches Genre. Das ist ja eigentlich erst, das kann ich aber nachher vielleicht noch im Detail erzählen, eine Erfindung im Grunde der Nazis und der 50er Jahre. Operette war immer am Puls der Zeit, auch inhaltlich. Und was Jacques Offenbach gemacht hat, er hat natürlich sich über das Kaiserreich, über die Politik, über all das, über die Gesellschaft lustig gemacht. Und zwar in einer ziemlich offensiven Art und Weise. Man hat auch gesagt, in die Jacques Offenbach Operetten gingen die jungen Prinzen oder Aristokraten niemals mit ihren Ehefrauen. Das sagt schon viel aus, also das war auch ziemlich deftig und das war ein Genre, das war anstößig. Und er hat das also gut bedient und hat sich permanent, hat er der Gesellschaft den Spiegel vorgehalten. Und das war eigentlich das Großartige an Jacques Offenbach. Johann Nestroy hat das erkannt, der hat ja auch im Grunde ein wenig anderes gemacht, als permanent die Gesellschaft kritisiert. Und er hat dann Jacques Offenbachs Operetten nach Wien geholt, hat sie ein bisschen entschärft, das muss man schon sagen, um sie dem Wiener Geschmack anzupassen. Aber im Grunde hat er ein sehr widerständiges Genre in Wien etabliert. Und das ist eigentlich das Großartige an Jacques Offenbach.
1: Theresa Steininger, kann man das sagen, worin unterschied sich dann die klassische Wiener Operette etwa von den Pariser Vorbildern bis hin zu den großen ersten Johann Strauss-Erfolgen? Was war das Spezifische an der Wiener Operette?

0: Also Offenbach war ja hier mit Scharfzügen gegen Satiren und Gesellschaftskritik unterwegs. Das haben ja die Wiener Operettenschaffer viel weniger praktiziert als er. Aber sie hatten dann eben andere Qualitäten, wie die Frau Ambon schon erwähnt hat, und haben sich viele Ohrwürmer einfallen lassen, die Wiener und Wienerinnen dann auch auf der Straße nachgesungen haben. Hier war durchaus auch Gesellschaftskritik verpackt, aber anders als Offenbach das gemacht hat. In der silbernen Ära kamen dann auch noch jazzige Einflüsse dazu und so hat sich die Operette immer weiterentwickelt.
1: Kai-Uwe Garrels, inwieweit ist Jacques Offenbach vielleicht auch zugute gekommen, dass er ein mehrfacher Außenseiter war in Paris seinerzeit? Er war ja Jude, er war Deutscher. Hat das eine Rolle gespielt? Hatte er vielleicht einen anderen Blick auf die französische Gesellschaft, als es vielleicht ein Insider gehabt hätte?
2: Ich gehe davon aus, und ohne jetzt meine persönliche Biografie dafür zu instrumentalisieren, ich komme aus Norddeutschland, das haben Sie schon erwähnt, Offenbach hat seine Werke als satirische Waffe genutzt. Und das fällt natürlich einem Außenseiter eher auf und fällt ihm vielleicht auch leichter als jemandem, der von Anfang an in dieser Gesellschaft auch mit den Herausforderungen der Bourgeoisie aufgewachsen ist.
3: Dazu muss man nämlich auch noch etwas sagen. Wie der Deutsch-Französische Krieg 1871 ausgebrochen ist, musste Jacques Offenbach eigentlich Paris verlassen, weil man einen Deutschen plötzlich in Paris nicht mehr gespielt hat. Also man sieht, dass die Operette in einem multinationalen Europa immer auch ganz stark mit politischen Ereignissen verknüpft war und auch dadurch sehr stark beeinflusst wurde. Und das darf man nie vergessen, dass das nicht nur so ein leichtes, lustiges Genre ist, sondern dass das auch der Politik niemals entkommen konnte.
1: Marie-Therese Ahnbaum, wann ist denn die Operette in den Ruch des Kitschigen, des Sentimentalen, des Omahaften, wenn man es ein bisschen pointiert sagen will, gekommen? Sie haben gesagt, das war ein Produkt der Nazizeit und der 50er Jahre.
3: Es gab zwei Arten von Operetten eigentlich immer. Es gab die lieblichen Alt-Wiener Operetten, fast Singspiele, und es gab die neue moderne Operette eines Paul Abraham oder eben auch Emmerich Kallmann. Bruno Granichstetten, der zum Beispiel auch nie gespielt wird, den würde ich ja so gern auf der Bühne sehen. Das war Jazz-Operette, das war modern, da waren noch modernere Plots, das war eine andere Art von Operette. Diese Art von Operette hat den Nazis nicht ins Programm gepasst und wurde von den Nazis verboten. Das kann man sich ja heute nicht vorstellen, dass Operetten als entartete Kunst gegolten haben. Das heißt, übergeblieben sind diese sentimentalen Operetten. Das hat natürlich ins Programm gepasst. Und nach 1945 haben sich die anderen Operetten sehr, sehr schwer getan, weil sie waren im kollektiven Gedächtnis 7 Jahre verschwunden. Und bis die sich wieder zurück in den Spielplan gekämpft haben, hat es lang gedauert. Nach dem Krieg hat man außerdem heile Welt gebraucht, das war auch ganz klar. Man hat eine Zeit gebraucht, 2, 3 Stunden im Kino oder im Theater, wo man die Sorgen vergessen konnte. Und da hat natürlich diese kitschige Operette wunderbar hineingepasst. Es gab eben auch diese kitschigen Operettenfilme dann. Das hat die Operette in die Kinos gebracht, dann später natürlich auch nach Hause. Und das ist das, womit die meisten Menschen natürlich sozialisiert wurden. Erst viel später hat man begonnen, das kritischer zu sehen und doch zu schauen, dass dieses alte Repertoire, dieses weggebrochene Repertoire doch wieder auch auf die Bühnen kommt.
1: Kai-Uwe Garrels, wenn ich so zurückdenke an die Operettenproduktionen, die ich so in den letzten 15 Jahren gesehen habe, in der Volksoper, hier in Ischl, andernorts, dann habe ich den Eindruck, man bemüht sich sehr wohl um eine zeitgenössische Interpretation, auch der Operettenklassiker. Man versucht in der Regel, das Ganze frech darzustellen, durchaus die satirischen Schärfen herauszuarbeiten, das Tempo zu akzentuieren. Also die Operette als das flotte, freche, wenn es passt, auch gesellschaftskritische Genre zu interpretieren, als dass sie einmal gedacht war. Funktioniert das im Großen und Ganzen? Haben Sie das Gefühl, Kai-Uwe Garrels, dass das Operettengenre in Österreich ausreichend gepflegt und kultiviert wird, dass da genug getan wird, oder geht es eigentlich in die Gegenrichtung?
2: Das sind genug Fragen für eine eigene ganze Sendung. Ich fange vielleicht mal vorne an. Ich bin gerade hier in Bad Ischl von der Konzeption des Lehrerfestivals sehr angetan, dass man auch schon seit 20 Jahren gesagt hat, wir haben ein A-Stück, ein bekanntes Stück, einen Klassiker, eine Cash-Cow, weil natürlich auch ein Operettenfestival auf die Gegenfinanzierung schauen muss. Und man leistet sich aber dann den Luxus, auch ein Fundstück, eine Trouvaille wieder auf die Bühne zu heben. Es gab hier in Ischl zum Beispiel Werke von Leo Fall, wie der Fidele Bauer. Ich finde, Leo Fall ist immer noch doppelt benachteiligt, möchte auch eine Lanze brechen für dessen Werke, weil der eben schon 1925 gestorben ist und keinen, Anführungszeichen, lästige Witwe gehabt hat, die dann nach dem Ende der Nazizeit für seine Werke hätte auf die Barrikaden steigen können, dass die wieder gespielt werden. Das ist natürlich etwas anderes, wenn Sie eine Einrichtung haben, die sich auf ein Werk pro Saison konzentrieren muss. Die kann nicht sagen, wir spielen jetzt mal die Ränge leer und heben etwas, was uns das Feuilleton dann dankbar beschreibt, wo aber dann niemand kommt, weil es keiner kennt. Der zweite Teil der Frage war insgesamt die Operettenpflege in Österreich. Ich glaube, die Operette hat es als Genre nicht ausgesprochen leicht. Die Herausforderung ist einmal die direkte Konkurrenz durch das Musical, ein Genre, das mit immer wieder neuen Stücken auch befeuert wird, was bei der Operette seit 70 Jahren ehrlicherweise nicht mehr der Fall ist. Und wenn heute jemand aktuelle Begebenheiten nutzt, um sie auf die Musiktheaterbühne zu bringen, dann wird daraus im Normalfall keine Operette, sondern ein Musical. Meine persönliche Theorie ist auch, dass das Musical deshalb wesentlich erfolgreicher ist, weil die Art zu singen, diese Belt Voice oder wie auch immer die Leute auf der Musicalbühne sich verständlich machen, wesentlich näher an dem natürlichen Kommunizieren der Menschen untereinander ist als der klassische Operettengesang oder auch Operngesang. Das ist ja dieselbe Technik, dass sie auf Projektion angewiesen sind, ohne Verstärkung singen. Erstens sieht man dabei nicht immer besonders attraktiv aus, wenn man natürlich alle Resonanzräume des Körpers nutzt. Und zum anderen ist man da auch nicht so beweglich und vor allem auch nicht in der Lage, so ganz intim die Gefühle zu vermitteln, wie es mit einer Mikrofonverstärkung möglich ist, wenn man da hineinraunt.
1: Marie-Therese Arnbom, wenn man den Operettensommer 2026 in Österreich sich vor Augen führt, dann muss man doch feststellen, gar so viel gibt's nicht mehr. Es gibt in Ischl die zwei Produktionen, über die wir gesprochen haben. Es hat dann Mitte August noch eine echte Rarität in Ischl, Premiere der Göttergatte von Franz Leha. Also es gibt Ischl, dann wird in der Bühne Baden der Vogelhändler gegeben, dann gibt's noch eine schräge Fledermaus am Semmering. Und wenn ich's recht überblicke, war's das dann mit dem österreichischen Operettensommer. Mörbisch lässt ganz aus. Wie geht's Ihnen als Operettenfreundin mit dieser Entwicklung? Ist die Operette vielleicht wirklich in einer Krise oder ist sie das nicht eh schon seit 50, 60 Jahren?
3: Die Frage, ob die Operette in der Krise ist, ist eine uralte. Es gab schon in den 20er Jahren Umfragen, es gab schon früher Umfragen. Man hat immer die Operette für tot gehalten und tot geredet. Aber sie war nie tot. Sie hat eigentlich alles überlebt und hat halt manchmal so ein bisschen Durchhänger gehabt und ist dann wieder in die Höhe geschossen. Aber wie gesagt, natürlich auch immer mit neuen Stücken. Das Problem heute ist, dass einfach das Musical offenbar mehr zieht. Es muss alles auf Kommerz ausgelegt werden, was man versteht. Jedes Festival muss überleben. Und die Operette ist momentan wahrscheinlich tatsächlich nicht das Genre erster Wahl. Deswegen müssen die großen Bühnen eben aufs Musical setzen und das scheint ja auch kommerziell sehr gut zu funktionieren. Ich finde es natürlich immer ein bisschen problematisch, weil umso weniger die Stücke gespielt werden, desto weniger kennt man sie. Und wenn sich immer weniger Standorte in Österreich befinden, die sich der Operette widmen und diese Stücke aufs Programm setzen, kennt man es halt irgendwann nicht mehr und dann spielt man es halt nicht mehr, weil man es nicht kennt. Das ist ja immer diese blöde und sehr schlechte Entwicklung. Das ist aber in jedem Genre so. Das ist ja auch bei der Oper nicht anders. Schauen Sie sich an, was die Opernfestivals im Sommer spielen. Immer nur die gleichen Opern, weil alles andere zieht nicht. Das ist offenbar so. Ich glaube, dass die Operette auch nicht nur auf den Sommer reduziert werden sollte. Es gibt genug Stadttheater und Landestheater in Österreich, die während des Jahres sehr wohl Operette auf den Spielplan setzen. Es ist schade, dass es im Sommer weniger geworden ist, aber Gott sei Dank gibt es diese Bastion, Bad Ischl vor allem, aber eben auch Baden, wo es ja noch immer am Spielplan ist. Und ich glaube, die Operette wird das überleben und wird in einer anderen Art und Weise vielleicht wieder einen Aufschwung nehmen, wie sie es schon immer wieder gemacht hat. Also ich bleibe eigentlich optimistisch.
1: Theresa Steininger, wie erleben Sie das? Wir haben es gehört von Marie-Therese Arnbom. Der Sommer ist eigentlich quantitativ eher mau, was das Genre Operette betrifft. Unterm Jahr in den Saisonen schaut es besser aus. Es gibt die Volksoper in Wien und auch, wenn ich das recht überblicke, auch die diversen Landestheater pflegen das Genre durchaus noch. Wie würde Ihre Diagnose ausfallen, was das Standing der Operette auf Österreichs Spielplänen betrifft?
0: Also wie Sie sagen, in der Volksoper wird das Genre ja immer noch gepflegt mit unterschiedlichen Zugängen. Manche Versuche, das für heute passend zu machen, finde ich überzeichnend, anbiedernd. Andere Versuche, es zu adaptieren oder für heute gültig zu machen, funktionieren besser. Aber die Operette hat es nicht leicht und genau aus diesem Grund versuchen sich ja viele Regisseure immer wieder an Neubelebungen die Operette auf die Bühne zu bringen, damit sie auch für heute noch Gültigkeit hat. Eine Lösung wurde meiner Ansicht nach hier noch nicht gefunden.
3: Ich finde, es ist vor allem wichtig zu sagen, dass auch in den Bundesländern Operette wirklich gespielt wird. Und das ist etwas, sowohl in Klagenfurt als auch in Innsbruck oder in Salzburg. Also das ist schon ein Genre, das funktioniert in einem oft dann Drei-Sparten-Theater, aber das wird natürlich aufgeführt und gepflegt. Und ich glaube, das muss man noch einmal betonen, dass es da Gott sei Dank viele Leute und auch viele Intendanten und Intendantinnen gibt, die das wirklich pflegen und auch sehr gerne auf den Spielplan setzen.
1: Ich war vor 2-3 Wochen noch im Linzer Musiktheater bei der Derniere von Wiener Blut, auch da eine Inszenierung von Thomas Enzinger. Ja, da waren ekstatische Reaktionen in einem ausverkauften Haus. Also da hat die Operette und das Genre haben da durchaus einen lebendigen Eindruck gemacht. Reden wir vielleicht auch noch über die Sommerarena Baden. Dort ist noch bis Ende August der Vogelhändler zu sehen. Wie finden Sie diese Produktion, Kai-Uwe Garrels?
2: Die positiven Aspekte der Produktion vom Vogelhändler in Baden waren für mich die originelle Anordnung mit dem Orchester im Bühnenhintergrund, was dazu führt, dass der Spielraum nach vorne geschoben wird. Der Orchestergraben ist überdacht. Das heißt, die Sängerinnen und Sänger agieren auf der Vorbühne. Das ist eine akustische Herausforderung, die die Sänger unterschiedlich meistern. In der Sommerarena Baden kommt noch dazu, dass bei gutem Wetter, was auf jeden Fall bei der Premiere der Fall war, das Glasdach geöffnet ist, was bei der Premiere dazu geführt hat, dass man im Publikum und wahrscheinlich auch auf der Bühne akustisch teilhaftig wurde der Veranstaltung Baden in Weiß, die mit deutlicher Bassbetonung im Kurpark unterhalb der Sommerarena stattgefunden hat.
1: Das heißt, eine andere Veranstaltung hat akustisch eingestrahlt in die Sommerarena Baden. Nicht gerade optimal.
2: Das ist nur freundlich ausgedruckt. Die war elektrisch verstärkt im Gegensatz zum Orchester und zu den Solisten und zum Chor auf der Bühne. Und das war akustisch auf jeden Fall problematisch. Die Sänger haben sich dem unterschiedlich gestellt. Ich fand es sehr reizvoll, einmal die Sängerstimmen in den Vordergrund zu stellen. Besonders hat mir der Adam vom Clemens Kerschbaumer dabei gefallen, was wirklich ein großartiger Tenor ist und der auch in der Lage ist, das Ganze darstellerisch sehr gut über die Bühne zu bringen. Andere Sänger haben von dieser akustischen Situation nicht so profitiert.
1: Theresa Steininger, unterschiedliche Sänger und Sängerinnenleistungen hat Kai-Uwe Garrels angesprochen. Wie war Ihr Eindruck?
0: Mir hat auch Verena Tranka als Christel von der Post sehr gut gefallen und auch Clemens Kerschbaumer hat hier einen wunderbaren Adam dargestellt. Frau Uschakova fand ich als Kurfürstin Marie fehlbesetzt. Ihre Stimme ist für diese Partie zu schwer und ihr fehlte die Leichtigkeit, die wiederum Verena Tranka sehr wohl an den Tag legte.
1: Insgesamt lohnt sich's, nach Baden zu fahren noch diesen Sommer?
0: Auf jeden Fall.
2: Freundlicher Disclaimer, ich habe mit Natalia Uschakova die Galanacht im Sommertheaterpark St. Pölten moderiert. Ich habe sie nicht als Fehlbesetzung, sondern als Luxusbesetzung empfunden. Wie gesagt, unter den akustischen Herausforderungen ist das Ganze nicht ideal gewesen, aber insgesamt hat sie doch zu dem Sängerfest beigetragen, was der Vogelhändler in Baden in der Sommerarena war.
1: Kai-Uwe Garrels, wo immer man sich umhört, in der Theaterwelt, aber durchaus auch in der Welt der Medien, in der viele von uns hier am Tisch tätig sind. Es gibt ein Mantra, das man immer wieder hört, wir müssen die Jugend erreichen, wir müssen ein junges Publikum erreichen, ob das jetzt eben Bühnen betrifft oder ob es das Fernsehen betrifft oder den Hörfunk. Auch die Printmedien haben da ein Thema. Halten Sie es für denkbar, dass man die U30 oder wenigstens die U40-Generation irgendwann noch für das Genre Operette begeistern kann, oder muss man sich damit abfinden, dass man vielleicht erst 50 oder 60 werden muss, bis man zum Operettenfan werden kann?
2: Auf die Gefahr hin, jetzt so ein bisschen alt und müde zu klingen, ich glaube nicht, dass es umfassend gelingen wird, die U30 ins Theater oder ins Musiktheater oder sogar in die Operette zu bringen. Da sind einfach andere Prioritäten im Leben. Wir waren ja auch mal unter 30 und da haben wir unsere Vorlieben dann schon anders gesetzt. Ich würde mir stattdessen wünschen, ich bin durch Konfrontation zu meinem abwegigen Musikgeschmack gekommen. Ich vermisse die ungefragte Konfrontation zum Beispiel mit dem Genre Operette im Radioprogramm. Die Durchhörbarkeit ist genau das Gegenteil von dem, was eigentlich zur Erweiterung des musikalischen Spektrums bei den Leuten und bei ihrem Geschmack führt. Wir bringen Menschen nicht dazu, Operette zu streamen, wenn sie nicht wissen, dass es das gibt und welche akustischen Schätze sie da heben können. Wenn die Großeltern mit den Kindern nicht ins Theater gehen, beginnend beim Weihnachtsmärchen und dann mit dem, Sie haben es selbst gesagt, Oma-Geschmack in die Operette. Wenn in der Schule keine Konfrontation passiert, weil als erstes Musik- und Kunstunterricht ausfallen, das war zu meiner Zeit auch schon so, da braucht es ein wahnsinniges Engagement auch von den Lehrkräften, sich über das Curriculum in der Schule hinaus auch für Theaterbesuche einzusetzen. Wenn das alles nicht mehr passiert, dann schaut es auch für die U30 und sogar für die U40 eher schlecht aus, dass die plötzlich auf die Idee kommen, im Theater sich eine Operette anzuschauen.
1: Das klingt jetzt fast ein bisschen melancholisch, dieses Resümee von Kai-Uwe Garrels. Marie-Therese Arnbaum, haben Sie ein etwas hoffnungsvolleres Schlussstatement für uns?
3: Das habe ich absolut, weil ich bei meinem Kindermusikfestival in St. Gilgen sowohl das Weiße Rössel für Kinder gemacht habe, als auch die Gräfin Maritzer für Kinder gemacht habe. Die Kinder waren begeistert, die Eltern waren begeistert und haben gesagt, die Kinder haben das Weiße Rössel zu Hause nachgespielt, haben sich mit dieser Operette, mit dieser Musik auseinandergesetzt. Und auch hier in Bad Ischl gibt es immer eine Kinderaufführung, eine Kinderfassung von den laufenden Operetten, heuer Boccaccio. Und ich glaube, das ist etwas, wo man beginnen muss. Man muss die Kinder begeistern und die Kinder hören, was man ihnen vorspielt. Die entscheiden nicht. Und wenn man als Eltern oder eben auch Großeltern entscheidet, ich gehe dorthin, dann muss man das tun, aber eben schon im jungen Alter und nicht erst mit 15, 16, da gehen sie eh nicht ins Theater, aber auch dann 20. Wenn man das einmal in der Jugend, in der Kindheit gehört hat, ist es vertraut.
1: Es sind also durchaus auch die Theater- und die Musiktheaterbühnen da in der Pflicht, für den Publikumsnachwuchs etwas zu tun. Das Leha-Festival in Bad Ischl läuft noch bis 30. August. Eine Premiere steht auch noch auf dem Programm. Ab 14. August wird zusätzlich zu Gräfin Maritzer und Boccaccio auch Franz Lehas selten gespieltes Werk Der Göttergatte gegeben. Leha-Festival Bad Ischl bis 30. August und der Vogelhändler in der Sommerarena Baden ist noch bis 27. August zu erleben. Das war eine neue Ausgabe des Ö1 Kulturtalks. Ich bedanke mich bei meinen Gästen, bei Marie-Therese Arnbaum, bei Theresa Steininger von der Tageszeitung Die Presse und bei Kai-Uwe Garrels fürs angeregte Diskutieren. Die Produktion dieser Sendung hat Jakob Fessler betreut, moderiert hat Günther Keinsdorfer. Haben Sie noch einen schönen Abend mit den Sendungen von Österreich 1.
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5: Am Mikrofon ist Felix Schneider-Storm.
4: Iranische Militärvertreter weisen heute Angaben von US-Präsident Donald Trump zurück, Teheran habe Washington um einen Verzicht auf neue Angriffe gebeten. Diese Aussage sei nichts als eine neue Lüge, zitiert eine iranische Nachrichtenagentur die Offiziere. Trump hatte zuvor erklärt, die USA und Israel verzichten vorerst auf geplante Angriffe gegen den Iran. Mehr von Barbara Chandl.
5: Teheran und weitere Staaten der Region hätten Washington darum gebeten, weil sich eine neue Vereinbarung abzeichne. Auf Grundlage dieser Bitte habe er zugestimmt, den Angriff abzusagen, schreibt Trump auf seiner Online-Plattform Truth Social. Voraussetzung sei allerdings, dass ein Abkommen mit dem Iran schnell zustande komme. Eine solche Vereinbarung müsse etwa eine sofortige Öffnung der Straße von Hormus umfassen, so der US-Präsident. Teheran will von so einer Bitte oder auch einer nahen Vereinbarung allerdings nichts wissen. Die Streitkräfte befinden sich in höchster Alarmbereitschaft, heißt es da. Es wäre nicht das erste Mal, dass Donald Trump von einem Durchbruch spricht, der im Nachhinein dementiert wird oder scheitert. Die Straße von Hormus etwa sollte bereits infolge des Rahmenabkommens mit dem Iran im Juni wieder geöffnet werden. Zu einer uneingeschränkten Öffnung kam es aber bisher nicht.
4: Indes hat die Ukraine heute ihre Angriffe in Russland fortgesetzt. Einige der Angriffe erfolgten hunderte Kilometer von der Frontlinie entfernt, tief in russischem Gebiet, heißt es aus Kiew. Laut russischen Behörden sind bei den Angriffen mindestens 8 Menschen getötet worden. 635 Drohnen seien von Russlands Militär abgefangen worden. Zudem haben ukrainische Drohnen erneut Logistikobjekte des größten russischen Online-Versandhändlers Wildberries attackiert. Im Umfeld des Szene-Open-Air-Festivals im Bezirk Dornbirn in Vorarlberg hat es auch heuer verstärkte Verkehrskontrollen gegeben. Und es hagelt Anzeigen, vor allem wegen Drogen, berichtet Nina Lehmann.
6: 29 beeinträchtigte Fahrzeuglenkerinnen und Lenker sind von der Polizei gestoppt worden. Gleich 24 von ihnen hatten Drogen konsumiert, 3 waren alkoholisiert. 22 Lenker hatten illegale Suchtmittel bei sich. Bei 6 Wagen hat die Polizei wegen schwerer Mängel die Kennzeichen abgenommen. Und in 2 Fällen konnten außerdem Personen ausgeforscht werden, nach denen wegen gerichtlicher Aufenthaltsermittlungen gesucht wurde. Alle Delikte werden bei der Staatsanwaltschaft und Bezirkshauptmannschaft zur Anzeige gebracht.
4: In Nepal ist heute die Leiche vom durch seine Netflix-Dokumentation berühmt gewordenen Bergsteiger Nirmal Purja geborgen worden. Er ist mit anderen Bergsteigern am Broad Peak in Pakistan von einer Lawine mitgerissen und getötet worden. Heute konnte er von der Unglücksstelle abtransportiert werden. Ein Bodenrettungsteam hat Purjas Körper von etwa 5700 Metern Seehöhe in ein niedriger gelegenes Camp gebracht. Der bekannte Extremsportler hat als erster Mensch alle 8000er Berge der Erde innerhalb einer Saison bestiegen. Das waren die Nachrichten mit Felix Schneider-Storm. Zum Wetter.
7: Heftige Gewitter gehen derzeit in Nordtirol im Raum Wörgl und Kufstein nieder. Hier ist stellenweise neben intensivem Regen und zahlreichen Blitzen auch größerer Hagel dabei. Und diese Gewitter ziehen nun weiter nach Osten in Richtung Kaisergebirge. In einigen Regionen bleibt es heute aber auch trocken und meist sonnig. Morgen steigert sich dann die Hitze. Vom Weinviertel über Wien bis zum Nordburgenland werden es bis zu 39 oder sogar 40 Grad. Dazu gibt es morgen einiges an Sonne. Am Nachmittag steigt im Bergland aber wieder die Gewittergefahr. So viel zum Wetter.

0: Das war schnell ermittelt, wo ich den Mann im Rollstuhl gegeben habe. Das fand ich sehr lustig. Möchten Sie den Mann im Rollstuhl spielen? Muss ich da viel spielen? Ja, mein Hauptmotiv ist, dass ich Geschichten erzählen will, dass man immer wieder in andere Figuren einsteigen kann. Oder wie es die Prošad Mandani gesagt hat in ihrem Buchtitel, wir können Leben spielen. Was ich sehr treffend finde, weil du halt wirklich jede Figur durchleben musst und zum Leben erwecken musst. Und zu einem gewissen Grad ist es auch eine Entfernung vom eigenen Leben. Und je länger ich es mache, desto mehr denke ich mir, ich lerne auch viel von meinen Figuren.
1: Herzlich willkommen bei Freecasters, sagt Sandra Knopp. In unserem Podcast geht es um Menschen, Geschichten, Leidenschaften und Inklusion. Heute vereinen wir mal wieder beides, die Liebe zum Radiomachen und die Liebe zum Schauspiel. Bei einem inklusiven Radio-Workshop vermitteln mein Kollege Christoph Dirnbach und ich das Rüstzeug, um eine Radiosendung bzw. einen Podcast aufzunehmen. Unsere Teilnehmerinnen und Teilnehmer gestalten mit uns zusammen eine Sendung. Dafür haben wir einen Gast eingeladen. Vielen Dank an Florian Jung, der uns einen Einblick in seinen künstlerisch darstellenden Traumberuf gegeben hat. Welcher das ist, das erzählen wir gleich. Wir haben als Team recherchiert und dieses Gespräch vorbereitet. Wir haben einen Fragenkatalog geschrieben, das Interview geführt, die spannendsten Originaltöne herausgesucht und daraus eine Sendung gebastelt. Wir, das sind in alphabetischer Reihenfolge Erwin Buchberger, Christoph Dernbacher, Sandra Knopp, Katharina Reiner, Udo Seelhofer, David Tritscher und Alexander Zeitelhofer. Katharina Reiner hat die Moderationen eingesprochen. Wir wünschen viel Vergnügen beim Hören.
2: Unser Gast heute ist vielseitig begabt. Er ist auf Theater- und Kabarettbühnen, aber auch im Fernsehen zu sehen. Florian Jung ist Schauspieler und sitzt im Rollstuhl. Ein Blick auf seinen filmischen Werdegang zeigt, dass er unter anderem in Folgen der TV-Serien Vorstadtweiber, Vienna Blatt und 2023 bei Schnell ermittelt mitgewirkt hat. Dabei hat er mit prominenten Schauspielern und Schauspielerinnen zusammengearbeitet.
0: Die Ursula Strauss ist eine grenzgeniale Partnerin, von der man sehr gut abnehmen kann. Abnehmen heißt, wenn du eine Partnerszene hast, dann reagierst du immer auf das, was der Partner dir gibt an Spielmöglichkeit. Und es gibt Partner, wo man das Gefühl hat, da kommt überhaupt nichts. Da muss ich dann quasi mehr arbeiten, dass da was draus wird. Die Uschi ist eine, wo es ganz geschmeidig geht, wo man einfach das nehmen kann, was zu mir kommt. Es ist sehr angenehm.
2: Seine Rolle in dieser Episode beschreibt er selbst als unüblich.
0: Wir haben eine Szene gespielt, wo ich im gleichen Haus gewohnt habe, wie eine Verdächtige. Und es war insofern spannend, als ich genervt war, dass ich angesprochen bin. Und das ist insofern sehr spannend, als man halt, wenn man sich gut kennt und viel miteinander gemacht hat. Vielleicht kommt auch dazu, dass die Uschi Strauss halt die Uschi Strauss ist. Aber ich habe dann eine Zeit gebraucht, bis ich gesagt habe, okay, das ist trotzdem eine Szenenpartnerin. Und vor allem das, was spannend war, ist, dass es das mal eine behinderte Figur war, die aggressiv hat sein dürfen. Das war mal anders gezeichnet. Das kommt in den letzten Jahren schon vermehrt vor, dass Geschichten mit Behinderung erzählt werden, aber das sind sie in vielen Fällen meistens lieb gezeichnet.

0: Florian Jung hat sich in seiner Film- und Theaterlaufbahn immer wieder darauf eingelassen, ganz verschiedene Charaktere zu verkörpern. Eine seiner herausforderndsten Rollen war jene eines Drogendealers.
1: Und zwar im sogenannten mehr oder weniger unsichtbaren Theater, weil im Park gespielt. Da ging es hauptsächlich auch darum, das Böse in mir selber zu finden. Und normalerweise bin ich, glaube ich, wenn wir sagen es zu können, einigermaßen lieb und nett und komme auch entsprechend auf die Leute zu. Jetzt war es spannend, irgendwie das Böse in mir zu finden.
0: Um ein Bösewicht akkurat darstellen zu können, braucht es negative Situationen. Was ärgert ihn?
1: Wenn ich mich unfair behandelt fühle, wenn ich nicht nachvollziehen kann, warum ich Rollen nicht kriege, warum ich von manchen Menschen so behandelt werde, wie ich behandelt werde. Ja.
0: Besonders in Erinnerung geblieben ist ihm auch das Filmprojekt Love Science. Der Film kam 2011

0: hätte, weil sie einfach gut geschrieben war. Was dann sehr anstrengend war, ist, dass wir quasi für 90 Minuten 12 Drehtage hatten. Aber andererseits war es auch gut, weil wir in einen Flow reingekommen sind und quasi für nicht viel anderes Zeit hatten. Das heißt, du bist nicht aus der Geschichte rausgefallen, was sehr spannend ist. Aber es ist natürlich eine Ehre, wenn du quasi einen Film geschrieben kriegst, der dann auch noch funktioniert.
1: Seine vierjährige Schauspielausbildung absolvierte er am Breiner Konservatorium für Musik und dramatische Kunst. Diese Wiener Schauspielschule existiert mittlerweile nicht mehr. Die Zeit dort blieb Florian Jung als herausfordernd in Erinnerung.
0: Ich habe es mir aus dem Telefonbuch gesucht, ich habe mir eine Schauspielschule rausgesucht und habe dort angerufen und gesagt, grüß Gott, ich bin behindert, ich würde gern Schauspieler werden. Dann musste ich mal die Schule überzeugen, dass ich das trotzdem kann und dann die Aufnahmeprüfung bestehen und dann habe ich mich halt durch 4 Jahre Schauspielausbildung gequält, sage ich immer, weil ich halt auch meine Fachlehrer hatte, die lange nicht geglaubt haben, dass ich überhaupt eine Chance habe in dem Beruf.
1: Heute steht er auf der anderen Seite, denn Florian Jung unterrichtet im Schauspiellehrgang Yes We Act des inklusiven Wiener Theaters Delphin. Er lehrt unter anderem Sprechtechnik.
0: Jetzt, seit ich unterrichte, ist ein Hauptcredo, dass ich es genau andersrum machen will. Dass ich einfach sage, zeig mir, was du machen möchtest und wir schauen uns gemeinsam an, was davon geht. Und wenn du wohin willst, was gerade nicht geht, dann überlegen wir uns, was ist so der Mittelding, wo trifft sich das, wo du hin willst, mit dem, was möglich ist. Damals, kann ich mich erinnern, habe ich mit meiner Lehrerin diskutiert, weil die gefühlt monatelang nichts gesagt hat zu mir. Und ich habe gesagt, kannst du mir irgendwas sagen? Ist das schlecht? Ist das gut? Was kann ich verbessern? Und sie sagt, ich weiß nicht, was du kannst. Und daraufhin habe ich gesagt, können wir uns bitte darauf einigen, dass du mir sagst, was du brauchst und ich sag dir, was geht. Also quasi damals noch umgedreht. Was mühsam ist, wenn du gerade selber Techniken lernst. Wie soll ich meiner Lehrerin beibringen, wie sie mir Techniken vermittelt, die ich nicht kann, die ich nicht habe. Das ist eine spannende Herausforderung.
1: Florian Jung wurde im April 1978 in Wien geboren. Er erzählt, dass er eines der ersten Kinder in einer Inklusionsklasse war. Im Rückblick beschreibt er das schulische Zusammenleben so.
0: Ich war oft auch entweder der Exot, der interessant war, weil Rollstuhl den andere nicht hatten, oder der Typ, der genervt hat, weil er ständig Hilfe gebraucht hat. Oft halt hin und her gependelt zwischen dem einen Extrem ins andere. Aber sonst so Stoff erfassen oder so, gab es schon auch. Also was mir in Erinnerung ist, ich konnte zum Beispiel nie unterscheiden, welcher Stoff jetzt wirklich wichtig ist, was der Hauptstoff ist und was quasi Fleißaufgabe ist, weil ich auf der grünen Tafel nicht gesehen habe. Die Lehrerin hat irgendwann dann angefangen, blau und rot einzukasteln quasi und ich habe aber nie gesehen, was ist jetzt blau und was ist vor allem blau, habe ich nicht gesehen, auf der grünen Tafel. Und dann, ja, das war dann mal lang gedauert, bis ich das klar gemacht habe, dass ich da eine andere Farbe brauche.
1: Über das Verhältnis zu seinen Schulkameraden und Schulkameradinnen sagt er.
0: Es kommt darauf an, in welcher Phase ich gerade war. Also wenn ich gerade nicht genervt habe, dann ist es ganz gut, hat es ganz gut funktioniert. Wenn sie gerade das Gefühl haben, gehabt haben, sie müssen mir entgegenkommen, sie müssen mir helfen, dann ist natürlich das Klassische, jetzt warum muss ich das wieder helfen so? Was sie natürlich fast nie ausgesprochen haben, aber du spürst es dann und dann damit umzugehen ist dann halt schwierig.
1: Gefragt, ob ihm die Feinfühligkeit solcher Erlebnisse heute im Job helfen, sagt er, dass er sich eher an Erlebnissen aus jüngerer Vergangenheit orientiert. Für einen Schauspieler sei der Umgang mit Emotionen, positiven wie negativen, unabdingbar.
0: Erstens mal glaube ich nicht, dass es, oder selten, dass es Abneigung gegen mich war, sondern eher gegen die Notwendigkeit, mir zu helfen. Das ist ein Unterschied. Und vor allem glaube ich, die Schulzeit ist mittlerweile so lang her, bin ja ein alter Sack im Vergleich zu euch, dass ich es so anders hernehme. Ich habe schon in anderen Bereichen schön oft Ablehnung und quasi Kritik erlebt, dass ich es eher daraus ziehe, was nie ist, weil das auch einfacher ist, dass du auf jüngere Erfahrungen zurückgreifst, als auf Erfahrungen, die Jahre zurückliegen.

0: Die Liebe zum Schauspiel packt ihn schon im Kindesalter.
1: Ich wollte Geschichten erzählen. Ich bin in ganz frühen Jahren, habe ich eine Therapie in Graz gemacht, bin in einer Grazer Oper gesessen, habe mir ein Kinderstück angeschaut und war relativ schnell hinter der Bühne. Das heißt, ich habe das, was ich gesehen habe, schon spannend gefunden. Aber ich habe mir immer gedacht, das kann es nicht sein, dass sich die ein paar Mal treffen, ein paar Mal herumspringen und das war's dann. Da muss mehr dahinter stecken.
0: Professioneller Schauspieler im Rollstuhl werden, wie sah seine Familie diesen Traum?
1: Ja, bis ich die ersten Erfolge hatte, waren sie natürlich immer sehr reserviert und haben mir abgeraten. Wie ich dann das erste Mal im Kino oder eben im Theater war, hat es ihnen Gott sei Dank meistens gefallen. Aber sie haben halt schon noch das Sicherheitsdenken sich bis jetzt aufrechterhalten, ob ich nicht auch was anderes machen sollte, bis ich dann kurz vor Corona wirklich einen Sicherheitsjob auch noch angenommen habe und das halt jetzt quasi zwei Jobs parallel mache.
0: Egal ob als Schauspieler, in seinem zweiten Job oder im Privatleben, braucht Jung die Unterstützung von persönlicher Assistenz. Persönliche Assistenz erledigt Handgriffe, die er behinderungsbedingt nicht machen kann. Er nennt ein Beispiel dafür.
1: Ja, es ist das Klassische, was ich immer, die klassische Art, wie ich Assistenz einsetze, weil ich es immer brauche. Eben dadurch, dass ich keine oder sehr schlechtes Orientierungsvermögen habe, also sage ich ihm, wo ich hin muss, sage ihm die Adresse und sein Job ist dann quasi, dass er mich dorthin bringt, dass ich jemanden habe, der mir ins Kostüm hilft, der mir aus dem Kostüm raushilft, der mir die Hülle hilft, die Bühnenposition einzunehmen, die ich brauche, so.
0: Es gibt zwar eine Berliner Agentur, die Schauspielerinnen und Schauspieler mit Behinderung vermittelt und mehr Angebote als früher. Dennoch sei das Rollenangebot relativ beschränkt.
1: Generell finde ich es ganz gut, dass es eben auch immer mehr Geschichten gibt, wobei es die letzten Jahre sogar so ist, dass es sogar so weit kommt, dass junge Filmstudenten auch schon Geschichten mit behinderten Figuren schreiben. Da bin ich dann irgendwann dazu übergegangen, dass ich auch Dinge spiel, gute Geschichten spiel, wo ich nicht unbedingt Geld krieg, einfach nur um die gute Geschichte zu erzählen, aber auch um den jungen Regisseuren zu zeigen, du kannst solche Geschichten durchaus schreiben, weil es gibt Leute, die das spielen.
0: Was Schauspieler mit und ohne Behinderung gleichermaßen betrifft, ist das Konkurrenzdenken.
1: Das Konkurrenzdenken unter Schauspielern kann man nicht wirklich abstellen. Weil es natürlich so ist, wenn ich eine Rolle kriege, kriegt es ein anderer nicht. Das gehört aber dazu, dass man sich da ärgert. Ich ärgere mich auch, wenn jemand anderen eine Rolle kriegt, die ich gern gehabt hätte. Da gibt es unterschiedliche Gründe, warum man das nicht kriegt. Weil halt gerade ein anderer Typ gefragt ist. Weil man halt, ich weiß nicht, zu blaue Augen hat, eine zu schiefe Nase hat, keine Ahnung. Aber das hat fast nie was mit einem persönlich zu tun. Und selbst wenn du es nicht kriegst, weil dich die Verantwortlichen schlecht finden, dann ist es doch immer kein persönliches Versagen, sondern hast einfach einen schlechten Tag gehabt. Was blöd ist, weil du die Rolle dann immer noch nicht kriegst. Aber das ist ein Selbstschutz, damit du nicht an dir selber anfängst zu zweifeln und sagst, ich habe halt einfach einen schlechten Tag gehabt.
0: Bei seinem Theaterengagement muss er auf den Spielort und auf die Art der Bühne achten.
1: Ich kann zum Beispiel in keinen Häusern spielen, wo es Guckkastenbühnen gibt. Das hat was mit Behinderung zu tun, mit der Behinderung zu tun, weil ich kein räumliches Vorstellungsvermögen habe und daher nicht einschätzen kann, wie hoch es ist. Das heißt, ich habe bis jetzt hauptsächlich an Theatern gespielt, die auf einer Ebene waren.
2: Also Guckkasten heißt, dass die Bühne erhöht ist.
1: Genau. Was fürs Publikum leichter ist, weil sie dann besser sehen. Aber für mich als Spieler mit Behinderung und ohne räumliches Vorstellungsvermögen geht das eben nicht, weil ich sonst eben nicht einschätzen kann, wie viel Spielraum ich habe und dass ich nicht runterfalle.
0: Er legt Wert darauf, mindestens 2 Stunden vor Beginn am Aufführungsort zu sein. In der Rollenvorbereitung liest er durchaus Literatur. Gibt es Verfilmungen, schaut er sich diese bewusst nicht an, um sicherzugehen, keine Rollen nachzuspielen. Sein neuestes Projekt ist ein Monolog mit dem Titel Zeit, mit musikalischer Untermalung der Akkordeonspielerin Angelina Akkordeon. Im Stück erlebt ein Mann einen unerwarteten Schicksalsschlag und muss sich mit einer neuen Situation auseinandersetzen. In einer erzwungenen Ruhepause kann er über sich und das Leben nachdenken.
3: nehmen wir uns genügend Zeit, um auch nur annähernd das Leben zu leben, das wir leben wollen? Ich sicher nicht. Ich bin immer darauf bedacht, das Richtige zu tun. Nur dann. Dann kam der Aufprall im Krankenbett. Der war deutlich weniger geil als der Flug. Und das alles nur, weil der Depp die Fallschirm nicht aufgegangen ist.

liegst da, reduziert aufs Nichtstun, weil du genau gar nichts mehr bewegen kannst, bist angewiesen auf Hilfe von Leuten und bei Dingen, die du nicht wolltest. Und dann zieht vor deinem geistigen Auge ein Film vorbei, der dir zeigt, was du alles vorgehabt hättest im Leben. Geschichten erzählen, singen, tanzen, springen, Menschen helfen. Das alles hätte ich vorgehabt. Ich hätte Ziele gehabt, aber das alles konnte ich jetzt vergessen. Ich bin der, der ich bin. Mit all den Möglichkeiten, die ich hatte, die ich verloren habe, mit all den Möglichkeiten, die ich jetzt noch habe, auch wenn sie weniger sind.

Simon ist jetzt nach wie vor bei mir, hilft mir bei all dem, was ich nicht tun kann. Er sagt mir aber auch, dass ich das, was ich tun kann, auch alleine tun muss. Warum nicht die ganze Geschichte einfach umdrehen und die Geschichte von zwei Leuten erzählen, die sich kennen, die füreinander da sind, wo es aber keine Pflegebeziehung gibt, wo man einfach nur miteinander lebt, weil man es möchte. Die Betreuer haben uns gesagt, wir sollen die anderen Kinder als unsere Geschwister sehen. Die Betreuer als unsere Eltern. Damit der Schmerz über den Verlust nicht so groß ist. Aber wen hätte ich denn vermissen sollen? Da war doch niemand. Ich wusste doch, dass die alle hier nicht meine Eltern sind. Und jetzt stehst du da und redest mir ein, dass du mein verlorener Vater bist. Wie stellst du dir das vor? Das Leben als Theaterstück. Vielleicht bekommt man dann eine andere Sicht auf das Leben. Sieht mehr. Vielleicht öffnen sich andere Blickwinkel. Vielleicht hat man dann die Chance auf ein glückliches Leben.

0: Das aktuelle Projekt ist eben das Projekt, wo es geht um die Zeit. Wie kann ich die Zeit nützen? Warum muss ich immer genau wissen, was ich vorhabe? Warum kann ich nicht genau eigentlich auch in die Zeit hineinleben, in den Tag hineinleben? Das läuft jetzt seit Jänner, das läuft hoffentlich noch ein, zwei Jahre weiter. Und es wird regelmäßig zu sehen sein. Wir haben jetzt das nächste Mal Mitte Oktober in Salzburg. Und dann kommt wahrscheinlich entweder im Dezember oder im Jänner wieder, kommt auch wieder nach Wien.
1: Der zu sein, der ich bin, gefragt nach Rollen, die er gerne spielen würde, kommt eine Idee ganz spontan.
0: Sage ich immer, wenn ich nicht Rollstuhlfahrer wäre, wenn ich keine Behinderung hätte, bin ich verkappter Musicaldarsteller. Das heißt, die absolute Traumrolle wäre auf jeden Fall der Tod in Elisabeth, aber dann bitte mit der Pia gemeinsam.

0: Zum Schluss haben wir Florian Jung noch zu einem Wordrap eingeladen.
1: Okay, dann Pizza oder Burger?
2: Pizza.
1: Süß oder salzig?
2: Beides, aber wenn ich mich entscheiden müsste, dann salzig.
1: Was ist deine Lieblingsmusik?
2: Auch sehr unterschiedlich, aber in letzter Zeit hauptsächlich in Regen Musical.
1: Was ist dein Traumurlaub? Wo geht's hin?
2: Urlaub ist bei mir so ein Thema. Das sind meistens Städte, wo es gerade was Interessantes zum Schauen gibt oder wo es potenziell interessante Arbeit gibt. Also Berlin zum Beispiel.
3: Was ist für dich Glück?
2: Eben, halbwegs zufrieden zu sein mit dem, was ich gerade mache. Interessante Menschen zu treffen, mich mit interessanten Menschen zu unterhalten und interessante Geschichten zu erleben und zu erzählen.
4: Welchen Schauspieler findest du gut? Helmut Qualtinger oder Oskar Werner?
2: Sind beide gut. Ich habe mich mehr mit Helmut Qualtinger beschäftigt. Daher ist mir Helmut Qualtinger näher. Wobei, wenn wir schon dabei sind, wäre Boris überhaupt die Nummer schlechthin.
4: Findest du Hans Moser auch gut?
2: Ja, aber der ist mir nicht so nah.
3: Abschließend stellt sich nur noch die Frage, welche Zukunftsträume hat Florian Jung?
2: Dass ich wieder eine größere Spielwiese habe. Dass ich wieder mehr regelmäßig ins Spielen komme. Und dass ich so glücklich werde, wie ich jetzt bin, beziehungsweise dass ich noch mehr Punkte habe und Momente habe, wo ich sage, es läuft eigentlich ganz gut.
3: Das war Freecasters für heute, mit einer Folge, die der inklusive Radio-Workshop Ende September gestaltet hat. Unseren Podcast könnt ihr auf allen gängigen Podcast-Plattformen hören. Wenn euch diese Folge gefallen hat, dann empfehlt doch unseren Podcast bitte weiter an Freunde und Bekannte, denen Inklusion am Herzen liegt. Auf Wiederhören und bis zum nächsten Mal, sagt Sandra Knopp.

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4: Herzlich willkommen bei News and Information in Between, der Sendung, die dazwischen funkt und dich mit Neuigkeiten und Informationen rund um Diversität, Integration und Verständigung versorgt. Hier spricht Isabel und im heutigen Beitrag geht es um eine international anerkannte und respektierte Ikone der Menschenrechte.

0: Nelson, Nelson, so sag uns doch, wie gut wir deine Lektion gelernt haben. So eine Textzeile aus dem Lied A Tribute to Nelson Mandela von Greg Engel. Nelson Mandela wurde am 18. Juli 1918 in der südafrikanischen Provinz Transkei geboren. Sein eigentlicher Name lautete Rolihlahla Mandela, ein Name aus der Sprache der Xhosa, der wörtlich am Ast eines Baumes ziehen bedeutet und sinngemäß auch als Unruhestifter oder jemand, der Dinge in Bewegung bringt, verstanden werden kann. Den englischen Vornamen Nelson erhielt er an seinem ersten Schultag von seiner Lehrerin. Damals war es in Südafrika üblich, dass schwarze Kinder von ihren Lehrkräften englische Namen bekamen, da ihre afrikanischen Namen für viele Europäer als schwer auszusprechen galten. Mandela entstammte der königlichen Familie des Volkes der Tembu. Schon früh erkannte er, wie ungerecht die schwarze Bevölkerung in Südafrika behandelt wurde. Nach seiner Schulzeit studierte er zunächst an der Universität Fort Hare und später Rechtswissenschaften in Johannesburg. Dort lernte er viele Menschen kennen, die sich gegen die Unterdrückung durch die Apartheid einsetzten. Gemeinsam mit seinem Freund Oliver Tambo eröffnete er 1952 die erste Anwaltskanzlei Südafrikas, die von Schwarzen geführt wurde. Sie half vielen Menschen, die unter den diskriminierenden Gesetzen litten. 1944 trat Mandela dem African National Congress, kurz ANC, bei. Diese Organisation kämpfte für gleiche Rechte aller Menschen in Südafrika. Anfangs setzte sich Mandela für gewaltfreien Widerstand ein. Nachdem die Regierung jedoch friedliche Proteste immer wieder brutal niederschlagen ließ, unterstützte er auch Sabotageaktionen gegen staatliche Einrichtungen. Dabei sollte möglichst kein Mensch verletzt werden. 1962 wurde Mandela verhaftet. Zwei Jahre später verurteilte ihn ein Gericht im berühmten Rivonia-Prozess wegen Sabotage und Verschwörung zu lebenslanger Haft. Während des Prozesses hielt Mandela eine eindrucksvolle Rede, in der er erklärte, dass er für das Ideal einer freien und gerechten Gesellschaft lebe und notfalls auch bereit sei, dafür zu sterben. Insgesamt verbrachte Mandela 27 Jahre im Gefängnis, den größten Teil davon auf der Gefängnisinsel Robben Island. Trotz der harten Bedingungen verlor er nie seinen Glauben an Freiheit und Versöhnung. Auch in seinem Privatleben erlebte Nelson Mandela Momente des Glücks, aber auch viele Schwierigkeiten. Er war insgesamt dreimal verheiratet. Zunächst mit Evelyn Mase, später mit Winnie Madikizela Mandela und schließlich mit Graça Machel, der früheren Präsidentengattin von Mosambik. Aus seinen Ehen gingen 6 Kinder hervor. Seine erste Ehe litt unter den Belastungen seines politischen Engagements, seiner häufigen Abwesenheit und unterschiedlichen Vorstellungen vom Familienleben und endete 1958 mit der Scheidung. Auch seine zweite Ehe wurde durch Mandelas jahrzehntelange Gefängnishaft, die politischen Spannungen sowie spätere Vorwürfe gegen Winnie Madikizela Mandela schwer belastet und schließlich 1996 geschieden. Besonders schmerzlich war für Mandela, dass er während seiner langen Haft viele wichtige Momente im Leben seiner Kinder verpasste. Zudem musste er den Tod zweier seiner Söhne erleben. Am 11. Februar 1990 wurde Nelson Mandela aus der Haft entlassen. Seine Freilassung wurde weltweit gefeiert. Gemeinsam mit dem südafrikanischen Präsidenten Frederick Willem de Klerk führte er Verhandlungen, die schließlich das Ende der Apartheid ermöglichten. Beide erhielten dafür 1993 den Friedensnobelpreis. 1994 fanden in Südafrika die ersten freien und demokratischen Wahlen statt, an denen Menschen aller Hautfarben teilnehmen durften. Nelson Mandela wurde zum ersten schwarzen Präsidenten Südafrikas gewählt. Während seiner Amtszeit setzte er sich für die Versöhnung zwischen Schwarzen und Weißen ein. Er wollte nicht Rache, sondern Frieden und ein gemeinsames Zusammenleben fördern. Ein wichtiges Zeichen dafür war die Wahrheits- und Versöhnungskommission, die Verbrechen der Apartheid aufarbeiten sollte. Nach einer Amtszeit trat Mandela freiwillig zurück und engagierte sich weiterhin für Bildung, den Kampf gegen Armut und die Bekämpfung von HIV und AIDS. Nelson Mandela starb am 5. Dezember 2013 im Alter von 95 Jahren in Johannesburg. Sein Vermächtnis lebt bis heute fort. Er gilt nach wie vor als einer der bedeutendsten Staatsmänner des 20. Jahrhunderts. Jedes Jahr am 18. Juli wird weltweit der internationale Nelson Mandela Day gefeiert, so auch in Wien. Bereits zum 10. Mal veranstaltete die Organisation SADOC eine Kulturwanderung zu Ehren des großen Friedensstifters. Bei starkem Wind und bewölktem Himmel wurde dieses Event am Wiener Nelson-Mandela-Platz in Aspern von Katharina Grascher, ehrenamtliches Mitglied von SADOC, und Walter Sauer, Vorsitzender der Organisation, eröffnet.
1: Zum 10. Mal in Folge veranstaltet die SADOC die Kulturwanderung in der Seestadt zu Ehren Nelson Mandelas. Und heuer wieder direkt vom Nelson Mandela Platz aus, der ja fertiggestellt wurde zum Großteil und ein wichtiger Verkehrsknoten in der Seestadt selber ist. Und man hat versucht, den Klimafit zu gestalten mit vielen Bäumen, Sitzgelegenheiten, breiten Gehwegen, einem Wasserspiel und preisgekrönten Haltestellen, die ein grünes Dach haben. Das heurige Thema ist Vergangenheitsbewältigung. Und das bedeutet auch, dass wir uns mit der Gegenwart auseinandersetzen. Mit welcher Maßlosigkeit werden wir aktuell konfrontiert? International, in Europa und auch in Österreich. Wo müssen wir als österreichische Gesellschaft Maß nehmen? Und wie halten wir Balance, um exzessives Ausreizen der Grenzen zu vermeiden? Um diese gesellschaftlichen Fragen kulturell zu umrahmen, werden auch heuer wieder künstlerische Beiträge ein Teil unseres Programms sein.
2: Ich habe in den letzten 2-3 Jahren immer damit begonnen zu sagen, heute ist der 18. Juli, was hat Nelson Mandela vor 30 Jahren an diesem Tag gemacht? Und es war so ein Einstieg in die Vergangenheit. Ich glaube, heuer möchte ich das nicht machen. Ich möchte die Frage stellen, was würde Nelson Mandela heute tun, wenn er am Leben wäre und wenn er noch in einer wichtigen Funktion in Südafrika wäre als Staatsmann. Und ich glaube, diese Frage drängt sich auf angesichts der Weltlage, die eine Katastrophe ist von Kriegen, Rüstungshysterie, Versuche, Demokratie zu destabilisieren und so weiter und so fort. Ich brauche das jetzt gar nicht lang erklären. Also da ist Staatsmänner wie Nelson Mandela werden eigentlich sehr gefragt. Aber ich stelle diese Frage auch für Südafrika. Wir sind eine Solidaritätsorganisation für Südafrika. Das ist ein Land, eine Befreiung in einem Staat, an der wir ein bisschen mitgewirkt haben und unsere Vorgängerinnen und Vorgänger. Und so kann es nicht egal sein, was in Südafrika ist. Und ich muss sagen, wir schauen mit großer Sorge auf die heutige Situation in Südafrika. Ihr werdet das gehört haben in den Medien, diese fremdenfeindliche Mobilisierung, die seit Monaten stattfindet und die auch noch Monate anhalten soll, nämlich vor allem bis zu den nächsten Wahlen im November.
0: Francis Okpata, ein aus Nigeria stammender Schauspieler, schlüpfte in die Rolle des ersten schwarzen Präsidenten Südafrikas und vermittelte auf eindrucksvolle Weise, wie dieser die Zeit in der Haft und die Ungerechtigkeit in seinem Land erlebte. Mit starkem Wind, Verkehr und musikalischer Untermalung als Geräuschkulisse zog er die Teilnehmerinnen und Teilnehmer dieses Events in seinen Bann.
1: Francis, ich darf dich nun bitten, den ersten Programmpunkt zu eröffnen. Danke.

Ich stand hinter Mauer. Kartenstein. Eisen. Stiele. Sie könnten meinen Körper einsperren, aber nicht meinen Traum. Ich bin Nelson Mandela. Ein Mann, der sich weigerte, zu akzeptieren, dass ein Mensch weniger wert sein soll, wie nur wegen der Farbe seiner Haut. In meinem Land herrschte die Apartheid. Ein System der Angst. Ein System der Demütigung. Ein System, das sagte, du darfst nicht träumen. Doch habe ich geträumt. Ich träumte von einem Land, in dem ein Kind nicht gefragt wird. Welche Hautfarbe hast du? Sondern was kannst du werden?

27 Jahre. Saß ich im Gefängnis auf Robben Island. 27 Jahre hatte ich die Zeit zu denken, die Zeit zu fühlen, die Zeit zu entscheiden, ob ich mit Hass hinausgehen würde. Aber Hass ist ebenfalls ein Gefängnis. Ich wollte frei sein. Also wählte ich die Verbeugung. Als ich schließlich aus dem Gefängnis trat, wartete ein Volk auf mich. Ein Volk voller Wunden. Ein Volk voller Hoffnung. Ich hätte sagen können, jetzt ist unsere Zeit der Rache. Doch stattdessen sagte ich, lasst uns gemeinsam ein neues Land aufbauen. Ein Land, in dem Schwarz und Weiß keine Feinde sind. Ein Land, in dem Freiheit nicht nur ein Wort ist. Mut bedeutet, nicht keine Angst zu haben. Denn Mut bedeutet, trotz der Angst aufzustehen und zu sagen, genug. Genug der Ungerechtigkeit, genug Hass, genug Angst. Meine Geschichte ist nicht nur meine. Sie gehörten jedem Menschen, der daran glaubt, dass Gerechtigkeit stärker ist als Unterdrückung. Und irgendwo auf dieser Erde ein Mensch für eine Freiheit kämpft oder für die Ungerechtigkeit, lebt mein Traum weiter. Freiheit ist nicht das Ende eines Kampfes. Sie ist der Anfang einer neuen Verantwortung.

0: Danke, Francis, für diese großartige Performance. Liebe Freunde, wir gehen jetzt zum Dock Seestadt.
1: Bei Station 2 gab es gleich neben dem Aspaner Badesee eine musikalische Darbietung des afrikanischen Musikers Amido Koita. Der Künstler lebt in Österreich und verbindet verschiedene Musikrichtungen zu einem Musikstil, den er als Afro-Modern bezeichnet.
2: Musik.

0: Wir gehen jetzt zur dritten Station in den Eleanor Ostrom Park. Und zwar gehen wir ein Stück am See entlang und nach diesem Wasserverdunster einfach die Straße gerade vor. Und dort wird uns die Burgschauspielerin Safira Robbins mit ihrer Darbietung erwarten.
1: Station 3 wurde von einer deutsch-portugiesischen Schauspielerin mit angolanischen Wurzeln gestaltet. Safira Robbins las am Eleanor Ostrom Park Passagen aus Mandelas Rivonia-Rede und einen Brief an seine Tochter vor, die die Entwicklung eines Mannes vom Freiheitskämpfer zum Friedensstifter auf gefühlvolle Art vermittelten.
2: Ich habe gegen weiße Vorherrschaft gekämpft. Ich habe gegen schwarze Vorherrschaft gekämpft. Wer an Gerechtigkeit glaubt, darf nicht danach fragen, wem sie nützt. Er muss danach fragen, ob sie allen dient. Unser Ziel kann nur eine Welt sein, in der Kinder ohne Angst aufwachsen, in der niemand aufgrund seiner Herkunft zurückgelassen wird und in der die Freiheit des Einzelnen die Freiheit aller stärkt. Es ist die Hoffnung auf eine demokratische und freie Gesellschaft, die Menschen über Generationen hinweg miteinander verbindet. Eine solche Gesellschaft entsteht nicht durch Worte allein, sie entsteht durch den Mut, einander zuzuhören, durch die Bereitschaft zur Versöhnung und durch die Überzeugung, dass kein Mensch zu klein ist, um etwas zu verändern. Eine solche Gesellschaft entsteht nicht allein durch Worte, nein. Die Geschichte, sie wird uns nicht nach unserem Wohlstand beurteilen, sie wird fragen, ob wir gerecht gehandelt haben. Sie wird fragen, ob unsere Stimme erhoben wurde, als Schweigen einfacher gewesen wäre. Und sie wird fragen, ob wir den kommenden Generationen eine bessere Welt hinterlassen haben, als wir sie vorgefunden haben. Mögen wir deshalb niemals vergessen, Ideale besitzen nur dann Bedeutung, wenn Menschen bereit sind, für sie einzustehen. Nicht nur in außergewöhnlichen Zeiten, sondern an jedem einzelnen Tag unseres Lebens. Auszug aus der Rovonia-Rede von 1964.
1: Und an seine Tochter schrieb er aus der Haft:
2: Wenn du eines Tages zurückblickst, dann hoffe ich, dass du nicht die Abwesenheit deines Vaters in Erinnerung behältst, sondern die Überzeugung, dass jeder Mensch in Würde leben sollte. Bewahre dir dein Mitgefühl selbst gegenüber jenen, die es dir nicht entgegenbringen. Denn die Welt hat niemals zu viele freundliche Menschen gekannt. Lass nicht zu, dass Bitterkeit in deinem Herzen Wurzeln schlägt. Sie verspricht Stärke und hinterlässt doch nur Leere. Suche stattdessen nach Menschen, die Brücken bauen, wo andere Mauern errichten. Ich weiß nicht, welche Frau du eines Tages sein wirst, aber ich weiß, welche ich mir wünsche. Eine Frau, die den Mut hat, Fragen zu stellen, die ihre Hand denen reicht, die gefallen sind und die niemals vergisst, dass der Wert eines Menschen nicht von seinem Namen, seinem Besitz oder seiner Herkunft bestimmt wird. Sollte jemals ein Tag kommen, an dem du an mir zweifelst, so zweifle lieber an meinen Entscheidungen. Nicht an meiner Liebe zu dir, denn diese hat keine Entfernung, keine Jahre und keine Mauern jemals überwinden müssen.
1: Im Anschluss an die Darbietung der Burgschauspielerin, die mit Babybauch aus Nelson Mandelas Reden und Briefen vorlas, interviewte Katharina Grascher die junge Frau noch kurz zu ihrem Bezug zu dem Friedensstifter.
0: Ich möchte Ihnen die Safira Robbins kurz vorstellen. Sie hat deutsch-angolanische Wurzeln, ist in Deutschland und Portugal groß geworden und hat 2022 ihr Schauspielstudium am Max-Reinhardt-Seminar in Wien absolviert. Sie hat nicht nur in einigen Kino- und Fernsehfilmen mitgewirkt, sondern wurde unter Martin Kuschei an das Wiener Burgtheater geholt, wo sie seit 2021 Ensemblemitglied ist. Seitdem tritt sie regelmäßig in verschiedenen Produktionen im Akademie- und Burgtheater auf, wie zum Beispiel Schwarzwasser von Elfriede Jelinek, Das Himmelszelt von Lucy Kirkwood, Komplizen von Simon Stone, Katharsis von Olga Tokarczuk und der Fall McNeil von Ayat Akhtar. Sie hat uns erzählt, dass sie mit den afrikanischen Kindergeschichten aufwuchs, die Nelson Mandela ja gesammelt und herausgegeben hat. Und daher, Safira, möchte ich dich gern fragen, hat das deinen Grundstein für die Verbundenheit mit Mandela gelegt?
3: Absolut. Ja, absolut. Das waren für mich sehr wichtige Märchen als Kind und immer so die Gute-Nacht-Geschichten, und die haben den Namen für mich omnipräsent gemacht schon als Kind. Und es war eigentlich ein Geschenk, diese Persönlichkeit so früh kennenlernen zu dürfen, weil es ist auch eine Inspirationsquelle immer wieder, gerade wenn man Räume verändert und Institutionen. Ich glaube, wir leben in einer Zeit, in der auch viel passiert, was gut ist, auch sehr viel Schlechtes passiert, was schlecht ist, aber uns auch die Möglichkeit gibt, es besser zu tun oder dafür zu kämpfen, einzustehen, zu zeigen, wir sind da. Und ja, das war eine sehr frühe Inspiration, für die ich dir sehr, sehr dankbar bin.
0: Und welche Bedeutung hat Mandela für dich heute noch und für die Zukunft?
3: Ein Weggefährte irgendwo. Also, weil man braucht Vorbilder. Gerade in meinem Beruf spreche ich oft über Sichtbarkeit, Repräsentation. Man braucht Vorbilder, zu denen man aufschauen kann, in denen man sich sieht. Und das ist Mandela für mich immer gewesen. Also eine sehr vielseitige Persönlichkeit, eine unermüdliche Persönlichkeit, eine wegweisende, mutige Figur, und die mich auf jeden Fall geprägt hat. Und bis heute, man hat ja immer wieder Phasen, wo man Antworten sucht. Und ich finde, da ist die Biografie von Nelson Mandela auch sehr ein Geschenk. Ja. Ja.
0: Vielen Dank. Wir werden dich ja noch in der nächsten Station kurz auch erleben dürfen. Und wir gehen jetzt weiter geradeaus vor die Kulturgarage.
1: Station 4 befasste sich mit Gedichten der bereits verstorbenen Lindiwe Mabuza. Selbst der starke Wind und der vorbeiziehende Verkehr konnten die emotionale Botschaft der Gedichte nicht beeinträchtigen.
0: Hier vor der Kulturgarage wird es jetzt literarisch. Der Gesandte der südafrikanischen Botschaft, Lunga Bengo, wird nun zwei Gedichte bzw. ein Gedicht lesen. Und Michael Barnard, auch von der südafrikanischen Botschaft, wird auch eines lesen. Und zwar von Lungas ehemaliger Vorgesetzten in Bonn, Botschafterin Lindiwe Mabuza, aus ihrem Lyrikband Africa to Me. Die beiden werden den englischen Text lesen und Safira ist so lieb und liest die deutsche Übersetzung dazu. Lindiwe Mabuza war eine bemerkenswerte Frau, denn sie war eine Freiheitskämpferin, eine Kulturaktivistin, eine Schriftstellerin und angesehene Dichterin sowie Diplomatin. 1938 in Newcastle, KwaZulu-Natal geboren, arbeitete sie als Lehrerin für englische und Isi-Zulu-Literatur in Swasiland und erwarb 1966 ihr Masters of Art in der Stanford University in den USA. Sie war Dozentin für Soziologie in Minnesota und Professorin für Literatur und Geschichte in Ohio. Mabuza trat 1975 dem ANC bei und war Rundfunkjournalistin für den Untergrundsender Radio Freedom in Lusaka und Chefredakteurin der Zeitschrift Voice of Women der ANC Frauenliga. Zu dieser Zeit begann sie, Gedichte zu schreiben. Von 1985 bis 1994 leitete sie die ANC-Büros in Dänemark, Schweden, Finnland und den USA. Bei den Wahlen 1994 wurde sie in das südafrikanische Parlament gewählt und Nelson Mandela schickte sie dann 1995 als Botschafterin nach Bonn und Berlin, und dort hat Lunga mit ihr zusammengearbeitet. Außerdem war sie auch Südafrikas Hochkommissarin für Malaysia und den Philippinen sowie Großbritannien und Nordirland. Im Dezember 2021 starb sie im 83. Lebensjahr in Südafrika. Ich zitiere: Poetry is sort of a struggle. You use the armed struggle, you use political methods. You recite a poem, it's better than a 3-hour speech. It gets to the heart of the matter, it moves people.
3: Mein Afrika. Kein anderer Kontinent ist mir lieber als Afrika. Ein jeder hat seine Berggipfel und hügeligen Landschaften, geformt vom eigenen Schmied, gefärbt von eigenen Ozeanen, in den Farben ihres Rauschens und Ruhens. Doch kein anderer Kontinent ist mir lieber als Afrika. Riesiges Fragezeichen für Farbenbegeisterte, gesprenkelt vom Schnee des Kilimandscharo, der mit dem Schmelzwasser seine Geheimnisse tief in die unzugänglichen Schluchten gräbt, gekleidet in mediterrane Umhänge von üppiger Fülle, gekrönt von riesigen Mutterbrüsten für alle Kreaturen der Schöpfung. Ich möchte nirgendwo lieber sein als in Afrika. Heiße Wiege, Heimat der Lust, in Zwang gehalten von Zeiten, befleckt mit Schweiß und vor allem Blut. Afrika, heitere Liebe und Honig, die Fülle, lockend mit dem Glanz des Schweigens. Nicht Vogelsymphonien aus Windflügeln und Worten, sondern brüllende Herden. Glänzende Rücken, davonstürmend in wilder Flucht, die Weite des Landes verletzend und eingrenzend, innerhalb des sengenden Gegenübers, der klammernden Umarmung, felsgewordene Liebe am Mittag. Und noch einmal, ich pflege keine Vorlieben, außer für jene herzförmigen Hochebenen, Arenen, wo Bronze und Braun und alle kraftvollen Schultern kämpfen. Afrika gehört der Zukunft, strahlend wie sein unentdeckter Reichtum, wo alle Köpfe den Kontinent mit eiserner Hand in die Wogen am Horizont steuernd, bejahend, noch nicht gezeugte Kinder, geöffneten Blüten gleich. Kein anderer Kontinent ist mir lieber als Afrika.
1: Nach dieser kurzen Lesung stand noch ein Punkt auf dem Programm. Das Jubiläumskonzert der Wiener Band Fisherman & Friends in der Kulturgarage im 22. Wiener Gemeindebezirk. Die Kulturgarage Seestadt ist ein offener Ort für Kultur, Begegnung und Austausch im Herzen der Seestadt Aspern. Hier finden Konzerte, Lesungen, Theateraufführungen, Ausstellungen, Filmabende und Workshops ebenso Platz wie Gespräche über gesellschaftliche Themen. Das Programm verbindet Kunst, Bildung und Nachbarschaft und lädt Menschen jeden

0: Dann bittet SADOC um Hilfe in Form von Kontakten, Medienarbeit und anderer Beteiligung. Wenn du dieses Projekt und die Arbeit von SADOC generell unterstützen möchtest, dann schreibe gerne ein E-Mail an office@sadoc.at, schreibt sich SADOCC. Bevor die musikalische Darbietung der Band Fisherman & Friends begann, gab es noch die Möglichkeit, sich bei Speis und Trank der Seestadtkantine zu stärken, die auch afrikanischen Wein anbot. Auch ein Büchertisch mit Lektüre zu Themen rund um Afrika lud zur näheren Beschäftigung mit dem Thema ein und nicht zuletzt hatte das Projekt Green Box die Gelegenheit, sich zu präsentieren. Green Box ist ein Wiener Hilfsprojekt, das Umweltbewusstsein mit sozialem Engagement verbindet. Die Idee ist ebenso einfach wie wirkungsvoll. Gebrauchtes Speiseöl aus Gastronomiebetrieben und Privathaushalten wird gesammelt und zu Biodiesel verarbeitet. Der Erlös aus dem Verkauf fließt in Hilfsprojekte für benachteiligte Kinder und Familien in Südafrika. So wird aus einem Abfallprodukt konkrete Unterstützung und gleichzeitig ein Beitrag zum Klimaschutz geleistet. Das Projekt zeigt, wie nachhaltiges Handeln und internationale Solidarität Hand in Hand gehen können. Elke und Marcel, der in Südafrika aufgewachsen ist, sagen zu ihrem Projekt Folgendes.
1: Ursprünglich war die Idee so eine Art Zauberwürfel. Ja. Altspeisefett kommt in diesen Box rein und Spenden für Südafrika kommen raus. Das heißt, die Menschen spenden ihre Altspeisefett, statt es ins Klo oder in den Kanal zu schmeißen. Wir profitieren davon, wir bekommen dafür Geld und dieses Geld leiten wir an unseren diversen Projekten in Südafrika.
0: Welche Projekte sind das?
1: Wir haben aktuell drei Projekte in und rund um Kapstadt, die vorwiegend mit Essen oder mit Erziehung zu tun haben, aber hauptsächlich mit Essen. Also wir finanzieren eine Suppenküche. Wir finanzieren eine Tagesstätte für elternlosen Kinder. Genau. Wir haben einer Behinderteneinrichtung geholfen. Genau. Ja. Und wir unterstützen diese Projekte laufend.
0: Das hört sich sehr zeitaufwendig an.
1: Nein.
0: Ist es gar nicht?
1: Nein. Es ist ein bisschen der Selbstläufer. Die Gastronomie, die Leute geben ihren Altspeisefett ab. Wir bekommen dafür einen, wie kann man das am besten erklären?
2: Am Preis pro Liter von der Firma Münzer. Das wird auf unser Konto überwiesen und das überweisen wir dann sozusagen an unsere Projekte, die was der Marcel und ich auch besichtigt haben vor einigen, mehreren Jahren. Und das wird dann überwiesen.
0: Nähere Infos findest du auf www.greenbox.at. Fisherman & Friends sind eine Wiener Band, die seit dem Jahr 2000 mit viel Charme, Humor und musikalischer Qualität ihr Publikum begeistert. Ihr Markenzeichen ist Jazz mit Wiener Texten. Eine gelungene Mischung aus Eigenkompositionen, bekannten Klassikern und Wiener Dialekt. Die vier Musiker verbinden Swing, Gypsy Jazz und Wiener Lieder zu einem unverwechselbaren Sound, der ebenso unterhaltsam wie authentisch ist. Neben ihrer Musik engagieren sich Fisherman & Friends immer wieder für soziale und gemeinnützige Anliegen. Sie treten regelmäßig bei Benefizkonzerten, Kulturveranstaltungen und Nachbarschaftsfesten auf und unterstützen mit ihrer Musik Initiativen, die den Zusammenhalt fördern und Kultur für möglichst viele Menschen zugänglich machen. Damit stehen für die Band nicht nur gute Unterhaltung, sondern auch Gemeinschaft und Solidarität im Mittelpunkt. Nach einem weiteren gelungenen Event zu Ehren Nelson Mandelas bleibt noch eine Frage offen. Was macht Nelson Mandela so zeitlos? Dazu Walter Sauer, Vorstand der Organisation SADOC.
3: Ich glaube, es macht ihn zeitlos, weil er so betrachtet wird als der Übervater und der alle Gegensätze harmonisch regelt. Was er in Wirklichkeit nicht war, er war ein konfliktorientierter Mensch, weil es ihm ja um bestimmte politische Ziele gegangen ist. Und mir fehlt in dieser Mandela-Romantik eigentlich diese Kanten und auch persönlich Konflikte oder schwierige Situationen in Kauf zu nehmen. Aber natürlich ist es schön, dass es weltweit der Name Mandela geschätzt wird.
0: Alexander Kupfer, ebenfalls Vorstandsmitglied von SADOC und verantwortlich für Radio Indaba.
4: Ich glaube, dass er erstens eine sehr charismatische Persönlichkeit war und jetzt auch natürlich ein großes Vorbild.

0: ist, weil er eben als großer Versöhner und Friedensvermittler aufgetreten ist. Ich glaube, es hat auch damit zu tun, dass Mandela im Westen als Ikone quasi entdeckt worden ist, nachdem er, also das sollte man auch nicht vergessen. Er ist ja, wie er gefangen war, war er ja diese Ikone noch nicht, sondern da war ja ganz anderes Wording. Aber ich glaube jetzt im Nachhinein, es ist einfach eine Figur, eben charismatisch, verkörpert gut verständliche, gerechte Werte und ist aber auch jemand, auf den man sich einigen kann, irgendwo, so blöd das jetzt klingt, weil es gab ja wesentlich radikalere Akteure in der Anti-Apartheid-Bewegung genauso und deren Positionen hatten genauso ihre Berechtigung, das muss man auch dazu sagen. Aber Mandela war eben das, was dann rausgekommen ist und ich glaube, das ist auf jeden Fall nichts Schlechtes. Und ihm da zu gedenken und dem, wofür er gestanden ist und was er gesagt hat, das ist, glaube ich, ja schon was einfach eine wichtige Institution ist. Man sollte das nicht vergessen, wofür er stand, vor allem heute im Jahr 2026. Nicht nur in Südafrika oder sonst wo, sondern überall.
1: Und eine Teilnehmerin findet:
2: Er steht als Symbol für eine friedliche und erfolgreiche Zukunft sozusagen. Und man hofft, durch die Berufung auf Mandela diese Hoffnung noch weiterzutragen.
1: Weitere Informationen zu Nelson Mandela und seinem Gedenktag findest du unter anderem auf www.nelsonmandela.org, der Stiftung Nelson Mandelas, www.un.org, der Homepage der Vereinten Nationen, www.robin-island.org.za, schreibt sich ROBBEN-ISLAND, der Homepage des ehemaligen Gefängnisses, in dem Nelson Mandela viele Jahre inhaftiert war, oder auch www.apartheidmuseum.org, das Museum in Johannesburg über Rassentrennung in Südafrika. Wenn du dich für die Arbeit der Organisation SADOC interessierst, so findest du weitere Informationen unter www.sadoc.at, schreibt sich SADOCC. Die Lieder A Tribute to Nelson Mandela von Greg Engel und Mandela Day von den Simple Minds kannst du auf YouTube hören.

0: Das war ein Beitrag über die Kulturwanderung der Organisation SADOC anlässlich des internationalen Nelson Mandela Days am 18.07.2026. Sei gerne wieder dabei, wenn es wieder heißt News and Information in Between, die Sendung, die dazwischen funkt. Alles Liebe, eine schöne Zeit und vielen Dank fürs
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1: Es ist Montag, der 3. August. Im Nachrichtenstudio ist Felix Schneider-Storm. Iranische Militärvertreter weisen jetzt Angaben von US-Präsident Donald Trump zurück, Teheran habe Washington um einen Verzicht auf neue Angriffe gebeten. Diese Aussage sei nichts als eine neue Lüge, zitiert eine iranische Nachrichtenagentur die Offiziere. Trump hatte zuvor erklärt, die USA und Israel verzichten vorerst auf geplante Angriffe gegen den Iran. Barbara Chandl berichtet.
2: Teheran und weitere Staaten der Region hätten Washington darum gebeten, weil sich eine neue Vereinbarung abzeichne. Auf Grundlage dieser Bitte habe er zugestimmt, den Angriff abzusagen, schreibt Trump auf seiner Online-Plattform Truth Social. Voraussetzung sei allerdings, dass ein Abkommen mit dem Iran schnell zustande komme. Eine solche Vereinbarung müsse etwa eine sofortige Öffnung der Straße von Hormus umfassen, so der US-Präsident. Teheran will von so einer Bitte oder auch einer nahen Vereinbarung allerdings nichts wissen. Die Streitkräfte befinden sich in höchster Alarmbereitschaft, heißt es da. Es wäre nicht das erste Mal, dass Donald Trump von einem Durchbruch spricht, der im Nachhinein dementiert wird oder scheitert. Die Straße von Hormus etwa sollte bereits infolge des Rahmenabkommens mit dem Iran im Juni wieder geöffnet werden. Zu einer uneingeschränkten Öffnung kam es aber bisher nicht.
1: Auch die EU müsse bei der Verwaltung einsparen. Das fordert Bundeskanzler Christian Stocker. Österreich spart hier 15% ein, sagt der Kanzler. Ähnliches erwarte er auch auf europäischer Ebene. In der EU wird gerade über das Budget bis 2034 verhandelt. Nach dem zweiten Gefängnisaufstand innerhalb eines Monats in Sri Lanka hat die Regierung gestern hunderte Soldaten eingesetzt, um weitere Ausschreitungen zu verhindern. Bei dem Aufstand in der völlig überbelegten Haftanstalt Mahara nahe der Hauptstadt Colombo wurden nach Angaben der Polizei ein Häftling getötet und 6 verletzt. Der ehemalige Cobra-Beamte, der im Verdacht steht, Anfang des Jahres seine frühere Geliebte in der Steiermark getötet zu haben, sitzt seit Jänner in U-Haft. Laut einem Bericht der Kronenzeitung soll der 31-Jährige im Gefängnis jetzt selbst Opfer eines mutmaßlichen Vergiftungsversuchs geworden sein, wie Annabelle Mini berichtet.
3: Der Vorfall soll sich im Februar in der Justizanstalt Graz-Jacomini ereignet haben. Wie die Kronenzeitung berichtet, soll ein ehemaliger Zellengenosse starke Medikamente in das Trinkwasser des ehemaligen Cobra-Beamten gemischt haben. Der 31-Jährige soll davon getrunken haben. Laut Bericht bekam er daraufhin starke Magenkrämpfe, musste sich mehrmals übergeben und wurde sogar ohnmächtig. Einen zweiten mutmaßlichen Vergiftungsversuch soll er rechtzeitig bemerkt und die Anstaltsleitung informiert haben. Daraufhin wurden toxikologische Untersuchungen eingeleitet. Seither wird der ehemalige Cobra-Beamte in der Justizanstalt besonders geschützt. Gegen ihn ermittelt die Staatsanwaltschaft weiter wegen des Verdachts, seine frühere Geliebte Anfang des Jahres getötet zu haben. Er selbst bestreitet das und spricht von einem tödlich verlaufenen Sexunfall.
1: Das Land Vorarlberg gibt einen Wolf zum Abschuss frei. Auf einer Alm im Montafon ist ein Jungrind gerissen worden. Laut dem zuständigen Landesrat sind auf der Hochalpe Herdenschutzmaßnahmen nicht praktikabel. Wespen sorgen derzeit für besonders viele Rettungseinsätze. In Oberösterreich hat die Rettung im Juli mehr als 10-mal so oft ausrücken müssen wie im Juli des Vorjahres. Und auch in den Krankenhäusern werden deutlich mehr Patienten nach Wespenstichen behandelt als üblich. Das waren die Nachrichten. Am Mikrofon verabschiedet sich Felix Schneider-Storm. Und wir haben jetzt noch die Wetteraussichten für Sie.
4: Einiges an Sonne erwartet uns heute. Am längsten sonnig wird es östlich von St. Pölten und Graz. Wolken ziehen aber auch ein paar durch und stellenweise ist es anfangs noch nebelig. Am Nachmittag entstehen in der schwülen Luft dann einzelne Schauer und Gewitter. Am wahrscheinlichsten sind sie von Vorarlberg über Salzburg und Oberkärnten bis zur Obersteiermark. Außerdem steigert sich die Hitze. Vom Weinviertel über Wien bis ins Nordburgenland sind heute sogar bis zu 39 oder 40 Grad möglich. Sonst werden es meist 29 bis 35 Grad. So viel zum Wetter von Nathalie Auer.

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1: Die fünfte Ausgabe unserer sommerlichen Stimmengalerie ist Marianne Nentwich gewidmet. Sie hören eine Aufnahme aus dem Jahr 2013. Marianne Nentwichs Stimme besitzt ein weiches Timbre, das aber von einer bodenständigen Gelassenheit daran gehindert wird, ins Elegische zu gleiten. Gedichte, die über Gedichte sprechen, und solche sind heute zu hören, wandeln mitunter an der Grenze zwischen lyrischem und biografischem Ich, wodurch es die Balance zwischen Anverwandlung und interpretatorischer Außenperspektive zu halten gilt. Eine Feinarbeit wie geschaffen für die bewegliche Stimme Marianne Nentwichs. Sie hören Gedichte von Erich Fried, Julian Schutting, Rose Ausländer, Karl Krolo, Hilde Domin, Hugo Salus und Eva Strittmatter. Dazu spielen wir Musik von Johann Sebastian Bach, Moritz Moszkowski, Robert Schumann, Ludwig van Beethoven, Pierre Rode, Ferdinand David, Jean-Philippe Rameau, Ernest Chausson und Georg Friedrich Händel.

Erich Fried, Gedichte lesen. Wer von einem Gedicht seine Rettung erwartet, der sollte lieber lernen, Gedichte zu lesen. Wer von einem Gedicht keine Rettung erwartet, der sollte lieber lernen, Gedichte zu lesen.

Julian Schutting. Gedichte. Ein Gedicht ist etwas inmitten einer weißen Ebene, von sich umzäunt und umschlossen von den Schalen seiner Zeilen. Es hat zwar vergessen, wo und wie es geworden ist, aber es ist kein verflogener Vogel. Denn es spiegelt, indem es nur sich selber spiegelt, auch die Gemütsverfassung, aus der es geworden ist, wieder. Ein Gedicht ist ein Fenster, in eine fremde Wirklichkeit geöffnet, hinter der nur die eines Gedichtes sichtbar wird, oder eine Mauer mit blinden Fenstern. Der Augenblick Schmetterling, bevor er in Staub zerfällt, ein verletztes Siegel, eine Zeichen- und Bilderschrift auseinander widersprechenden Bildern und Zeichen. Eine Muschelschale ohne Meeresrauschen. Die Geisterstunde eines Gegenstandes. Ein Apfel an einem Winterbaum. Aber nicht eine von Reif versehrte Rose. Etwas, das an etwas erinnert, woran es keine Erinnerung gibt. Das letzte einer Reihe sich ins Unendliche verkleinernder Bilder. Ein Zeichen für etwas, wofür es nur in Gedichten Zeichen gibt. Die Nachbildung von etwas nicht einmal Geträumtem. Etwas, das in unterirdischen Quellen mit sich redet, Verschubbahnhof spielt, Mondphasen aneinanderkettet und Wörter mit Landschaften belehnt. Eine Sprachinsel, eine Spiegelung in einem blinden Spiegel, etwas, das die Wortwörtlichkeit der Wörter so verkoppelt, dass aus der Verkoppelung Bildbedeutungen entstehen, eine gefälschte Banknote, ein Sternbild, das mit seinem Namen nicht übereinstimmt, eine Haustür inmitten einer Wiese, ein Stück Tapete in einem ausgebrannten Haus, ein Fußballspiel als Vorwand, das die Spieler Farben und Linien zusammenführen. Die Differenz zwischen einer wirklichen und einer gezeichneten Taube. Eine reine Gegenwart. Jedes Gedicht ist die Schale um einen möglicherweise verglühten Kern. Jedes Gedicht ist eine Übersetzung des einen Gedichtes, das es nur in Übersetzungen gibt. Ein Gedicht ist, was sich als Gedicht erklärt.

Rose Ausländer. Befehl. Ein Gedicht liegt auf der Lauer. Ich gehe arglos vorüber. Es stürzt sich auf mich, flüstert mir Worte ins Ohr. Befiehlt, schreib. Ich kann es nicht abschütteln. Ungeduldig schreibe ich. Papier ist geduldig.

Karl Krullo. Schreiben. Papier, auf dem sich leichter Wind niederlässt. Unbedachte Linien. Wellen eines Wassers, das die Hand aus der Luft schöpft. Worte auf meinem Tisch wie Liebespaare. Körper von Pflanzen. Papier. Wie schönes Wetter, drauf zu schreiben. Vergesslich wie das Glück. Girlande, welkend umgehängt der Gegenwart des Todes.

Hilde Domin. Schöner. Schöner sind die Gedichte des Glücks. Wie die Blüte schöner ist als der Stängel, der sie doch treibt, sind schöner die Gedichte des Glücks. Wie der Vogel schöner ist als das Ei, wie es schön ist, wenn Licht wird, ist schöner das Glück. Und sind schöner die Gedichte, die ich nicht schreiben werde.

Rose Ausländer, nicht vergessen. Heute hat ein Gedicht mich wieder erschaffen. Ich freute mich am Leben, bewunderte die Landschaft vor meinem Fenster. Ich vergaß, das Gedicht zu schreiben, vergaß es. Es hat mich nicht vergessen, kam zurück zu mir und schrieb sich in meine Worte.

Hilde Domin. Worte. Worte sind reife Granatäpfel. Sie fallen zur Erde und öffnen sich. Es wird alles Innere nach außen gekehrt. Die Frucht stellt ihr Geheimnis bloß und zeigt ihren Samen. Ein neues Geheimnis.

Karl Krollo. Ein Gedicht entsteht. Am Anfang bleibt noch im Gedicht geheim, ob bald ein Baum mit seinen Blüten brennt im Frühjahr oder ob sich jemand trennt von jemandem. Man weiß noch nicht den Reim auf etwas, das entsteht, das nur im Keim erkennbar ist. Zuneigung, Zärtlichkeit. Wie nennt man etwas, das noch keiner kennt bei seinem Namen? Um darauf beim rechten Namen besser zu benennen, was sich bekennt zu blühen oder brennen, zu Abschied oder jener Wiederkehr, die viele Namen hat und im Gedicht jetzt Einsicht heißt oder auch nur Verzicht auf einiges. Ein Nun und nimmermehr.

Hugo Salus, Stille Gedichte. Es gibt eine Art von stillen Gedichten, die nichts erfinden und nichts berichten, die wie mit schlanken, blassen, weichen Fingern über die Stirn dir streichen, die wie ein Hauch mit zagem Wehen träumend öffnen der Seele Türen und schwebend durch deine Seele gehen, Worte hauchend im Verwehen, die dich jählings zu Tränen rühren.

Ewigkeit. Alles läuft schließlich darauf hinaus, dass man die richtigen Worte findet. Und was spricht man mit diesen Worten aus? Was uns mit anderen Menschen verbindet. Würden nicht andere empfinden wie ich, ließe ich mein Bemühen wohl bleiben. Früher schien mir, ich schriebe für mich. Jetzt will ich für die anderen schreiben. Und so, dass es übersetzbar ist in jede beliebige Erdensprache und dass, wer es liest, mich niemals vergisst. Ich schreibe von der einfachen Sache, Geburt und Tod und der Zwischenzeit, von unserem schmerzlich befristeten Leben, das wir zu einer Art Ewigkeit durch unser Eingehen in andere erheben.

Ein Gedicht ist ein Fenster in eine fremde Wirklichkeit geöffnet. Marianne Nentwich las in einer Aufnahme aus dem Jahr 2013 Gedichte über Gedichte von Erich Fried, Julian Schutting, Rose Ausländer, Karl Krolo, Hilde Domin, Hugo Salus und Eva Strittmatter. Dazu hörten Sie Musik von Johann Sebastian Bach, Moritz Moszkowski, Robert Schumann, Ludwig van Beethoven, Pierre Rode, Ferdinand David, Jean-Philippe Rameau, Ernest Chausson und Georg Friedrich Händel. Gestaltung der Sendung Edith Wuckern und Renate Burtscher. Bearbeitung Gudrun Hamböck. Auch in der Sendung am nächsten Sonntag ist unsere diesjährige Stimmengalerie geöffnet. In ihrem Mittelpunkt steht Michael Dangl.

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1: Am Mikrofon Nina Walli, es ist 1 Uhr. Der zunehmende Extremismus schlägt sich auch in der Polizeiausbildung nieder. Die Trainingsanforderungen haben sich in den vergangenen Jahren entsprechend geändert, berichtet Annabelle Amini.
2: Mit mindestens 100 Schießübungen und Techniken wird im Trainingszentrum der Wiener Polizei geübt. Jedes Jahr absolvieren ca. 8000 Polizistinnen und Polizisten 3 Basistrainings. Neben der Praxis erfolgt auch eine theoretische Ausbildung. Angesichts der Herausforderungen in den vergangenen Jahren haben sich laut Walter Huber, dem Koordinator des Landeseinsatztrainings der Wiener Polizei, die Anforderungen in der Ausbildung verändert.
3: Ein Grundphänomen, das sich jetzt über die Landesgrenzen und in Europa jetzt breit gemacht hat, ist ja der Extremismus in allen seinen Ausprägungen, auch in der Gewalt. Dem müssen wir Rechnung tragen. Das heißt, wir verändern natürlich das taktische Training, weil wir müssen im Vorfeld vieles erkennen.
2: Auch die technischen Gegebenheiten haben sich geändert. In der Ausbildung spielen digitale und technische Prozesse eine immer größer werdende Rolle.
1: Hacker haben in Liechtenstein mehr als 30.000 Dateien aus einem Wirtschaftsverzeichnis gestohlen, darunter sensible Daten von Menschen, die in Liechtenstein eine Firma oder Stiftung haben. Die Regierung hat einen Krisenstab einberufen. Die Polizei in Griechenland hat den Mord an einer 38-jährigen Britin aufgeklärt, deren Leiche Mitte Juli in einem verlassenen Gebäude in Athen in einem Koffer gefunden worden war. Ein 26-jähriger Mann hat den Mord nach langen Vernehmungen jetzt gestanden. In der Fußball-Bundesliga ist der Wolfsberger AC nach der ersten Runde an der Spitze mit einem überraschenden 3:0-Sieg gegen die Wiener Austria Martin Lang und Rapid gewinnt zum Liga-Auftakt 1:0 gegen Altach.
4: Der Norweger Nossadal schießt Rapid zu einem 1:0-Heimsieg gegen Altach. Die Hütteldorfer waren über weite Phasen des Spieles überlegen und so herrscht zufriedene Stimmung, Rapid-Kapitän Matthias Seidel.
5: Für den Start 1:0-Sieg mit 3 Punkten ist in Ordnung.
4: 4 Siege aus 4 Spielen hat Rapid bewerbsübergreifend zum Saisonauftakt und der LASK und der WRC sind die ersten Bundesliga-Tabellenführer mit jeweils 3:0-Heimsiegen. Der Wolfsberger AC fertigt die Wiener Austria 3:0 ab und WRC-Trainer Thomas Silberberger hat eine klare Analyse zur vielleicht überraschenden WRC-Vorstellung.
6: Ja, wenn wir ein geiler Haufen sind und langsam aber sicher zu einer sehr, sehr guten Mannschaft zusammenwachsen. Wir haben einen richtig coolen Auftritt hingelegt.
4: Aufsteiger Austria Lustenau holt den ersten Punkt mit einem 1:1 gegen Ried.
1: Und jetzt zum Wetter und zu Nathalie Auer.
7: Wir erleben derzeit eine außergewöhnliche Hitzewelle. Letzten Freitag hat die Hitze ihren ersten Höhepunkt erreicht und auch heute wird es im Osten wieder extrem heiß. Vom Weinviertel über Wien bis ins Nordburgenland erreichen die Temperaturen bis zu 39 oder sogar 40 Grad. Sonst erwarten uns meist 29 bis 35 Grad. Dazu gibt's einiges an Sonnenschein. Östlich von St. Pölten und Graz ist es die meiste Zeit sogar strahlend sonnig. Sonst sind ein paar Wolken dabei und anfangs kann es stellenweise nebelig sein. Regenschauer und Gewitter gibt es diesmal nur einzelne im Bergland.

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1: Am Mikrofon begrüßt Sie Klaus Wienerreuther. Die kommenden 5 Stunden Musik sind ein abwechslungsreicher Querschnitt durch die Musik- und Konzertproduktion unterschiedlichster Kulturradiosender in Europa, in den USA, in Kanada, Australien und im Fernen Osten. Alle Angaben zu den Stücken und den Interpretinnen und Interpreten finden Sie auch auf der Ö1-Webseite. Auskünfte gibt es ebenso telefonisch beim Ö1-Service unter der Wiener Nummer 501 70 371. Wir starten im ersten Teil dieser Ö1-Nachtmusik mit der fantastischen Ouvertüre des österreichischen Komponisten Franz Schreker. Es spielt die BBC Philharmonic unter der Leitung von Wassily Sinaisky.

Sie hörten die fantastische Ouvertüre von Franz Schreker. Das Sonett 123, die Petrarca, stammt aus der Feder von Franz Liszt. Die Transkription für Klavier wird nun von Janina Fialowska interpretiert.

Wir hören nun die Sonate für Geige und Continuo in D-Dur von Pietro Locatelli. Gottfried von der Goltz, Geige, Lisentainer, Theorbe und Thorsten Johann am Cembalo.

Wir setzen das Programm fort mit der St. Paul Suite von Gustav Holst. Es spielt das Kammerorchester Seoul unter dem Dirigat von Yong Yun Kim.

Das Capriccio für Oboe und Klavier wurde von Amilcar Ponicelli komponiert. Wan Soo Mok spielt die Oboe, Hyun Soo Chi Klavier.

Auf dem Programm steht nun das Klavierkonzert Nummer 2 in F-Dur von Dmitri Schostakowitsch. Solist ist Patryk Jablonski. Er wird begleitet vom polnischen Radiosymphonieorchester unter der Leitung von Wojciech Rajski.